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1: Die Nachrichten von SRF um 3 Uhr mit Mario Stuani. Zehntausende Menschen haben in der spanischen Stadt Barcelona gegen die Wohnungsnot demonstriert. Laut den Behörden nahmen rund 20.000 Personen daran teil. Die Organisatoren sprachen gar von bis zu 120.000 Teilnehmenden. Die Kundgebung verlief größtenteils friedlich, vereinzelt kam es jedoch zu Zusammenstößen mit der Polizei. Auslöser der Proteste sind steigende Mieten, fehlender Wohnraum und ein Fall von Zwangsräumung, der landesweit für Empörung gesorgt hatte. Der spanische Regierungschef Pedro Sánchez hat inzwischen Neuwahlen für Ende November angekündigt, nachdem seine Vorstöße gegen die Wohnungsnot im Parlament gescheitert waren. Die großen Gewerkschaften haben zudem angekündigt, noch vor den Wahlen einen landesweiten Generalstreik zu organisieren. Wann genau, ist allerdings noch nicht klar. Die Ukraine hofft auf neue Gespräche mit Russland über ein Ende des Krieges, trotz der verstärkten russischen Angriffe. Präsident Volodymyr Zelensky sagte, er gehe davon aus, dass die USA noch in diesem Monat ein Dreiertreffen mit Vertretern aus Kiew und Moskau organisieren könnten. Das ukrainische Verhandlungsteam sei bereit, so Zelensky in seiner Videobotschaft. Nun müsse auch Russland Bereitschaft zu konkreten Gesprächen zeigen. Zwar hat Russland mehrfach Verhandlungen ins Spiel gebracht, zugleich setzt der russische Präsident Putin die Angriffe auf die Ukraine aber unvermindert fort. Die USA haben sämtliche ihrer Langstreckenbomber vom britischen Militärstützpunkt Fairford abgezogen. Allerdings gibt es innerhalb der Regierung widersprüchliche Angaben dazu, weshalb das geschehen ist. So sagte US-Außenminister Marco Rubio, der Abzug stehe nicht in Zusammenhang mit mutmaßlichen Terrordrohungen. Anders stellt es Präsident Donald Trump dar. Man habe Hinweise auf mögliche Gefahren gegen die Flugzeuge erhalten, sagte Trump. Hinter den Drohungen stünden Personen mit Verbindungen zum Iran. Nach dem Stützpunkt Fairford waren Ende September 5 Männer wegen Terrorverdachts vorübergehend festgenommen worden. Wie US-Medien berichten, sollen die US-Behörden später neue und konkrete Hinweise auf eine Bedrohung erhalten haben. Deshalb seien die Bomber offenbar schneller als geplant aus Großbritannien abgezogen worden. Abschließend die Wetteraussichten. Es wird ziemlich sonnig heute und auch wieder mild bei 20 bis 24 Grad im Süden und tagsüber. Auch im Osten sind die Wolken aber dichter und lokal kann es Schauer geben. Das waren die Nachrichten von Radio SRF, verantwortlich Mario Storni.

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1: Die Nachrichten von SRF um 4 Uhr mit Mario Storni. Die Ukraine hofft auf neue Gespräche mit Russland über ein Ende des Krieges, trotz der verstärkten russischen Angriffe. Präsident Volodymyr Zelensky sagte, er gehe davon aus, dass die USA noch in diesem Monat ein Dreiertreffen mit Vertretern aus Kiew und Moskau organisieren könnten. Das ukrainische Verhandlungsteam sei bereit, so Zelensky in einer Videoansprache. Nun müsse auch Russland Bereitschaft zu konkreten Gesprächen zeigen. Zwar hat Russland mehrfach Verhandlungen ins Spiel gebracht, zugleich setzt der russische Präsident Putin die Angriffe auf die Ukraine aber unvermindert fort. Weiter mit zwei kürzeren Meldungen. Zehntausende Menschen haben in Barcelona erneut gegen die Wohnungsnot in Spanien demonstriert. Die Behörden sprachen von rund 20.000 Teilnehmenden, die Organisatoren von bis zu 120.000. Die Kundgebung verlief größtenteils friedlich, vereinzelt kam es jedoch zu Zusammenstößen mit der Polizei. Proteste gab es auch im Kosovo, und zwar im Zusammenhang mit dem Streit um das Sondergericht für Kriegsverbrechen. Vor dem Parlament in Pristina haben mehrere hundert Menschen gefordert, die Befugnisse des Gerichtes einzuschränken. Als das Parlament die Beratungen über ein entsprechendes Gesetz unterbrach, kam es teils zu Ausschreitungen. Hintergrund für die Kritik am Gericht ist die Verurteilung des früheren Präsidenten Hashim Thaçi wegen Kriegsverbrechen. Der britische Bestseller-Autor und Politiker Jeffrey Archer ist im Alter von 86 Jahren gestorben. Wie sein Verlag schreibt, sei Archer unerwartet verstorben zwischen zwei Schreibphasen. Erst vor kurzem hatte er die Werbetour für sein neues Buch begonnen. Der Roman Adam and Eve erscheint heute. Sein bekanntestes Werk ist Kain und Abel aus dem Jahr 1979. Archer hat Belletristik, Sachbücher und Kurzgeschichten veröffentlicht und weltweit fast 300 Millionen Bücher verkauft. Vor seinem Durchbruch als Autor saß er für die konservative Partei im Parlament. Seine Karriere wurde auch von Skandalen überschattet. 2001 wurde Archer wegen einer Falschaussage vor Gericht zu einer Haftstrafe verurteilt. Die Wetteraussichten, es wird ziemlich sonnig und mild bei 20 bis 24 Grad im Süden und tagsüber. Auch im Osten sind die Wolken dichter und lokal gibt es Schauer. Das waren die Nachrichten von Radio SRF, verantwortlich Mario Storni.

Guten Morgen, Schweiz, hier bei SRF Musikwelle. 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
1: Die Nachrichten von SRF um 5 Uhr mit Mario Storni. Großdemonstrationen. Frankreich rüstet sich für landesweite Schülerproteste. Und über 1000 Masernfälle in einem Bundesstaat. Die USA kämpfen mit einem Rekordausbruch. Die Wetteraussichten. Es ist ziemlich sonnig heute und mild mit 20 bis 24 Grad. Im Süden und tagsüber auch im Osten hat es mehr Wolken und dort wird es lokal nass. Im Rahmen der

0: Schülerproteste dürfte es heute in ganz Frankreich zu großen Kundgebungen kommen. Die großen Gewerkschaften im Bildungsbereich haben zu Demonstrationen aufgerufen. Die Regierung wird mit einem massiven Polizeiaufgebot reagieren, um die Lage im Griff zu behalten. Aus Paris berichtet Kai Rienecker von der ARD.
1: Im ganzen Land soll es Demonstrationen geben. Zahlreiche Gewerkschaften wollen die protestierenden Schüler und Studenten unterstützen. Einige Lehrer haben Streiks angekündigt. Auch die linkspopulistische Partei La France Insoumise und die Sozialistische Partei haben zur Solidarität mit den protestierenden jungen Leuten aufgerufen. In Paris soll es eine Großdemonstration am Place de la République geben. Die französische Regierung befürchtet eine weitere Ausweitung der Protestbewegung. Seit Beginn der Schülerunruhen sind nach Regierungsangaben bereits 5000 Personen in Polizeigewahrsam genommen worden. Fast 90% von ihnen sind Minderjährige. Es gibt massive Kritik an der Härte der Polizeieinsätze gegen die Jugendlichen. Neuester Fall ist der eines 15-jährigen Schülers im nordfranzösischen Lens, dem unter noch nicht geklärten Umständen durch eine Polizeigranate die Hand abgerissen wurde. Zum Wochenbeginn kam es erneut an rund 600 Schulen in Frankreich zu Unruhen. Viele Schulzentren sind geschlossen und versuchen, den Betrieb mit Online-Unterricht aufrechtzuerhalten.
0: Die USA kämpfen mit dem schwersten Masernausbruch seit Jahrzehnten. Allein im Bundesstaat Pennsylvania sind inzwischen mehr als 1000 Erkrankungen registriert worden. Fast 200 Menschen mussten ins Spital. Dass ein einzelner Bundesstaat dabei mehr als 1000 Masernfälle meldet, hat es seit 35 Jahren nicht gegeben. Nach Angaben der Behörden starben zudem 5 Personen nach einer Infektion. Im Nachbarstaat New York wurde wegen steigender Fallzahlen der Notstand ausgerufen. Mit diesem Schritt soll die Zahl der impfenden und testenden Fachkräfte erhöht werden. Als Hauptgrund für den Masernausbruch in den USA gilt die tiefe Impfquote. Saudi-Arabien soll im Konflikt mit den jemenitischen Houthi-Rebellen weitere Unterstützung erhalten. Das sogenannte Mekka-Bündnis, bestehend aus Saudi-Arabien, Pakistan und der Türkei, hat dafür eine Notfallsitzung abgehalten und nun Maßnahmen angekündigt. Es würden etwa Streitkräfte bereitgestellt und entsandt. Weiter verurteilt das Bündnis die anhaltenden Angriffe auf Saudi-Arabien. Derweil geht auch die jemenitische Regierung, die mit Saudi-Arabien verbündet ist, gegen die Houthi-Rebellen vor. Man habe strategisch wichtige Gebiete an der Meerenge Bab al-Mandab eingenommen, hieß es. Die Houthi-Miliz, die vom Iran unterstützt wird, kündigte weitere Angriffe an und warnte Fluggesellschaften davor, den Luftraum Saudi-Arabiens zu nutzen. Der Streit um das Sondergericht für Kriegsverbrechen hat im Kosovo neue Proteste ausgelöst. Vor dem Parlament in Pristina forderten am Abend mehrere hundert Personen, die Befugnisse des Gerichtes einzuschränken. Als das Parlament eine entsprechende Gesetzesvorlage nicht weiter vorantrieb, kippte die Stimmung. Demonstrierende versuchten, die Abgeordneten am Verlassen des Parlaments zu hindern. Die Polizei setzte Tränengas ein und aus der Menge wurden Feuerwerkskörper geworfen. Hintergrund ist die Verurteilung des früheren Präsidenten Hashim Thaçi und weiterer ehemaliger Kommandanten der kosovarischen Befreiungsarmee wegen Kriegsverbrechen. Diese Urteile des Sondergerichts in Den Haag sorgen im Kosovo seit Wochen für Diskussionen und Protesten. Damit zu zwei Kulturmeldungen in Kürze. Der britische Bestsellerautor und Politiker Jeffrey Archer ist im Alter von 86 Jahren gestorben. Mit Büchern wie Kain und Abel wurde der frühere konservative Politiker zu einem der erfolgreichsten Autoren der Welt. Insgesamt verkaufte er fast 300 Millionen Bücher. Überschattet wurde seine Karriere jedoch von Affären. 2001 wurde Archer wegen einer Falschaussage verurteilt. Und die deutsche Schriftstellerin Sheida Bassiar ist mit dem Deutschen Buchpreis ausgezeichnet worden. Prämiert wurde ihr Roman «Die Lücken», der sich unter anderem mit jüdischem Leben und der NS-Vergangenheit in Deutschland beschäftigt. Der Deutsche Buchpreis gilt als wichtigste Auszeichnung für den besten deutschsprachigen Roman des Jahres. Er ist mit 25.000 Euro dotiert. Die Wetteraussichten für heute Dienstag, den 6. Oktober. Im Norden ist es oft sonnig, Nebelfelder im Mittelland lösen sich auf. Im Lauf des Nachmittags breiten sich aus Südosten Wolkenfelder aus. Vor allem in Graubünden sind lokale Regenschauer dabei. Im Süden ist es veränderlich bewölkt und am Nachmittag stellenweise auch nass. Die Höchstwerte liegen zwischen 20 und 24 Grad. Das waren die Nachrichten von Radio SRF, verantwortlich Mario Sturni.

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1: Guten Morgen. Für Dänemark ist es ein digitaler GAU. Daten aus dem nationalen Personenregister wurden gestohlen von Millionen von Menschen, ausgerechnet in Dänemark, wo vieles praktisch nur noch online läuft. Und Saudi-Arabien soll Unterstützung erhalten im Kampf gegen die Houthi-Miliz, und zwar von Pakistan und der Türkei. Dazu gleich mehr nach dem Ausblick aufs Wetter aus der Nachrichtenredaktion Marco Koller.
2: Es gibt einen ziemlich sonnigen Tag. Wolken hat es vor allem im Süden und Osten. Dort gibt es auch lokale Regenschauer. Die Temperatur 20 bis 24 Grad.
1: Datensätze von fast 9 Millionen Menschen wurden also in Dänemark gestohlen aus dem nationalen Personenregister. Daten von Lebenden, aber auch von Verstorbenen, Namen, Adressen, Personennummern, so etwas wie unsere AHV-Nummern. Und das in einem Land, das besonders stolz ist auf seine Fortschritte bei der Digitalisierung. Die Post gibt's hauptsächlich digital, den Arztbericht kann man sich auf dem Handy lesen lassen. Ich habe Nordeuropa-Korrespondent Bruno Kaufmann gefragt, wie gravierend die

0: dieser Datenklau ist.
1: Ja, er ist sehr gravierend, weil Fachleute wirklich von diesem größten Personendatendiebstahl aller Zeiten in Dänemark sprechen und sogar die zuständige Digitalisierungsministerin von einem sehr, sehr ernsten Vorfall spricht.
0: Wie sehr erschüttert denn dieser Diebstahl das Land?
1: Ja, es ist noch relativ verhalten, auch wenn sich gestern Abend nach einem geschlossenen Briefing für die Parteipräsidenten und Präsidentinnen im Parlament, da zeigten sich einige doch sehr erschüttert. Ich denke, die Behörden wollen jetzt vor Panik auch warnen. Sie sagen der Bevölkerung, sie soll sich sozusagen vorsichtig verhalten, aber es ist eben noch nicht ganz klar, wie jetzt eben die Folgen dieses Diebstahls wirklich aussehen.
0: Sprechen wir also über dieses Register. Wie geht das genau?
1: Ja, es ist das Herz des durchdigitalisierten Landes, kann man sagen, wo fast alle eben Behördengänge, Gesundheitsdaten, Finanzgeschäfte, alles läuft digital ab. 9 von 10 Däninnen und Dänen nutzen das, sind mit diesem Personenregister eben 11 Millionen Personendaten registriert. Und man muss denken, Dänemark hat 6 Millionen Einwohnerinnen und Einwohner. Das sind eben auch die Auslanddänen, aber auch die Verstorbenen sind da registriert. Und da gab es jetzt eben eine Firma und Firmen haben eben Zugang, wenn zum Beispiel jemand bei ihnen etwas kauft, um zu prüfen, ob diese Person eben kreditwürdig ist, ob sie Geschäfte macht, die nicht sozusagen bezahlt worden sind. Und deshalb hatte eine Firma eben Zugang zu diesem Register und das ist völlig legal.
0: Also nicht eigentlich ein Hack, sondern mehr ein Leck. Wer könnte dahinter stecken?
1: Ja, das ist die ganz, ganz große Frage, weil es ist nicht ganz klar, ob es sich hier jetzt eben einfach um eine Schwachstelle handelt, die man nicht gesehen hat, oder ob es wirklich um eine Art organisierter Zugriff war. Das ist das ganz große Fragezeichen, was natürlich die Menschen schon erschüttert, vor allem die dieses System auch verstehen, dass es eben möglich war, 10 Tage lang über einen solchen Zugriff eben zum ganzen Register zu haben. Und in dieser Zeit wurden nach vorliegenden Informationen 8,8 Millionen Personendaten abgezogen. Und da stellt sich eben die Frage, ist das jetzt ein Versehen gewesen dieser Firma, die gar nicht gewusst hat, was sie hier gemacht hat? Oder war es ein gezielter Angriff mit bösen Ansichten, also ein Frontalangriff auf die dänische Infrastruktur? All diese Fragen sind heute noch nicht beantwortet.
0: Sagt Nordeuropa-Korrespondent Bruno Kaufmann. Wir bleiben im Ausland mit weiteren Meldungen. Die Houthi-Rebellen im Jemen haben vor gut einem Monat neue Angriffe auf Saudi-Arabien gestartet, dieses Mal auf Ölanlagen und eine wichtige Hafenstadt dort. Nun soll Saudi-Arabien weitere Unterstützung erhalten im Kampf gegen die Houthi.
2: Und zwar von Pakistan und der Türkei. Die beiden Länder haben Anfang August zusammen mit Saudi-Arabien das sogenannte Mekka-Bündnis gegründet und beschlossen, sich im Angriffsfall gegenseitig zu unterstützen. Nun kommt dieses Mekka-Bündnis also zum Tragen. Es hat ein Notfalltreffen abgehalten und Maßnahmen angekündigt. Es teilte mit, man werde Streitkräfte nach Saudi-Arabien schicken, damit sich das Land gegen die Angriffe der Houthi verteidigen könne. Derweil gehen auch die jemenitischen Regierungstruppen weiter gegen die Houthi-Miliz vor. Sie teilen mit, sie hätten strategisch wichtige Gebiete am Bab el-Mandab eingenommen, an der Meerenge, die zum Roten Meer führt.
0: Dieses Mekka-Bündnis will also Saudi-Arabien zu Hilfe eilen. Wie reagieren die Houthi darauf?
2: Mit weiteren Angriffen, wie sie selber sagen. Die Houthi-Miliz hat nach eigenen Angaben mehrere Ziele in Saudi-Arabien angegriffen, unter anderem den internationalen Flughafen der Hauptstadt Riad. Aus Saudi-Arabien gibt es dazu bis jetzt keine Stellungnahme. Die Houthi-Rebellen sind mit dem Iran verbündet. Sie greifen seit Jahren immer wieder Ziele in Saudi-Arabien an. Vor einem Monat nahmen sie die Hafenstadt Mokka ein, um so den Zugang zum Roten Meer zu kontrollieren. Außerdem attackierten die Rebellen saudische Ölanlagen.
0: Nach Frankreich nun. Mehrfach sind dort Schülerinnen und Schüler in den vergangenen Tagen auf die Straße gegangen und heute soll es im ganzen Land erneut Proteste geben.
2: Zahlreiche Gewerkschaften wollen die protestierenden Schüler und Studierenden unterstützen und auch einige Lehrpersonen haben Streiks angekündigt. Die Proteste richten sich gegen den schlechten Zustand der Schulgebäude, gegen überfüllte Klassen und gegen Unterrichtsausfälle. Nicht nur in Frankreich gibt es Schülerproteste. Die Protestbewegung hat nun auch französischsprachige Schulen im benachbarten Belgien erreicht. Protestiert wurde gestern etwa in der Hauptstadt Brüssel, in Mons und in Lüttich. In Lüttich kam es dabei zu Sachbeschädigungen und Gewalt. Die Polizei reagierte mit Tränengas und Wasserwerfern. Sie meldete 18 leicht verletzte Polizisten und Dutzende Festnahmen. Demonstriert wurde auch in der spanischen Stadt Barcelona, dort gegen die Wohnungsnot. Laut den Behörden nahmen rund 20.000 Personen an der Kundgebung teil. Die Organisatoren selber sprachen gar von bis zu 120.000 Teilnehmenden. Die Kundgebung verlief größtenteils friedlich, vereinzelt kam es aber zu Zusammenstößen mit der Polizei. Auslöser der Proteste sind steigende Mieten, fehlender Wohnraum und ein Fall von Zwangsräumung, der landesweit für Empörung gesorgt hatte.
0: In die USA nun, dort melden die Behörden den schwersten Masernausbruch seit Jahrzehnten.
2: Allein im Bundesstaat Pennsylvania sind inzwischen mehr als 1000 Erkrankungen registriert worden. Fast 200 Menschen mussten ins Spital, 5 Personen sind nach einer Infektion gestorben. Dass ein einzelner Bundesstaat mehr als 1000 Masernfälle meldet, das hat es seit 35 Jahren nicht mehr gegeben. Auch im benachbarten Bundesstaat New York steigt die Zahl der Masernfälle. Dort haben die Behörden darum den Notstand ausgerufen, um so mehr Gesundheitspersonal mobilisieren zu können. Als Hauptgrund für den Masernausbruch gilt die tiefe Impfquote in den USA.
0: Wir wechseln in die Kultur. Der britische Bestsellerautor Jeffrey Archer ist im Alter von 86 Jahren verstorben.
2: Archer sei unerwartet verstorben zwischen zwei Schreibphasen, das sagt sein Verlag. Erst vor kurzem hatte er die Werbetour für sein neues Buch begonnen, das heute erscheint. Sein bekanntestes Werk ist der Roman Kain und Abel aus dem Jahr 1979. Archer hat aber auch Sachbücher und Kurzgeschichten veröffentlicht und weltweit fast 300 Millionen Bücher verkauft. Vor seinem Durchbruch als Autor war er Politiker. Jeffrey Archer saß in Großbritannien für die konservative Partei im Parlament. Und dann noch die Börsendaten von SIX. Der Dow Jones Index in New York hat 0,2% gewonnen. Der Nikkei Index in Tokio steigt um 0,6%. Der Euro wird zu 93,27 gehandelt. Der Dollar kostet zurzeit 83,14.
0: Das sind die Informationen von heute Morgen. 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Verantwortlich ist Nikolaus Malzacher. Die Zeit gleich 9:09.
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4: Frühen Dienstagmorgen. Und wir starten mit einem Sehnsuchtslied in die erste Stunde da von der Frühsendung mit der Katharina Valente und «Weisse Möwe, flieg in die Ferne». Ja, wünschen Ihnen ein gutes Aufstehen, wenn Sie es denn noch nicht gemacht haben. Und dass Sie gut in den Tag hineinkommen. Und wir helfen ein bisschen dabei, wenn es recht ist. Am Mikrofon der Christian Salzmann. Grüezi miteinander. Nelly.

Los Paraguayas und La Bamba am Viertel ab 6. Das ist der frühe Dienstagmorgen auf der SRF Musikwelle. Und vielleicht haben Sie auch Lust, dem frühen Morgen schon Ihren Stempel aufzudrücken. Der musikalische. Und wenn das so wäre, dann könnten Sie mal rasch anrufen hier in ins Studio und wünschen Sie sich etwas, wo Sie jetzt finden, das würde zu passen. Ja, und dann können Sie noch liebe Grüße schicken und zwischendrin reden wir noch ein bisschen miteinander. Sind Sie mein Morgengast für ein paar Minuten? Auf 0848 531 531 0848 531 531.

0: Ellen Krenz, was kann ich tun, um dein Herz zu gewinnen?
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0: Der Johann Gübeli von Uznach ist am Telefon. Er ist auf- und angelegt und das Morgengessen hat er auch schon. Guten Morgen, Herr Gübeli.
2: Guten Tag, Herr Salzmann. Guten Tag, Schweiz.
0: Sind Sie immer so einem Frühen?
2: Ja, eigentlich schon. Wenn ich nicht spät heimkomme, am Abend schon.
0: Okay. Aber woher kommt da? Ist das schon früher so gewesen? Oder hat sich das
2: jetzt ich bin Zeit? Ein Morgenmensch und kein Abendmensch. Am Abend passiert dann gar nichts mehr.
0: Okay. Dann geht es dann gleich mal unter in dem Fall.
2: Ja, jetzt noch. Jetzt ist es schon noch ein bisschen früher.
0: Ja, genau. Aber eben am Abend geht es noch ein bisschen früher unter. Als
2: ja, genau.
0: Sie haben noch ein bisschen Programm heute, haben Sie mir gesagt. Erzählen Sie.
2: Ja, ich gehe posten dann und gehe Velofahren, vor allem in erster Linie. Flaschen entsorgen, gerade im Gleichen mit dem Velofahren.
0: Mhm.
2: Und am Nachmittag posten und zum Arzt noch. Und, ja.
0: Haben Sie vielleicht ein Programm? He?
2: Genau.
0: Sind Sie einer von denen, der mit dem Motor unterwegs ist, also ein Elektrovelo?
2: Ja, genau.
0: Und geht das wirklich?
2: Das ist auch etwas Schönes.
0: Mhm.
2: Also ich bin jahrelang mit einer Velogruppe unterwegs gewesen, Wochenferien und innere Seebike gehabt.
0: Okay.
2: Aber daheim habe ich lange keins gehabt. Aber in der Zwischenzeit habe ich auch eins.
0: Haben denn die in dieser Bike-Gruppe haben die alle Elektrovelo gehabt? Oder hat es Serie Kaoni?
2: Am Anfang waren es noch Velofahrer gewesen. Später sind dann die einzelnen Bikes dazugekommen.
0: Mhm.
2: Und dann später sind es dann überwiegend Bikes gewesen. Und dann hat es noch ein paar Hartnäckige gehabt, die nicht auf Bike umgestiegen sind. Und die haben es dann einmal in der Zwischenzeit ausgeladen und gesagt, das geht nicht mehr so.
0: Wieso? Sind die einfach zu langsam gewesen denn, wo ihr...
2: Ja, vor allem am Berg, oder?
0: Ja, genau.
2: Dann haben wir natürlich oben gewartet, bis die dann unten nur zu Küchen gekommen sind.
0: Und die haben sich nicht umstimmen
2: lassen? Ja, einer hat sich lange nicht umstimmen lassen.
0: Okay.
2: Bis einmal fremde Veloleiter gesagt haben, du kannst nicht mehr mitkommen, du kannst im Gar bleiben.
0: Also gut.
2: Das ist so ungefähr.
0: Und hat es eben wenigstens genützt, oder auch nicht?
2: Ja, sie haben dann einfach nicht mehr mitgenommen, oder?
0: Okay. Also.
2: Also sie haben dann eigentlich quasi ein Verbot aufgelegt. Der hat lange der Nummer gehabt.
0: Aber Sie sind freiwillig gewechselt?
2: Ja, ich habe immer ein E-Bike in der Ferien. Fast immer. Am Anfang mit dem Velo. Und nachher habe ich eigentlich immer ein Miet-E-Bike gehabt.
0: Also, jetzt können Sie heute noch eine Rundfahrt machen, das ist gut. Das Wetter kehrt dann irgendwann im Laufe dieser Woche. Das muss man noch nützen, wenn es so schön Wetter ist. Sie hat sich den Rudi Riemer gewünscht. Ich habe die Version von der Geschwister, die Riemer aufgelegt, vom Gemsjäger. Und wer wollen Sie grüssen, Herr Gübeli?
2: Meine Kinder und meine Enkelkinder und die alle Kollegen und Kolleginnen von der Schönes.
0: Dann wünsche ich Ihnen alles Gute, einen guten Tag und dass Sie alles unter einen Hut bringen.
2: Danke vielmals, Herr Salzmann. Einen schönen Tag auch.
0: Danke. Adieu, Gübeli.
2: Adieu.

schalüpfige Version vom Gemseljäger, gesungen vom Jodelduett Geschwister die Riemann. Der Morgenwunsch von Johann Gübeli ist das gewesen, Fuznach. Und wenn Sie jetzt einen Wunsch haben, also nicht den Morgenwunsch, weil der ist schon jetzt vorbei, aber wenn Sie einen Wunsch haben für heute am Nachmittag, fürs Wunschkonzert, dann hätte ich da eine gute Idee. Ja, dann wünschen Sie doch einfach. Am besten gerade jetzt. Auf 0848 086 086. 0848 086 086. Und was Sie auch machen können, ist einen schriftlichen Wunsch aufgeben auf srfmusikwelle.ch und dort das Formular fürs Wünsch dir was ausfüllen. srfmusikwelle.ch.

0: Der Thomas Fritsch hier auf der SRF Musikwelle mit «Wenn aus Freundschaft Liebe wird» am 20.07.
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0: Bei mir im Studio ist der Jürg Zock von SRF Mitte. Guten Morgen, Jürg.
2: Guten Morgen, Christian.
0: Ich habe noch ein bisschen gestaunt heute Morgen, als ich zum Haus aus... Also nein, ich habe nicht gestaunt, ich habe es schön gefunden, so der Himmel mit den Sternen und alles, was du siehst. Aber es ist natürlich kalt, und zwar ziemlich.
2: Ja, es ist recht frisch, 7 bis 12 Grad haben wir. Dann gibt es Gebiete, wo wir sogar leichten Frost haben, natürlich so in den höher gelegenen Tälern und Muldenlagen, so in diesen klassischen, ja, würde sagen, Kältelöcher. La Brevin, Neuburger Jura, etwa minus 1 Grad oder Zamaden. Im Oberengadin haben wir aktuell leichten Frost. Am Nachmittag wird es aber wieder sehr mild, für die Jahreszeit 20 bis 24 Grad gibt es. Dazu scheint am Vormittag häufig die Sonne, gibt wenig Einschränkungen. Im Mittelland hat es lokal Nebel, aktuell geht vor allem so Richtung Osten hin, Richtung Bodensee, Thurgau zu, wo es zum Teil Nebel hat, der geht dann wieder weg. Und auf der Alpen-Südseite ist es dann schon mal zum Teil bewölkt. Am Nachmittag bleibt es vor allem in den westlichen Landesteilen häufig sonnig. Sonst kommen dann von Osten her mehr Wolkenfelder daher, wo die Sonne dann zum Teil auch abdecken im Laufe des Nachmittags. Am meisten von diesen Wolken hat es dann im Tessin, im Kanton Graubünden und in den angrenzenden Gebieten. In diesen Regionen kann es sogar lokal um einen Sprutzregen geben.
0: Der Wetterwechsel kommt bestimmt diese Woche, aber es gibt noch eine Gnadenfrist.
2: Ja, er kommt dann am Donnerstag, kommt die Kaltfront, bringt verbreitet Regen. Aber morgen Mittwoch, da ist zum Teil noch sonnig, speziell in der Deutschschweiz. Am meisten Sonnenschein gibt es im Osten. Lokal hat es zuerst noch wieder Nebel, der geht weg. Im Westen und im Süden hat es dagegen dicke Wolken. Und in diesen Gebieten kann es nur schon mal stellenweise ein bisschen regnen. Einerseits eben auf der Alpen-Südseite, andererseits so Regen, Wolken, wo so um Jura entlang Richtung Basel ziehen. Dort könnte es dann vor allem gegen die Abend auch schon mal nass werden. In den Alpen haben wir den Mann Föhn, der aufkommt. Der bringt in den Alpentälern ein paar starke Böen. Auf den Alpengipfel sogar Sturmböen. Und mit dem Föhn wird es gerade im Rheintal lokal bis 25 Grad warm. Sonst liegen die Höchsttemperaturen bei 18 bis 22 Grad.
0: Der Jürg Zock von SRF Meteor.

Der Engelbert mit einem von seinen grossen Hits, «The Spanish Night is Over», am 9 vor 7. Am 7. gibt es bei uns die ausführlichen Nachrichten und bis dahin noch die Wickertaler Blaskapelle mit Musik und Fröhlichkeit. Und vorher noch die Wally, «Du bist, wie du bist». Und jetzt gerade Marion Merz, «Wenn die Möwen ziehen».

0: Die Wiggertaler Blaskapelle mit Musik und Fröhlichkeit. Das ist SRF Musikwellen am frühen Dienstagmorgen. Es wird 7 Uhr. Wir kommen zum Informationsmagazin heute Morgen. Heute präsentiert von Salvador Atasoy.
1: Guten Morgen. Namen, Adressen, Religionszugehörigkeit. In Dänemark haben sich Unbekannte Zugang zu Millionen von Personendaten verschafft. Die Regierung spricht von einem äußerst schwerwiegenden Vorfall. Und Pakistan und die Türkei schicken Truppen nach Saudi-Arabien. Die drei Länder wollen gemeinsam gegen die Houthi-Miliz im Jemen vorgehen. Das und mehr nach dem Ausblick aufs Wetter an diesem Dienstag. Marco Koller.
2: Es gibt einen ziemlich sonnigen Dienstag. Wolken hat es vor allem im Süden und Osten. Dort gibt es auch lokale Regenschauer. Die Temperatur 20 bis 24 Grad.
1: Dänemark gilt als Vorzeigeland in Sachen Digitalisierung. Die Post ist größtenteils digitalisiert, Arztberichte gibt's aufs Handy. Aber nun erlebt das Land den größten Datendiebstahl seiner Geschichte. Unbekannte haben Datensätze von fast 9 Millionen Menschen gestohlen, Datensätze aus dem nationalen Personenregister. Namen, Adressen, Informationen, ob eine Person unter Vormundschaft steht, von lebenden Personen, aber auch Daten von Verstorbenen. Ich habe Nordeuropa-Korrespondent Bruno Kaufmann gefragt, wie gravierend dieser Datenklau sei.
3: Ja, er ist sehr gravierend, weil Fachleute wirklich von diesem größten Personendatendiebstahl aller Zeiten in Dänemark sprechen und sogar die zuständige Digitalisierungsministerin von einem sehr, sehr ernsten Vorfall spricht.
1: Wie sehr erschüttert denn dieser Diebstahl das Land?
3: Ja, es ist noch relativ verhalten, auch wenn sich gestern Abend nach einem geschlossenen Briefing für die Parteipräsidenten und Präsidentinnen im Parlament, da zeigten

0: sich einige doch sehr erschüttert. Ich denke, die Behörden wollen jetzt vor Panik auch warnen. Sie sagen der Bevölkerung, sie soll sich sozusagen vorsichtig verhalten. Aber es ist eben noch nicht ganz klar, wie jetzt eben die Folgen dieses Diebstahls wirklich aussehen.
1: Sprechen wir also über dieses Register. Wie geht das genau?
0: Ja, es ist das Herz des durchdigitalisierten Landes, kann man sagen, wo fast alle eben Behördengänge, Gesundheitsdaten, Finanzgeschäfte, alles läuft digital ab. 9 von 10 Däninnen und Dänen nutzen das, sind mit diesem Personenregister eben 11 Millionen Personendaten registriert. Und man muss denken, Dänemark hat 6 Millionen Einwohnerinnen und Einwohner. Das sind eben auch die Auslanddänen, aber auch die Verstorbenen sind da registriert. Und da gab es jetzt eben eine Firma und Firmen haben eben Zugang, wenn zum Beispiel jemand bei ihnen etwas kauft, um zu prüfen, ob diese Person eben kreditwürdig ist, ob sie Geschäfte macht, die nicht sozusagen bezahlt worden sind. Und deshalb hatte eine Firma eben Zugang zu diesem Register und das ist völlig legal.
1: Also nicht eigentlich ein Hack, sondern mehr ein Leck. Wer könnte dahinter stecken?
0: Ja, das ist die ganz, ganz grosse Frage, weil es ist nicht ganz klar, ob es sich hier jetzt eben einfach um eine Schwachstelle handelt, die man nicht gesehen hat, oder ob es wirklich um eine Art organisierter Zugriff war. Das ist das ganz grosse Fragezeichen, was natürlich die Menschen schon erschüttert, vor allem die dieses System auch verstehen, dass es eben möglich war, 10 Tage lang über einen solchen Zugriff eben zum ganzen Register zu haben. Und in dieser Zeit wurden nach vorliegenden Informationen 8,8 Millionen Personendaten abgezogen. Und da stellt sich eben die Frage, ist das jetzt ein Versehen gewesen dieser Firma, die gar nicht gewusst hat, was sie hier gemacht hat? Oder war es ein gezielter Angriff mit bösen Ansichten, also ein Frontalangriff auf die dänische Infrastruktur? All diese Fragen sind heute noch nicht beantwortet.
1: Sagt Nordeuropa-Korrespondent Bruno Kaufmann. Wir bleiben im Ausland, wechseln das Thema. Die Houthi-Rebellen im Jemen haben vor gut einem Monat neue Angriffe auf Saudi-Arabien gestartet, dieses Mal auf Ölanlagen und eine wichtige Hafenstadt. Nun soll Saudi-Arabien weitere Unterstützung erhalten im Kampf gegen die Houthi.
2: Und zwar von Pakistan und der Türkei. Die beiden Länder haben Anfang August zusammen mit Saudi-Arabien das sogenannte Mekka-Bündnis gegründet und beschlossen, sich im Angriffsfall gegenseitig zu unterstützen. Und nun kommt dieses Mekka-Bündnis also zum Tragen. Es hat ein Notfalltreffen abgehalten und teilte danach mit, man werde Streitkräfte nach Saudi-Arabien schicken, damit sich das Land gegen die Angriffe der Houthi verteidigen könne.
1: Dieses Mekka-Bündnis will also Saudi-Arabien zu Hilfe kommen. Wie reagieren die Houthi darauf?
2: Mit weiteren Angriffen, wie sie selber sagen. Die Houthi-Miliz hat, nach eigenen Angaben, mehrere Ziele in Saudi-Arabien angegriffen, unter anderem den internationalen Flughafen in der Hauptstadt Riad. Aus Saudi-Arabien gibt es dazu bislang keine Stellungnahme. Die Houthi-Rebellen sind mit dem Iran verbündet. Sie greifen seit Jahren immer wieder Ziele in Saudi-Arabien an. Vor einem Monat nahmen sie die Hafenstadt Mokka ein, um so den Zugang zum Roten Meer zu kontrollieren. Außerdem attackierten die Rebellen saudische Ölanlagen.
1: Nach Frankreich nun. Schülerinnen und Schüler sind in den letzten Tagen auf die Straße gegangen und heute soll es im ganzen Land erneut Proteste geben.
2: Zahlreiche Gewerkschaften wollen die protestierenden Schüler und Studierenden unterstützen. Und auch einige Lehrpersonen haben Streiks angekündigt. Die Proteste richten sich gegen den schlechten Zustand der Schulgebäude, gegen überfüllte Klassen und gegen Unterrichtsausfälle. Nicht nur in Frankreich gibt es Schülerproteste. Die Protestbewegung hat nun auch französischsprachige Schulen im benachbarten Belgien erreicht. Protestiert wurde gestern etwa in der Hauptstadt Brüssel, in Mons und in Lüttich. Dort in Lüttich kam es zu Sachbeschädigungen und Gewalt. Die Polizei reagierte mit Tränengas und Wasserwerfern. Sie meldete 18 leicht verletzte Polizisten und Dutzende Festnahmen. Demonstriert wurde gestern auch in der spanischen Stadt Barcelona, dort gegen die Wohnungsnot. Laut den Behörden nahmen rund 20.000 Personen an der Kundgebung teil. Die Organisatoren selber sprachen gar von bis zu 120.000 Teilnehmenden. Die Kundgebung verlief größtenteils friedlich, vereinzelt kam es aber zu Zusammenstößen mit der Polizei. Auslöser der Proteste sind steigende Mieten, fehlender Wohnraum und ein Fall von Zwangsräumung, der landesweit für Empörung gesorgt hatte.
1: Der Blick in die USA, denn dort melden die Behörden den schwersten Masernausbruch seit Jahrzehnten.
2: Allein im Bundesstaat Pennsylvania sind inzwischen mehr als 1000 Erkrankungen registriert worden. Fast 200 Menschen mussten ins Spital. 5 Personen sind nach einer Infektion gestorben. Dass ein einzelner Bundesstaat mehr als 1000 Masernfälle meldet, das hat es seit 35 Jahren nicht mehr gegeben. Auch im benachbarten Bundesstaat New York steigt die Zahl der Masernfälle. Dort haben die Behörden darum den Notstand ausgerufen, um so mehr Gesundheitspersonal mobilisieren zu können. Als Hauptgrund für den Masernausbruch gilt die tiefe Impfquote in den USA.
1: Und eine Meldung aus dem Bereich Kultur. Der britische Bestsellerautor Jeffrey Archer ist im Alter von 86 Jahren verstorben.
2: Archer sei unerwartet verstorben zwischen 2 Schreibphasen, das sagt sein Verlag. Erst vor kurzem hatte er die Werbetour für sein neues Buch begonnen, das heute erscheint. Sein bekanntestes Werk ist der Roman Kain und Abel aus dem Jahr 1979. Archer hat aber auch Sachbücher und Kurzgeschichten veröffentlicht. Er hat weltweit fast 300 Millionen Bücher verkauft. Vor seinem Durchbruch als Autor war er Politiker. Jeffrey Archer saß in Großbritannien für die konservative Partei im Parlament. Und dann noch die aktuellen Börsendaten von SIXT. Der Dow Jones Index in New York hat 0,2% gewonnen. Und in Tokio steigt der Nikkei Index um 0,8%. Der Euro wird zu 93,28 gehandelt. Der Dollar zu 83,16.
1: Das sind die Informationen von heute Morgen. 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Verantwortlich ist Nikolaus Malzacher. Die Zeit 7:08.
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4: Wir machen uns auf am Dienstagmorgen ins Verkehrsgewühl, aber nicht irgendwo hier in der Schweiz, sondern in Tijuana. Das ist eine Stadt in Mexiko. Und ich habe einen Freund, der immer wieder auf Mexiko reist, weil er dort eben auch Freunde hat. Und sagt, stellst du dir nicht vor, dass dort dazu und her geht. Ja, das willst du also nicht erleben. Also, jetzt nehmen wir das Tijuana-Taxi und erleben es eben gleich. Der Herb Alberts und der Tijuana Bräs begleiten uns in der Dienstagmorgen früh. Am Mikrofon der Christian Salzmann.

0: Der Claudio De Bartolo hat sein Publikum gefunden. Das kann man sagen. Er hat jedes Jahr über 200 Auftritte. Das muss er einmal einmal haben, als Musiker, vor allem in der Schweiz. Und er macht es so, dass er ausschliesslich in Altersheim auftritt. Ja, und das sehr erfolgreich. Geträumt, gehofft, geliebt, gefunden. Ja, meine Damen und Herren, und jetzt sage ich mal so eine Frage in den Raum gestellt. Wie macht man eigentlich eine gute Falle? Ja, musst gut angelegt sein, oder? Musst gut können schwätzen, vielleicht ein bisschen zügig und viel Fremdwörter brauchen, dann machst du Eindruck. Falsch. Ganz falsch. Das lernen wir jetzt in der Morgengeschichte von Paul Steinmann.
1: Der Francesco hatte eine Schnauze, schwarze Kruseli und flinke Augen. Und einen italienischen Einschlag, wenn er Schweizerdeutsch geredet hat. Er war sympathisch und man hat ihn mögen. Gerade auch darum, weil er nicht viel geredet hat. Und man hat ihn auch ein bisschen bedauert wegen seiner Arbeit, wenn man ihn im Dorf gesehen hat, die Hauptgasse ablaufen mit den schweren Kisten. Meistens ist er neben dem Bahnhofplatz im Schatten gehockt und hat auf seine Kunden gewartet. Der Francesco war Schuhputzer und sein heimisches Gewerbe hat ihn freundlich behandelt und die Touristen haben von ihm ihre Wanderschuhe putzen und extra Trinkgeld gegeben, weil er nicht aufdringlich war und ein Hübscher. Der Schuhputzer hat ein enorm positives Feedback gehabt. Wahrscheinlich, weil die Leute im Allgemeinen froh sind, wenn sie das Gefühl haben, dass sie jemandem ganz konkret helfen können. Und mancher Tourist hat bei einer Befragung angegeben, er könnte sich vor allem an den Schuhputzer erinnern, wenn er an seine letzten Ferien denkt. Es hat also keinen Grund gegeben, den Schuhputzer zu vertreiben. Aber was nur die Einheimischen gewusst haben, der Francesco hat eigentlich Daniel geheissen und war Mitglied vom Theaterverein im Dorf. Seine Schuhputzerfigur war eine Idee von einer feucht-fröhlichen Nacht von ein paar Theaterleuten und dem Tourismusdirektor. Und der war natürlich froh um sein Aushängeschild und überlegt sich jetzt, ob er während der Saison nicht nur ein paar andere Randfiguren ins Strassenbild einbauen könnte.

Donatella, Lailola, 3 Minuten nach der halben Nacht. Jetzt zum Roland Kaiser. Ist ja nicht einer, der sich mit simplen Texten hervortut, oder? Meistens geht es bei ihm um Leidenschaft, um verbotene Beziehungen. Es verzehrt dann einmal schier von lauter Sehnsucht nach der Frau. Joanna, das ist auch so ein Fall. Joanna!

0: Dr. Neil Sedaka, Oh Carol.
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0: Oh, und jetzt ist der Jürg Zock da von SRF Meteo. Hoi Jürg.
2: Hoi, Christian.
0: Wir reden nicht über den Sonnenaufgang, weil der ist schon gewesen, gell?
2: Der war vor ein paar Minuten gewesen und jetzt scheint die Sonne eigentlich wirklich verbreitet. Nicht ganz überall im Flachland, Mittelland hat es lokal ein bisschen Nebel. Kanton Thurgau, Richtung Bodensee, ein bisschen verbreitet das Nebelfeld. Aber da wird wieder bald einmal aufgelöst und dann wird es dort sonnig. Und dann haben wir auch noch ein paar Wolken im Tessin, also dort nicht überall sonnig. Sonst aber zuerst mal viel Sonnenschein. Am Nachmittag gibt es dann von Südosten her wieder mehr Wolken, also so Kanton Graubünden, Tessin, wo es zutut, nachher dann noch in der Zentral- und Ostschweiz und die Wolken kommen dann im Lauf vom Nachmittag noch ein bisschen weiter Richtung Westen voran. Sag mal richtig Oberwallis, östliches Berner Oberland, allenfalls auch noch bis in Kanton Aargau. In diesen Gebieten ist es dann also vor allem gegen da oben zum Teil auch bewölkt, weiter im Westen. Da bleibt es doch meistens sonnig und warm wird es verbreitet. Außergewöhnlich warm wieder für die Jahreszeit, 20 bis 24 Grad haben wir am Nachmittag.
0: Gut, das haben wir jetzt eigentlich immer gehabt in den letzten Wochen und Monaten, aber jetzt ändert es dann.
2: Ja, übermorgen dann, am Donnerstag kommt dann Kaltfront, sie bringt dicke Wolken, verbreitet Regen und einen Temperaturrückgang, muss aber sagen, da was wir dann am Donnerstag haben, etwa so die 15 Grad, das ist jetzt nicht irgendwie außergewöhnlich kalt, sondern das ist dann etwa da, was normal wäre für die Jahreszeit. Morgen auch nochmal deutlich drüber, 18 bis 22 Grad, dann haben wir noch den Föhn über die Alpen, darum im Rheintal sogar lokal bis 25 20 Grad. In der Deutschschweiz scheint auch noch zeitweise die Sonne, am längsten im Osten. Sonst zeichnen dicke Wolken auf und gerade im Westen Wallis und im Süden wird es auch schon mal zeitweise nass.
0: In den letzten paar Wochen haben wir es ja gehabt, da haben wir auch mal einen so einen kleinen Einbruch gehabt und dann ist es aber wieder eben heiss geworden, viel zu heiss für die Jahreszeit, wie du auch sagst. Ist das damals auch so oder kommt dann der Herbst zum Bleiben?
2: Ja, also heiss wird es natürlich nur jetzt im Oktober, aber es geht dann nachher schon wieder aufwärts. Der bleibt noch recht kühl im Norden mit etwa 15 Grad, aber es wird schon wieder sonniger, denn ja, Temperaturen, es gibt dann eher wieder ein bisschen Aufwärtstrend, aber so ja, deutlich über 20 Grad gesehen jetzt im Moment nur.
0: Dirk Zock von SRF Meteo.

0: Du, Jessler, und Fach oder was am 10 vor 8. Das ist es jetzt dann nämlich gerade. Es ist fast auf den Tag genau 80 Jahre her, wo das Unterhaltungsorchester vom Radio Beromünster, also das Radioorchester Beromünster, wie es ganz genau geheissen hat, dort seinen ersten Auftritt hatte im Radio. Erfunden und 20 Jahre lang geleitet hat das Orchester der legendäre Cédric Dumont. Er hat in einer Radiosendung von DRS1 gesagt, und das ist gut 40 Jahre her jetzt, wie das Orchester aufgebaut war denn. Weil ein Orchester, wie man es so kennt, hat so mit ganz, ganz vielen Leuten, eben so ein Orchester, ist das eben gar nicht gewesen.
1: Nein, das sind 12 Mal. Und zwar, ich muss es so sagen, 11 Mal und ein Tonmeister. Ich bin der Erste, der das Tonmeister da hergeholt hat, weil ich realisiert habe, das kann man nur machen, mit, eben, wenn man mit dem Ton arbeitet. Ich darf in dem Zusammenhang auch sagen, wir sind die Ersten, die in Europa Playbacks eingeführt haben. Das hat es damals noch gar nicht gegeben und ist irgendwo gar nicht so gern gesehen worden. Und durch das hat es dann auch den neuen Sound gegeben, wie man heute würde sagen. Und gut, das Resultat ist, dass man heute noch davor hat.
0: Ja, coolen Sound haben sie gemacht, Volvoir, der neue Sound. Den spielen wir heute noch gerne da. Die ganze Geschichte vom Radioorchester Beromünster, die gibt's in seiner Zeit noch vor den Zähnen hier bei uns. Und jetzt nehmen wir ein Ohr voll von dem neuen Sound vom Unterhaltungsorchester Beromünster. Da kommt Easter Parade.

0: Wir gehen mit schönem Orchestersound zu dieser Stunde aus, mit dem Richard Österreicher Orchester und Ballroom. Der SRF Musikwähler am Dienstagmorgen, es wird 8 Uhr. Wir kommen zum Informationsmagazin heute Morgen, heute präsentiert vom Salvador Atasoy.
1: Guten Morgen. Dänemark wird von einem massiven Datenklau erschüttert. Betroffen sind mehr als 9 Millionen Menschen. Es geht auch um heikle Informationen, zum Beispiel zu Vormundschaften. Und Pakistan und die Türkei eilen Saudi-Arabien zu Hilfe. Gemeinsam wollen die drei Länder gegen die Houthi-Miliz vorgehen. Warum das Bündnis gerade jetzt aktiv wird, das fragen wir später in der Sendung. Zuerst noch der Blick aufs Wetter heute, Marco Koller.
2: Ziemlich sonnig ist es heute. Wolken hat es vor allem im Süden und Osten. Dort gibt es dann auch lokale Regenschauer. Die Temperatur 20 bis 24 Grad.
1: Es ist der größte Datendiebstahl in der Geschichte Dänemarks. Datensätze von fast 9 Millionen Menschen wurden von Unbekannten gestohlen aus dem nationalen Personenregister. Daten von Lebenden, aber auch Verstorbenen, Namen, Adressen, Personennummern, also so etwas wie unsere AAV-Nummern. Und das in einem Land, das besonders stolz ist auf seine Fortschritte bei der Digitalisierung. Die Post gibt's hauptsächlich digital, den Arztbericht kann man auf dem Handy abrufen. Ich habe Nordeuropa-Korrespondent Bruno Kaufmann gefragt, wie gravierend dieser Datenklau sei.
3: Ja, er ist sehr gravierend, weil Fachleute wirklich von diesem größten Personendatendiebstahl aller Zeiten in Dänemark sprechen und sogar die zuständige Digitalisierungsministerin von einem sehr, sehr ernsten Vorfall spricht.
1: Sprechen wir also über dieses Register. Wie geht das genau?
3: Ja, es ist das Herz des durchdigitalisierten Landes, kann man sagen, wo fast alle eben Behördengänge, Gesundheitsdaten, Finanzgeschäfte, alles läuft digital ab. 9 von 10 Däninnen und Dänen nutzen das, sind mit diesem Personenregister eben 11 Millionen Personendaten registriert. Und man muss denken, Dänemark hat 6 Millionen Einwohnerinnen und Einwohner. Das sind eben auch die Auslanddänen, aber auch die Verstorbenen sind da registriert. Und da gab es jetzt eben eine Firma und Firmen haben eben Zugang, wenn zum Beispiel jemand bei ihnen etwas kauft, um zu prüfen, ob diese Person eben kreditwürdig ist, ob sie Geschäfte macht, die nicht sozusagen bezahlt worden sind. Und deshalb hatte eine Firma

0: im Zugang zu diesem Register und das ist völlig legal.
1: Also außer, dass es das größte Datenleck in der Geschichte des Landes ist, weiß man noch nicht viel, was macht das nun mit der Digitalisierung?
0: Ja, stellen sich schon große Grundsatzfragen, wobei vielleicht das Wichtigste ist, dass es eben keinen Plan B gibt. Es gibt keinen analogen Backup, dass man jetzt einfach die digitalen Systeme abschaltet. Aber so ein bisschen die Idee, dass man, wenn man einfach alles durchdigitalisiert, so wie das in Dänemark passiert ist, und das mit großer Gelassenheit und Zutrauen tut, dann ist das natürlich ein digitales Idyll, das jetzt ein bisschen gestört ist, das in Frage gestellt wird. Und vermutlich wird es dazu führen, dass die Sicherheitssysteme enorm aufgerüstet werden, dass mehrfache Sicherheitsschwellen eingebaut werden. Und das dürfte natürlich dann eine Grundidee der Digitalisierung auch wieder in Frage stellen, nämlich die Inklusion, dass viele Menschen dann mit diesen doch sehr umfassenden Sicherheitsmaßnahmen nicht mehr zurechtkommen und dann viele Menschen eben aus dem System rausfallen.
1: Sagt Nordeuropa-Korrespondent Bruno Kaufmann. Der Blick nun nach Russland, denn die Ukraine hat nach russischen Angaben Moskau und die Region rund um die Hauptstadt mit hunderten Drohnen angegriffen.
2: Der Moskauer Stadtpräsident Sergei Sobjanin schreibt auf Telegram, dass in der Nacht 650 Drohnen in Richtung Moskau geflogen seien. Die Luftabwehr habe einen Großteil dieser Drohnen schon weit entfernt von Moskau abgeschossen. Gut 100 Drohnen seien kurz vor der russischen Hauptstadt abgefangen worden. In verschiedenen Ortschaften rund um Moskau wurden durch den Drohnenangriff zahlreiche Gebäude beschädigt. Der Gouverneur der Region Moskau schreibt in den sozialen Medien, eine Person sei getötet und 6 weitere seien verletzt worden. Aus der Ukraine gibt es bis jetzt keine Stellungnahme zu dem Angriff.
1: Wir wechseln den Konflikt. Saudi-Arabien erhält Unterstützung im Kampf gegen die Houthi-Miliz im Jemen, und zwar von Pakistan und der Türkei. Die beiden Länder wollen schon bald Streitkräfte in Saudi-Arabien stationieren im Rahmen des sogenannten Mekka-Bündnisses. Darüber hat Niklas Malzacher mit Moritz Behrendt gesprochen, er ist Korrespondent der ARD für die Region.
3: Nun, zunächst muss man sagen, dass noch überhaupt nicht klar ist, wann dieses bald sein wird. Diese politische Absichtserklärung von gestern Abend, die spart noch ziemlich an Details. Möglicherweise wird es auch so sein, dass die Türkei überhaupt keine Soldaten nach Saudi-Arabien schickt, sondern nur Militärgerät und Pakistan dafür Truppen schickt. Bislang sind auch schon 40.000 pakistanische Truppen in Saudi-Arabien. Aber der Zeitpunkt zeigt, Saudi-Arabien steht enorm unter Druck, wird immer wieder von den Houthi aus dem Jemen angegriffen. Die Houthi haben zum Beispiel gestern behauptet, auch den internationalen Flughafen in der Hauptstadt Riad angegriffen zu haben. Dafür gibt es allerdings bislang keine Bestätigung, wie auch überhaupt Propaganda in diesem Krieg durchaus eine Rolle spielt. Saudi-Arabien hat auch mehrfach behauptet, die Houthi hätten die heilige Stadt Mekka angegriffen. Auch dafür haben wir bislang keinen Beleg.
4: Müssen wir noch abwarten, wie sich das weiterentwickelt. Aber trotzdem, wie bedeutend ist es, dass die Türkei und Pakistan Saudi-Arabien militärisch unterstützen wollen?
3: Das ist schon in mehrfacher Hinsicht bedeutend. Anfang August haben diese drei Staaten ja das sogenannte Mekka-Bündnis geschlossen mit recht ambitionierten Aussagen, nämlich, dass ein Angriff auf eines dieser drei Länder für die jeweiligen Partner bedeutet, auch wir sind angegriffen, wir verteidigen dieses Land mit. Das klingt fast ein bisschen wie NATO, aber natürlich muss dieses Bündnis erst mit Leben gefüllt werden. Auch militärisch sind da Fragen offen, etwa wenn es um die Interoperabilität der Streitkräfte geht. Also jetzt scheint der Ernstfall erstmal eingetreten zu sein. Wie genau das dann stattfinden wird? Bislang gehen viele davon aus, dass die pakistanischen Truppen vor allem zur Verteidigung des Landes in Saudi-Arabien mit eingesetzt werden soll. Ebenso mögliche Luftabwehrraketen aus der Türkei. Aber ob es im Krieg gegen den Jemen möglicherweise auch zu Weiterentwicklungen durch dieses Bündnis kommen könnte, das wird sich zeigen.
1: Sagt Moritz Behrendt, er ist Korrespondent der ARD für die Region. Und nun nach Frankreich. Mehrfach sind Schülerinnen und Schüler in den letzten Tagen dort auf die Straße gegangen. Heute soll es im ganzen Land erneut Proteste geben.
2: Die protestierenden Schüler und Studierenden erhalten dabei Unterstützung von Gewerkschaften. Und auch einige Lehrpersonen haben Streiks angekündigt. Die Proteste richten sich gegen den schlechten Zustand der Schulgebäude, gegen überfüllte Klassen und gegen Unterrichtsausfälle. Nicht nur in Frankreich gibt es Schülerproteste, die Protestbewegung hat nun auch Schulen im französischsprachigen Teil von Belgien erreicht. Protestiert wurde gestern etwa in der Hauptstadt Brüssel, in Mons und in Lüttich. In Lüttich kam es dabei zu Sachbeschädigungen und Gewalt. Die Polizei reagierte mit Tränengas und Wasserwerfern. Sie meldete 18 leicht verletzte Polizisten und Dutzende Festnahmen. Demonstriert wurde gestern auch in der spanischen Stadt Barcelona, dort gegen die Wohnungsnot. Laut den Behörden nahmen rund 20.000 Personen an der Kundgebung teil. Die Organisatoren selber sprachen gar von bis zu 120.000 Teilnehmenden. Die Kundgebung verlief größtenteils friedlich, vereinzelt kam es aber zu Zusammenstößen mit der Polizei. Auslöser der Proteste sind steigende Mieten, fehlender Wohnraum und ein Fall von Zwangsräumung, der landesweit für Empörung gesorgt hatte.
1: In die USA nun, denn dort melden die Behörden den schwersten Masernausbruch seit Jahrzehnten.
2: Allein im Bundesstaat Pennsylvania sind inzwischen mehr als 1000 Erkrankungen registriert worden. Fast 200 Menschen mussten ins Spital, 5 Personen sind nach einer Infektion gestorben. Dass ein einzelner Bundesstaat mehr als 1000 Masernfälle meldet, das hat es seit 35 Jahren nicht mehr gegeben. Auch im benachbarten Bundesstaat New York steigt die Zahl der Masernfälle. Dort haben die Behörden darum den Notstand ausgerufen, um so mehr Gesundheitspersonal mobilisieren zu können. Als Hauptgrund für den Masernausbruch gilt die tiefe Impfquote in den USA.
1: Zu einem Todesfall im Bereich Kultur. Der britische Bestsellerautor Jeffrey Archer ist im Alter von 86 Jahren verstorben.
2: Archer sei unerwartet verstorben zwischen 2 Schreibphasen, das sagt sein Verlag. Erst vor kurzem hatte er die Werbetour für sein neues Buch begonnen, das heute erscheint. Sein bekanntestes Werk ist der Roman Kain und Abel aus dem Jahr 1979. Archer hat aber auch Sachbücher und Kurzgeschichten veröffentlicht. Er hat weltweit fast 300 Millionen Bücher verkauft. Vor seinem Durchbruch als Autor war er Politiker. Jeffrey Archer saß in Großbritannien für die konservative Partei im Parlament. Zum Schluss der Blick an die Börse, die aktuellen Daten mitgeteilt von SIX. Der Dow Jones Index in New York hat 0,2% gewonnen und der Nikkei Index in Tokio steigt um 1,2%. Der Euro wird zu 93,23 gehandelt, der Dollar kostet 83,20.
1: Das sind die Informationen von heute Morgen. 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Verantwortlich ist Nicolas Malzacher, die Zeit gleich 7:50.
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6: Willkommen zurück. Wir starten mit einem schönen, nicht mehr ganz taufrischen Schlager, aber eben schön ist er trotzdem. Das Amino Rossi, Himmel, Sonne, Mond und Sterne. Am Mikrofon der Christian Salzmann. Guten Morgen miteinander.

Himmel, Sonne, Mond und Sterne. Der Semino Rossi haben wir gehört am 7:15. Und jetzt darf ich Sie einladen zum Mitspielen hier bei uns, unser Ja oder Nein, unser Behauptespiel, so hat meine ehemalige Moderationskollegin Christine Gertschen nochmal gesagt. Und genau das ist es auch. 5 Behauptungen habe ich parat für Sie. Und wenn Sie bitte etwas wissen, beziehungsweise gut raten, das kann man natürlich auch, dann gibt's bis zu 2 Tickets für als Musical Sister Act in der Maghalle. Das ist doch ein schöner Preis. 0848 531 531 0848 excuse 0848 531 531

0: Filz, Moserbohm und Schattbergländler.
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0: Wir spielen mit der Elsie Gräflein. Die Elsie Gräflein, sie ist in Sirnach zuhause. Sirnach ist auf der Strecke grosso modo Winterthur, St. Gallen, irgendwo in der Mitte dort. Und es geht dann auch nicht im Garen so weit bis zum Bodensee. Guten Morgen, Elsie.
3: Guten Morgen, Christian.
0: Du hast etwas vor.
3: Guten Morgen, die ganze Schweiz.
0: Ja, genau. Du hast etwas vor heute, was mit dem Bodensee zu tun hat. Erzähl.
3: Ja, ich gehe wenigstens einmal im Jahr auf Überlingen oder fahre auf Zell. Das heisst, ich habe Saisonkarten von Untersee, Bodensee und Rhein. Und bin sehr gern auf dem Schiff.
0: Mhm.
3: Es ist einfach schön.
0: Das ist so. Die Frage ist einfach, kann man denn überhaupt auf dieser Strecke noch fahren? Hast du dich da informiert?
3: Ja, also Untersee ist sehr prekär. Sie fahren seit gestern Kützlingen, Konstanz auch nicht mehr an. Sie können nur noch bis auf Öningen, nicht einmal bis Stein am Rhein.
0: Mhm.
3: Und Wangen, Mammeren können sie auch nicht mehr anfahren. Es ist so ein trauriges Bild, dass man schreien
0: kann. Es gibt
3: und im Bodensee hoffe ich gängsetzen, bis auf Überlingen.
0: Ich habe Bilder gesehen vom Bodensee. Es gibt einem schon etwas zu denken, wenn man das so sieht, nicht?
3: Ja, nein, es ist Wahnsinn.
0: Mhm.
3: Ja.
0: Aber es ist besser in Sicht, jetzt soll es dann kippen und dann soll es ziemlich viel Regen geben, wenn wir mal hoffen. Ich wünsche mir selten Regen, aber jetzt also schon. Und das geht, glaube ich, ganz vielen anderen auch so.
3: Ja.
0: Also Elsie, jetzt wünschen wir dir aber für heute mal noch gutes Wetter, dass du deinen Ausflug eben trockenen Fusses kannst antreten und dann auch wieder kannst abschliessen. Und jetzt spielen wir mal, miteinander.
3: Ja.
0: 5 Behauptungen habe ich parat. Du sagst jeweils ja oder nein. Es gibt bis zu 2 Billets für das Musical Sister Act in der Markhalle zu Zürich. Das sind so die Rahmenbedingungen. Dann würde ich sagen, legen wir doch los. Also, da geht es um den ehemaligen Frontmann von der Boney M. Tänzer und Sänger, also er hat nur so da, wie wenn er singen würde, aber das ist ein anderes Thema. Auf jeden Fall war er der Frontmann von einem, heute wird er 77. Ich behaupte, der hat Bobby Farrell geheissen.
3: Du hast mich auf dem linken Fuß verwischt. Ich habe Bonnie M. schon gelesen. Ich sage jetzt mal ja.
0: Zweite Behauptung, der Euro und der Schweizer Franken sind im Moment genau gleich viel wert, haben also Parität, sagt man dem.
3: Nein.
0: Das ist zügig. Also, dann sage ich dir ein Werbewort, nämlich Figu-Gegel. Figu-Gegel, behaupte ich, ist ein Werbespruch gewesen vor manchem Jahr für Raclette.
3: Nein, ist ja Wahnsinn.
0: Nein. Vierte Behauptung. Die Schweiz ist grösser wie Österreich, also von der Fläche her.
3: Nein.
0: Nein, du glaubst mir nicht viel heute.
3: Nein. Ja. Bringt das Auto so mit sich.
0: Ah, so. Dann ein Mundartausdruck aus dem Aargau. Ich behaupte, wifle. Wifle heisst flicken, stopfen. Also, ja. Söcke Wifle heisst ja. Zum Beispiel Söcke stopfen, du sagst, ja.
3: Sagen wir im Zugau auch.
0: Okay, also. Ja, schön. Sag mir doch, wie mängisch ist denn?
3: Ich habe in früheren Jahren jemanden mitmachen, bin mit dem Vieri gut gefahren und jetzt ist da, glaube ich, auch eine magische Zahl geworden.
0: Ja, genau.
3: Ich sage auch 4.
0: Das hat sich umgesprochen und ist auch gut. Oder wenn du jetzt 4 richtig hättest, dann würden wir deinen Gewinn verdoppeln. Dann gibt es 8 Punkte und für da gibt es 2 Gutscheine. Wenn du alle richtig hättest, dann brauchtest du den Joker gar nicht. Dann gibt es sowieso 2. Ja. Und sonst schauen wir dann, wie es ist.
3: Ja, das wäre super.
0: Also, gehen wir durch. Der Frontmann von der Boney M., das war der Bobby Farrell, habe ich behauptet. Und du hast richtig geraten. Das ist genau so. Jawohl. Der Euro und der Schweizer Franken sind im Moment gleich viel wert, habe ich gesagt. Und das ist schnell gekommen. Nein. Und das ist auch nein. Der Euro ist im Moment so etwa 93 Rappen. Um das herum. Figu-Gegel, da hast du mir gerade das Wort aus dem Mund genommen, das hast du gut gemacht. Werbespruch nicht für Raclette, sondern für Fondue. Auch das ist richtig. Dann haben wir, die Schweiz ist grösser wie Österreich, hast Nein gesagt, und das ist auch so. Es ist umgekehrt. Österreich ist über doppelt so gross wie die Schweiz. Gell, jetzt könnte ich dir eigentlich schon den Dusch runterlassen, aber komm, wir machen noch erst fertig.
3: Ja.
0: Der Mundartausdruck aus dem Aargau, Wifle, hast du gesagt. Ja, Wifle sagt man auch bei euch. Also Söcken, Wifle zum Beispiel, Söcken stopfen. Ja, ja.
3: Juppie! Super!
0: Super Sache!
3: Wow, freue mich riesig!
0: Du hast nicht mal den Joker.
3: Danke vielmals!
0: Ja, wir sagen danke. Du hast nicht mal den Joker gebraucht, du hast das Ganze aus eigener Kraft geschafft.
3: Ja, super. Dann wird dann sicher ein glücklicher, schöner Tag für mich.
0: Das glaube ich auch.
3: Hat einen guten Tag angefangen.
0: Ja, jetzt geht er gut weiter mit dem Ausflug, den du machst.
3: Ja.
0: Dann wünsche ich dir alles Gute.
3: Danke gleichfalls,
0: hätte das auch, gell? Danke, das
3: mache
0: ich gleichfalls.
3: Alles Gute.
0: Ciao,
3: Wilsi. Ciao, Christian. Tschüss. Dankeschön. Ciao.
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0: Der Bobby Farrell, auf ihn kommen wir nochmal zurück, ist ziemlich eine schillernde Figur gewesen. Leadsänger von der Bonnie M. Aber eben, das stimmt gar nicht, wie sich dann herausgestellt hat. Gesungen hat fast immer der Produzent Frank Farian. Und der Bobby Farrell hat dann einfach die Lippen dazu bewegt. Und das hat funktioniert. Sogar dann, wo die Leute schon gewusst haben, dass es so ist, ist er der gefeierte Held von der Bonnie M. Er war einfach sonst ein cooler auf der Bühne. Heute würde er 77, ist aber bereits gestorben, schon vor einer Weile, nämlich 2010 mit gerade mal 61. Bonnie M., da kommen wir mit einem der ganz grossen Hits. Daddy Cool.
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Kommt mir ein bisschen versächlicht vor, ehrlich gesagt. Christine Nachbauer. Online bestellt am 8:55.

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0: Berliner Symphoniker hier auf der SRF Musikwelle am 19 von 9.
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0: Jürg Zock von SRF Meteo ist bei mir im Studio. Guten Morgen, Jürg.
2: Guten Morgen, Christian.
0: Wir haben vor etwa 20 Minuten mit der Elsie Gräflein das Quiz gemacht. Sie geht heute auf den Bodensee Schiff fahren. Das ist aber besser, wenn sie es am Nachmittag macht. Und macht sie ja auch, weil im Moment steht noch Nebel ein Thema, oder?
2: Ja, es hat so im Umfeld vom Bodensee und im Kanton Thurgau generell noch so ein paar Nebel- oder Hochnebelfelder. Nicht mal überall im Bodensee, wo man jetzt unter dem Nebel steckt. Aber lokal ist es dort noch grau. Aber das geht bald weg. Also es wird dann durch den Tag und dort sonnig. Sonst so ganz lokal hat es ein paar Nebelfelder. Vor allem so die Flussläufe nach, die gehen weg. Und darum ist es eben wirklich an den meisten Orten sonnig. Auf der Alpen-Südseite im Tessin oder im Simplon-Gebiet hat es zum Teil dickere Wolken. Durch den Tag kommt dann generell von Südosten her ein paar mehr Wolken daher, vor allem am Nachmittag. Die kommen dann zuerst im Kanton Graubünden an, nachher eben noch im Tessin, Ostschweiz, Zentralschweiz, allenfalls noch ein bisschen westlicher, also Richtung Oberwallis, östliches Berner Oberland, vielleicht sogar auch bis in Kanton Zürich, Kanton Aargau, wo es dann eben im Laufe vom Nachmittag und gegen den Abend dickere Wolken gibt. Weiter westlich, dort bleibt es am Nachmittag häufig sonnig. Und aus diesen Wolken raus kann es lokal sogar mal einen Regenguss geben, das vor allem im Tessin und in Graubünden. Dazu wird es heute wieder außergewöhnlich warm. Die Temperaturen steigen auf 20 bis 24 Grad.
0: Kommen wir schauen auf morgen.
2: Morgen. Ähnliche Temperaturen, wieder 20 bis 24 im Rheintal mit Föhn sogar 25 Grad. Ein bisschen weniger, hier nur 18 Grad gibt es ganz im Westen und im Süden. Dort ziehen nämlich auch dickere Wolken auf, die bringen zum Teil auch ein bisschen Regen. In der Deutschschweiz dort bleibt es noch zeitweise und im Osten sogar noch ziemlich sonnig. Lokal hat es zuerst wieder Nebel. Und eben der Föhn in den Alpen, schon angetönt, der bläst dann zum Teil recht kräftig. Vor allem am Nachmittag und am Abend bringt er in den Alpentäler ein paar starke auf den Alpengipfel sogar Sturmböen.
0: Mhm. Und jetzt müssen wir über den Donnerstag reden, weil der Donnerstag der bringt dann den langen Sinti Wetterwechsel.
2: Ja, da kommt so eine Kaltfront hier, das heisst grundsätzlich viel Wolken, immer wieder Regen, zum Teil schüttet es mal kräftig, am meisten Niederschlag kommt dann so ein bisschen die Voralpen noch zusammen und die Temperaturen gehen im Norden zurück, da gibt es dann nur noch so 14, 15 Grad. Die Schneefallgrenze wird zum Thema, sie sinkt am Abend dann schon mal auf 2100 bis lokal 1600 Meter, in der Nacht auf den Freitag lokal, so am Alpennordhang noch ein bisschen weiter ein. Und ja, der Freitag, da wird es dann eigentlich durch den Tag schon wieder zeitweise sonnig, im Süden mit Nordföhn meistens sonnig, aber die Temperaturen im Norden, die bleiben doch vorübergehend mal auf einem tieferen Niveau. Es gibt gerade mal etwa 14 Grad.
0: Wobei, wenn du so sagst, auf einem tieferen Niveau, es wäre ja etwa da, wo eigentlich normal wäre, oder?
2: Ja, es ist tatsächlich so, dass wir eher jetzt eben außergewöhnliche Temperaturen haben und mit dieser Kaltfront kann man sagen, geht es sozusagen zurück zur Normalität. So um die Jahreszeit, so eine durchschnittliche Höchsttemperatur im Mittelland wäre etwa 16 Grad. Da sind wir natürlich heute deutlich drüber und dann eben Donnerstag und Freitag noch ein bisschen drunter.
0: Also, Jürg Zock von SRF Meteo.

Flotte Sache, der Ewald Benz und seine neuen Seldwyler Dorfmusikanten mit Vollgas, so hat der Schottisch geheissen, den wir gehört haben am 10 vor 9. Meine Damen und Herren, nach der 9. Nachricht, da dürfen wir gratulieren. Viermal, dreimal zu hohen Geburtstag und einmal zu einem hohen Hochzeitstag. Und dann schauen wir noch weiter voraus, nämlich auf den Nachmittag. Da haben wir, das ist schon immer ein Highlight, jeden Tag eigentlich unser Wunschkonzert. Und das ist sicher auch heute wieder so. Das Wunschkonzert von dem 2 Jahren geht bis um 5 Uhr und das füllen wir eigentlich jeden Tag, ja, locker. Manchmal ist es lockerer und manchmal eben nicht so. Aber es ist natürlich schön, wenn wir einen Haufen Auswahl haben, dann können wir es eben ganz farbig und abwechslungsreich gestalten. Und wenn Sie zu dieser Auswahl beitragen wollen, dann rufen Sie doch rasch an, gerade jetzt, dann ist es gemacht. Auf 0848 086 086. 0848 086 086. Oder Sie können aufs Internet den Wunsch aufgeben, das können Sie auch. Auf srfmusikwelle.ch und dort Wunschkonzerte anklicken.

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1: Die Nachrichten von SRF um 9 Uhr mit Juliette Schild. Sachsen-Anhalt konnte heute das erste deutsche Bundesland werden, das einen Parlamentspräsidenten von der AfD bekommt. Und Pakistan und die Türkei wollen Saudi-Arabien unterstützen im Kampf gegen die Houthi-Miliz. Mehr zu diesen Themen gleich. Das Wetter, es ist ziemlich sonnig heute bei 20 bis 24 Grad. Im Süden und auch im Osten gibt es mehr Wolken und lokale Regenschauer. Vor einem Monat wurde im deutschen Bundesland Sachsen-Anhalt gewählt. Die Rechtsaußenpartei, die AfD, gewann klar. Sie erhielt knapp 44% der Stimmen. Heute Vormittag tritt das neu gewählte Parlament, der Landtag, zum ersten Mal zusammen. An dieser Sitzung wird der Landtagspräsident gewählt. Die AfD, die Wahlsiegerin, hat Tobias Rausch als Kandidaten bestimmt. Sollte Rausch die Wahl schaffen, wäre das erste Mal, dass die AfD einen Landtagspräsidenten stellt. Die AfD hat im Landtag keine absolute Mehrheit. Für eine Wahl Rauschs ist sie deshalb auf Stimmen aus dem BSW angewiesen. Die anderen Parteien, die CDU, die Linke, die SPD und die Grünen, haben eine Zusammenarbeit mit der AfD ausgeschlossen. Der Landesverfassungsschutz stuft die AfD in Sachsen-Anhalt als gesichert rechtsextrem ein. Die Ukraine hat nach russischen Angaben Moskau und die Region rund um die Hauptstadt mit hunderten Drohnen angegriffen. Moskaus Stadtpräsident Sergei Sobjanin schreibt auf Telegram, dass in der Nacht 650 Drohnen in Richtung der Region Moskau geflogen seien. Die Luftabwehr habe einen Großteil davon weit entfernt von Moskau abgeschossen. Gut 100 Drohnen seien kurz vor der Hauptstadt abgefangen worden. In verschiedenen Ortschaften rund um Moskau wurden durch den Drohnenangriff zahlreiche Gebäude beschädigt. Der Gouverneur der Region Moskau schreibt in den sozialen Medien, 2 Personen seien getötet und 9 weitere verletzt worden. Aus der Ukraine gibt es bislang keine Stellungnahme zu dem Angriff. Die USA kämpfen mit dem schwersten Masernausbruch seit Jahrzehnten. Allein im Bundesstaat Pennsylvania hat es mehr als 1000 Erkrankungen gegeben. Fast 200 Menschen mussten ins Spital. Dass ein einzelner US-Bundesstaat mehr als 1000 Masernfälle meldet, das hat es seit 35 Jahren nicht mehr gegeben. Nach Angaben der Behörden starben zudem 5 Personen nach einer Infektion. Im Nachbarstaat New York wurde wegen steigender Fallzahlen der Notstand ausgerufen. Als Hauptgrund für den Masernausbruch gilt die tiefe Impfquote. Noch in den Nahen Osten. Saudi-Arabien

0: soll im Kampf mit den jemenitischen Houthi-Rebellen weitere Unterstützung erhalten. Und zwar von seinen Verbündeten Pakistan und der Türkei. Sie wollen Streitkräfte in Saudi-Arabien stationieren. Saudi-Arabien, Pakistan und die Türkei haben sich vor kurzem zum sogenannten Mekka-Bündnis zusammengeschlossen. Moritz Behrendt von der ARD sagt, es sei in mehrfacher Hinsicht bedeutend, dass Pakistan und die Türkei Saudi-Arabien unterstützen wollten.
1: Anfang August haben diese drei Staaten ja das sogenannte Mekka-Bündnis geschlossen mit recht ambitionierten Aussagen, nämlich, dass ein Angriff auf eines dieser drei Länder für die jeweiligen Partner bedeutet, auch wir sind angegriffen, wir verteidigen dieses Land mit. Das klingt fast ein bisschen wie NATO, aber natürlich muss dieses Bündnis erst mit Leben gefüllt werden. Auch militärisch sind da Fragen offen, etwa wenn es um die Interoperabilität der Streitkräfte geht. Also jetzt scheint der Ernstfall erstmal eingetreten zu sein. Wie genau das dann stattfinden wird? Bislang gehen viele davon aus, dass die pakistanischen Truppen vor allem zur Verteidigung des Landes in Saudi-Arabien mit eingesetzt werden soll. Ebenso mögliche Luftabwehrraketen aus der Türkei. Aber ob es im Krieg gegen den Jemen möglicherweise auch zu Weiterentwicklungen durch dieses Bündnis kommen könnte, das wird sich zeigen.
0: Noch die Devisenkurse von SIX. Der Euro wird zu 93,27 Rappen gehandelt, der Dollar zu 83,19 Rappen. Und die Wetteraussichten. Es ist heute im Norden oft sonnig, Nebelfelder im Mittelland lösen sich auf. Im Laufe des Nachmittags breiten sich aus Südosten Wolkenfelder aus, vor allem in Graubünden sind lokale Regenschauer dabei. Im Süden ist es veränderlich bewölkt und am Nachmittag stellenweise nass. Die Temperaturhöchstwerte liegen heute zwischen 20 und 24 Grad. Das waren Nachrichten von Radio SRF. Verantwortlich David Burkhardt.
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4: Wir gratulieren viermal heute Morgen. Zu einem 96., zu einem 97. und zu einem 100. Geburtstag. Und dann dürfen wir noch Glückwünsche überbringen zu einer diamantigen Hochzeit. 60 Jahre geheiratet. Am Mikrofon Christian Salzmann. Guten Morgen miteinander.

Prestissimo, so hat der Galopp für Orchester, wie es offiziell heisst, geheissen, gespielt vom slowakischen Philharmonischen Orchester Košice. Das ist SRF Musikwähler am Dienstagmorgen und da gratulieren wir. Und zwar als erstes der Elsbeth Glauser-Lopsiger. Frau Glauser, sie lebt in Gümmern im Kanton Bern und sie wird heute 96. Die von der Gemeinde von Mühleberg schreibt. Der Gemeinderat und die Gemeindeverwaltung, wir alle gratulieren der Frau Glauser ganz herzlich zu ihrem Geburtstag und wünschen ihr fürs neue Lebensjahr alles Gute und vor allem gute Gesundheit. Ja, das ist, glaube ich, das, was man sich kann wünschen, wenn es älter wird mit einem, oder? Wäre jetzt ja der Meinung, Frau Glauser. Von uns auch alles Gute vom ganzen Team von der SRF Musikwelle und auch allerbeste Gesundheit für die Zukunft.

Dienstag, 6. Oktober 2026. Das ist der Tag, wo der Hans Giger Geburtstag hat. Er lebt in Zürich und er wird 97. Das schreibt uns der Andreas Neff von Arbon. Hans, so schreibt es der Herr Neff, du feierst heute deinen 97. Geburtstag. Du bist Rechtsprofessor an der Uni Zürich gewesen. Deine Fachbücher gehören zur Pflichtlektüre für Jurastudenten auch heute noch. Und du erfreust dich guter Gesundheit und treibst auch heute noch Sport. Herzlichen Glückwunsch, Andreas. Ja, lieber Herr Giger, wir gratulieren sehr, das ganze Team von der SRF Musikwelle, Ihnen zum 97. Geburtstag.

Kärntner Doppelsextett hier auf der SRF Musikwelle mit der Schmeichelkatze. Clara Thalmann, zu ihr kommen wir jetzt. Sie hat Geburtstag. Sie ist im Alterszentrum Mattisweg in der Stadt Zürich daheim und sie wird Hunderte. Der Gilbert Kretz von Wengi schreibt uns. Liebes Grossmami, mir, deine Enkel, Carmen und der Gilbert und die Melanie Kretz und deine Urenkel, der Joel, Vanessa und Miriam, wir wünschen dir alles Gute zu deinem grossen Tag. Bleib gesund auf die nächsten 100 Jahre. Viva! Ja, liebe Frau Thalmann, wir gratulieren auch sehr herzlich zu Ihrem 100. Geburtstag und feiern Sie schön. Oder noch wichtiger wäre ja, lassen Sie sich schön feiern.

Memory aus dem Musical Cats. Gehört auf der SRF Musikwelle am 9:30 Uhr. Wir gratulieren heute Morgen. Und zwar zum Hochzeitstag, zum 60. von der Doris und dem Edwin Galliker. Sie sind zu Hirzel daheim. Hirzel ist eine Gemeinde im Kanton Zürich. Geschrieben hat Brigitte Neff auch von Hirzel. Ich wünsche euch einen schönen Tag, schreibt sie, und alles Gute, Gesundheit und viel Sonnenschein auf dem gemeinsamen weiteren Lebensweg. Liebe Grüße von der Brigitte vom Hexenhäusli. Da wäre jetzt auch noch spannend zu wissen, was denn das ist, das Hexenhäusli, und welche Bewandtnis das es damit hat. Aber wir lassen jetzt eben Doris und der Edwin Galliker hochleben vom Hirzel. Und wir, das Team von der SRF Musikwelle, wir gratulieren den beiden zum 60. Hochzeitstag, zum diamantigen Hochzeit von ganzem Herzen.

0: Der Jan und Kjeld mit dem Benjo Boy am 2:30. Wir haben gratuliert heute Morgen. Der Doris und der Medwin Galliker zu Hirzel, die beiden sind heute 60 Jahre geheiratet. Wir haben Glückwünsche überbracht, der Clara Thalmann zu Zürich zum 100. Hans Giger zu Zürich zum 97. und der Elsbeth Glauser, sie lebt zu Gümmene, sie wird heute 96. Wir wünschen alles Liebe, alles Gute und ganz einen schönen Tag.
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Andrea Berg, bitte süße Zärtlichkeit am 20 vor 10. Und jetzt kommen wir zum Unterhaltungsorchester vom Radio Beromünster. Das war jahrzehntelang eine Institution im Schweizer Radio. Dass das Radioorchester lange Zeit dieser Weg beliebt war beim Publikum, hat auch mit seinem Erfinder zu tun gehabt, mit dem Cédric Dumas.

0: 6. Oktober 1946 hat man das erste Mal gehört am Radio. Das Unterhaltungsorchester vom Radio Bärmünster. Der Auftrag, um so ein Orchester zu gründen, hat der junge Cédric Dumont gerade zum Ende des Zweiten Weltkriegs bekommen. Ein Projekt, das sich etwas richtig Grosses daraus entwickelt hat, hat der Cédric Dumont 1996 in einer Sendung von Radio DRS 1 gesagt.
1: Eine unbeabsichtigte und unbewusste Pioniertat, das hat sich nachher herausgestellt. Ich habe ganz einfach den Auftrag bekommen vom Studiodirektor Notz im Radiostudio Basel. Ich solle ein Unterhaltungsorchester fürs Radio zusammenstellen und leiten. Und nach verschiedenen Bedenken habe ich denn das übernommen, dass das dann so eingeschlagen hat. Muss ich sagen, das hat keiner erwartet.
0: Das Unterhaltungsorchester vom Radio Bärmünster, das war ein normales Orchester gewesen. Nur etwas war anders gewesen. Gross, wie man es von einem Orchester kennt, gross ist das Orchester wirklich nicht gewesen.
1: Nein, das sind 12 Mann. Und zwar, ich muss es so sagen, 11 Mann und ein Tonmeister. Ich bin der Erste, der das Tonmeister da hergeholt hat, weil ich realisiert habe, das kann man nur machen, wenn man mit dem Ton arbeitet. Ich darf in dem Zusammenhang auch sagen, wir sind die Ersten, die in Europa Playbacks eingeführt haben. Das hat es damals noch gar nicht gegeben und ist irgendwo gar nicht so gern gesehen worden. Und durch das hat es dann auch den neuen Sound gegeben, wie man heute würde sagen. Und gut, das Resultat ist, dass man heute noch davor hat.
0: Vierzig Jahre lang hat es dann das Unterhaltungsorchester vom Radio Bärmünster gegeben. Die ersten 20 Jahre hat Cédric Dumont selber den Taktstock geschwungen. Und unter ihm hat es nicht nur ein Orchester gegeben, sondern gerade ein paar. Alle mit den gleichen Leuten, aber mit unterschiedlichen Namen.
1: Zum Beispiel die Ländlerkapelle Echo von Bruno Holz, die Dixieland Kings, die Dixieland-Gruppe, das Orchester Zigan Jeneu. Hinter dem Jeneu ist der unvergessene Geiger und Primasch Eugène Thiel gesteckt. Und es hat also noch sehr viele verschiedene Formationen gegeben.
0: 1966 hat Cédric Dumont die Leitung vom Radioorchester abgegeben. Dann ist er Unterhaltungschef wurde vom Schweizer Radio und nachher noch Chef vom Radiostudio Zürich. Ja, und das Radioorchester? Das hat es weitere 20 Jahre gegeben. Und während dieser Zeit, da hat man gerade ein paar Mal den Namen gewechselt. Bis Radio dann das Orchester Mitte 80er Jahre aufgelöst hat. Das hat ihm schon noch wehgetan, hat Cédric Dumont in der Sendung persönlich 1996 gesagt, aber er hat es schon länger gesehen.
1: Ich habe das Gefühl, dass das Orchester zuletzt sich sein Gab selbst geschaufelt hat. Ja. Und zwar, indem es immer Big Band geworden ist. Und genau das habe ich vorher vermieden. Ich kann mir nicht vorstellen, dass man am Morgen, zum Mittag, zum Abend zu verschiedenen Tageszeiten, zu verschiedenen Jahreszeiten immer die eine Big Band wird hören. Man sollte also abwechseln. Und ich habe das Gefühl und ich habe den Verstand sogar, dass es auf diese Art nicht mehr weitergeht. Das ist einfach, da haben die Programmverantwortlichen für das Orchester nicht richtig geschaltet.
0: 40 Jahre Unterhaltungsorchester vom Radio Bärmünster. 40 Jahre neue Sound im Radio, wie es Cédric Dumont selber gesagt hat. Dankeschön, Unterhaltungsorchester vom Radio Bärmünster, für die schöne Zeit. Ja, genau, Dankeschön dafür. Und jetzt hören wir es an. Das Orchester Cédric Dumont, wie es eben auch noch geheissen hat zwischendrin, aber dahinter stehen auch die Obmann vom Radioorchester Bärmünster. Der Titel «Dankeschön». Der hat übrigens der Bert Kämpfert geschrieben. Und der, ist auch noch interessant, der hat selber eine Zeit lang beim Orchester von Cédric Dumont mitgespielt.

Der Helmut Zacharias, es zogen drei Burschen wohl über den Rhein. Ja, das könnte es trockenen Fußes machen an vielen Orten, auch ohne Brücke. So, wenn man so die Bilder anschaut, wie der im Moment Wasser führt. Ja gut, anderes Thema. 10 vor 10 ist am 10 die Nachrichten. Und auf der anderen Seite, da übernimmt mein Kollege Martin Wittwer und er begleitet sie nachher dann durch den Dienstagvormittag. Am Mikrofon war Christian Salzmann. Gute Zeit und bis gleich.

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1: Die Nachrichten von SRF um 10 mit Marisa Eckli. Im deutschen Bundesland Sachsen-Anhalt tritt heute Vormittag zum ersten Mal das neu gewählte Parlament, der Landtag, zusammen. Vor einem Monat wurde in Sachsen-Anhalt gewählt. Die Rechtsaußenpartei AfD gewann klar. Sie erhielt knapp 44% der Stimmen. An der heutigen Sitzung des Parlaments wird auch dessen Präsident gewählt. Die AfD schickt dafür Tobias Rausch ins Rennen. Sollte Rausch die Wahl schaffen, wäre es das erste Mal, dass die AfD einen Landtagspräsidenten stellt. Sie braucht dafür aber die Stimmen der Partei BSW. Die anderen Parteien, die CDU, Linke, SPD und Grüne, haben eine Zusammenarbeit mit der AfD ausgeschlossen. Der Landesverfassungsschutz stuft die AfD in Sachsen-Anhalt als gesichert rechtsextrem ein. Die Ukraine hat nach russischen Angaben Moskau und die Region rund um die Hauptstadt mit hunderten Drohnen angegriffen. Moskaus Stadtpräsident Sergei Sobyanin schreibt auf Telegram, dass in der Nacht 650 Drohnen in Richtung der Region Moskau geflogen seien. Die Luftabwehr habe einen Großteil davon abgeschossen, viele weit entfernt von Moskau, und gut 100 Drohnen seien kurz vor der Hauptstadt abgefangen worden. In verschiedenen Ortschaften in der Region Moskau wurden durch den Drohnenangriff zahlreiche Gebäude beschädigt. Der Gouverneur der Region schreibt in den sozialen Medien, eine Person sei getötet und 6 weitere verletzt worden. Aus der Ukraine gibt es bislang keine Stellungnahme zu dem Angriff. In die Schweiz mit 2 Meldungen aus der Wirtschaft. Im September sind in der Schweiz etwas weniger Menschen arbeitslos gewesen als im August. Laut Zahlen des Bundes waren Ende September knapp 140.500 Personen als arbeitslos gemeldet. Das sind gut 1.000 weniger als im Vormonat. Die Arbeitslosenquote verharrte bei 3%. Vorgestern Sonntag sind am Flughafen Zürich laut provisorischen Zahlen so viele Flugpassagiere abgeflogen und gelandet wie noch nie. Der Flughafen spricht gegenüber der Nachrichtenagentur AWP von mehr als 123.000 Passagieren und bestätigt damit eine Meldung des Tagesanzeigers. Das wäre ein Rekord. Die definitiven Zahlen für den Oktober werden Mitte November veröffentlicht. Und damit zu den Börsendaten von SIX. Der Swiss Market Index liegt im Moment bei 13.859 Punkten plus 1,1%. Der Euro wird zu 93,51 gehandelt und der Dollar zu 83,25. Und das Wetter? Es ist ziemlich sonnig bei 20 bis 24 Grad im Süden und tagsüber. Und auch im Osten hat es mehr Wolken und es gibt lokale Regenschauer. Das waren Nachrichten von Radio SRF. Verantwortlich David Burkhardt.
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3: Dienstag Vormittag, der bringt uns den Namen Lütolf ein bisschen näher. Was steckt hinter dem Nachnamen? Das erfahren wir in dieser Stunde. Dann habe ich für Sie einen guten Tipp, was Sie im kommenden Wochenende unternehmen könnten. Und feine Musik. Helmut Lotti, Peter Maffay und jetzt geht sofort zu Christer Klein.

unverkennbar, der Helmut Lotti. Es ist Herbst. Eindeutig, man merkt das beispielsweise an den Messen, die im ganzen Land stattfinden. Dolmen geht, meine, diese Woche los, Berner Weinmess, Luzerner Mess oder auch an der Jodlerübung. Einer möchte ich Ihnen gerne näher bringen, der Jodlerübung von der Jodlergruppe Wengen am kommenden Samstag in Lutherbrunnen. Da erwartet Sie ein schönes Programm. Das erzähle ich Ihnen sehr gerne in ein paar Minuten hier im Veranstaltungstipp.

0: Diana, einmal ist keinmal. Jetzt hören wir nach Lutherbrunnen. Da wird zum kommenden Samstag sehr volkstümlich am Jodlerabend von der Jodlergruppe Wingen.
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0: Das wird mit Sicherheit sehr gäbig am kommenden Samstag im Gemeindesaal Hohsteg in Lutherbrunnen. Die Türöffnung ist um 6:45 Uhr und dann erklingen feine Stimmen. Beispielsweise ist die vom Jodlerclub Flüeblümli Kiental. So tönt das, oder? Das Bergtalchörli Lungere und natürlich die Jodlergruppe Wingen, die Gastgeber. Es hat eine Festwirtschaft mit warmen Speisen, Jodlerbar, Glücksspiel und Tanz mit den Örgeli-Freunden Bärenbach. Also ganz eine runde Sache. Die Jodlergruppe Wingen gegründet 1994. Heute sind das 4 Frauen und 11 Männer, die vorwiegend alte, traditionelle Lieder singen. Mehr Infos auch über Platzreservationen finden Sie auf der Internetseite jodlergruppe-wingen.ch.

0: mit in der Serienferien. Der Jodlerabend von der Jodlergruppe Winger kommt am Samstag im Gemeinsaal Hohsteg in Lutherbrunnen.
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Dalia Lavi, unvergessene israelische Sängerin, Schauspielerin, mein letztes Lied erschien im 2008. Ein Jahr später ist sie dann zu ihrer grossen Abschiedstournee gestartet. So, jetzt erfahren wir dann gleich alles zum Nachnamen Lütolf. 2 Minuten über 10:30 ist es. Zuerst würde ich vorschlagen, das Trio Joe Wiegand, das wäre doch genau richtig. Ohne Stützli geht nichts mehr.

0: Für die Blumensing-CC-Mann-Quiz ist das gewesen. Und jetzt geht es eben um den Familiennamen Lütolf. Nachdem hat der Urs Lütolf von Kerns im Kanton Obwalden gefragt.
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0: Ja, genau, was dahinter steckt, das verratet uns jetzt Gabriela Barth vom Schweizerischen Idiotikon, einem schweizerdeutschen Wörterbuch. Gabriela, guten Tag.
2: Guten Morgen.
0: Der Urs Lütolf schreibt, der Name Lütolf stamme aus dem luzernischen Etiswil oder Umgebung. Stimmt das so?
2: Ja, das stimmt. Also in Etiswil selber ist der Name zwar nicht alt eingesessen, das heisst vor 1800 als Bürgerschlecht beleidigt, dafür in mehreren angrenzenden Orten, also zum Beispiel in Egotzwil, Gettnau, Schötz oder Willisau. Lütolf ist ein typisches Geschlecht aus den beiden luzernischen Regionen Sursee und Willisau und dort an 13 Orten alt verbürgert. Heute heissen noch rund 1000 Personen Lütolf und die meisten davon wohnen immer noch im Kanton Luzern.
0: Weil die Herkunft und die Verbreitung des Lütolfs, das wäre jetzt schon mal geklärt. Jetzt, was bedeutet der Name?
2: Lütolf ist ein sogenanntes Patronym, also ein Vatername zum germanischen Rufnamen Lütolf. Der Vater vom ersten Namensträger hat mit Vornamen also Lütolf geheissen. Lütolf oder älter Lütwolf ist eine Zusammensetzung von Althochdeutsch Lüt für Volk, Lüt, Mensch und Wolf. Und wie man gehört, hat sich das hintere Glied Wolf im Laufe der Zeit lautlich verändert zum heutigen Olf, also von Lütwolf zu Lütolf. Und der Rufname Lütolf ist alt, schon ums Jahr 800 in den Urkunden und Büchern aus dem Kloster St. Gallen verzeichnet.
0: Also wörtlich wäre der Lütwolf, also der Wolf des Volkes, heisst das jetzt einer, der eine Gefahr fürs Volk ist oder einer, der wie ein Wolf für das Volk kämpft?
2: Also schon eher das Zweite. Aber bei der Namensbildung von so zweigliedrigen germanischen Rufnamen hat man damals eigentlich nicht unbedingt auf die Bedeutung der einzelnen Glieder geschaut, sondern einfach zwei unterschiedliche Elemente zusammengesetzt. Ähnlich wie Lütolf sind zum Beispiel auch die Namen Lütold, Lütbald oder Lüthard entstanden. Mit dem Element Old für Gewalt, Macht bei Lütold oder Bald für Mutig bei Lütbald und Hart für Hart, Kräftig bei Lüthard.
0: Das ist ein bisschen wie ein Setzkasten.
2: Ja, genau. Und eine Karte im neuen Familienatlas von der Deutschschweiz zeigt, wo die verschiedenen Namen mit dem Erstglied Lüt für Volk, Lüt oder Mensch vorkommen, beziehungsweise in welchen Regionen Namen Lütolf, Lütold, Lütbald oder Lüthard vor 1800 als verbürgert sind. Und auf dieser Karte sieht man dann noch einmal ganz schön, wie sich die Herkunft von unserem Lütolf aufs Luzerner Hinterland konzentriert.
0: Danke vielmals, Gabriela Barth, für die Ausführungen zum Namen Lütolf.
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Billy Ray Cyrus, Achy Breaky Heart. 1992 hat das Lied so ein der Line-Dance-Boom ausgelöst. Es ist in Zürich, ist in Bayern und hat Millionen Menschen zum Synchron-Tanzen gebracht. Mittlerweile ist es, kann man sagen, ein Kult-Hit, hat der Vater von der Miley Cyrus weltberühmt gemacht. So, jetzt geht es noch 6 Minuten. Dann wird es 12 im Land. Schlag vor, bis der dann Klostertaler, die hören wir jetzt mit Ciao d'Amore und anschliessend Hasi Osterwald, Sextett mit Tina.

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1: Die Nachrichten von SRF um 11 mit Marisa Eckli. Zuerst zur Volksinitiative mit dem Namen «Für eine Einschränkung von Feuerwerk». Sie kommt Ende November an die Urne. Heute haben die Gegnerinnen und Gegner der Vorlage ihre Argumente präsentiert. Die Initiative habe weitreichende Folgen für private und lokale Feiern, für Unternehmen und Traditionen, sagen sie. Und statt Feuerwerksverbote brauche es gezielte Regeln. Die Initiative ist in den Augen der Gegnerschaft unverhältnismäßig. Bereits heute könnten Gemeinden und Kantone Feuerwerke einschränken. Gegen die Feuerwerksinitiative wehrt sich ein überparteiliches Komitee aus Vertretern von SVP, Mitte und des Gewerbeverbands. Die Initiative fordert ein landesweites Verbot für den Verkauf und die Verwendung von Feuerwerk, das Lärm erzeugt. Die Schweiz stimmt am 29. November darüber ab. Weiter mit zwei Meldungen aus der Wirtschaft. Im September waren etwas weniger Menschen in der Schweiz arbeitslos gemeldet als im August. Ende September waren es gut 140'000 Personen, wie Zahlen des Bundes zeigen. Im August waren es etwa 1'000 Personen mehr gewesen. Die Arbeitslosenquote in der Schweiz ist unverändert bei 3%. Vorgestern Sonntag sind am Flughafen Zürich so viele Flugpassagiere abgeflogen und gelandet wie noch nie. Das zeigen provisorische Zahlen. Der Flughafen spricht von etwas mehr als 123'000 Passagieren und bestätigt damit eine Meldung des Tagesanzeigers. Das wäre ein Rekord. Die definitiven Zahlen werden erst später veröffentlicht. Forscherinnen und Forscher des Bundes haben ein neues Hightech-Pflaster entwickelt. Es gibt Medikamente auf Lichtkommando ab und es soll künftig die Behandlung von chronischen Wunden vereinfachen. Das hat die EMPA mitgeteilt, die Eidgenössische Material- und Forschungsanstalt. Werde das Pflaster mit LED-Licht bestrahlt, trete Wirkstoff aus. Schalte man das Licht aus, werde die Abgabe gestoppt. Diese kontrollierte Abgabe habe den Vorteil, dass das Medikament genau dosiert werden könne und dies reduziere die Gefahr, dass Bakterien in der Wunde Resistenzen entwickeln. Das System wurde bisher nur im Labor getestet. Bevor es als medizinisches Produkt zugelassen werden kann, muss es unter anderem klinische Studien durchlaufen. Es dürfte also noch mehrere Jahre dauern, bis das Pflaster zur Anwendung kommt. Zum Wetter. Es ist sonnig bei 20 bis 24 Grad. Im Süden und tagsüber und auch im Osten hat es mehr Wolken und es gibt lokale Regenschauer. Das waren Nachrichten von Radio SRF. Verantwortlich Lukas Siegfried.
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2: Hat sich gerade angeschaut. Schon sieht seltsam aus. In dieser Stunde reden wir über die Strohgeige, über die Richtergeige oder die Phono-Fiedel. Spannendes Instrument, 1899 erfunden. Tönt sie wie ein Grammophon, haben wir gerade herausgefunden, meine Gäste, die da bei mir im Studio sind. Und ich, wenn Sie sich interessieren, wer bei mir im Studio ist, dann gehen Sie auf unsere Internetseite, srfmusikwelle.ch, da können Sie schauen. Vielleicht ist auch jemand da, der nicht da sein dürfte. Bei der Martin Witt, freut sich zu. Wir starten mit der Sterntaler zweite Heimat.

gestern unvergessen. Demis Russo, einer von seinen grössten Hits, wenn nicht sein grösster, Goodbye, My Love. Wow, da schwingen die Emotionen mit. Was für eine einzigartige Stimme. Goodbye.

Demis Rousseau. 1973 hat ihn das Lied berühmt gemacht. Einzigartig wie er. Ist eigentlich auch, habe ich jetzt gerade vorgedacht, die Strohgeige. Über die reden wir jetzt gerade mit unserem Musikdirektor, Ueli Stump. Er ist da schon bereits bei mir im Studio.

0: Und vorher auch mit meinen Gästen auch angeschaut. Es sieht eigentlich aus wie eine Geige. Töne tut es aber eher wie ein Salzgrammophon. Hören Sie mal. Aber schön. Was das genau für ein Instrument ist, das erfahren wir jetzt. Stellen Sie sich vor, Sie spielen auf einer Violine mit einem aufmontierten Schaltrichter, so einer aus Blech. Wie kann man das vergleichen? Wie bei den ersten Plattenspielern. 1899 hat der Johannes Matthias Augustus Stroh genau die spezielle Geige entwickelt. Wie und vor allem warum der das gemacht hat, das erzählt uns jetzt unser Musikdakter, der Ueli Stomberg. Ist da mir vis-à-vis im Studio? Hallo Ueli.
1: Hallo du, Martin.
0: Etwas muss ich schnell vorausfragen. Wo entdeckst du so ein Instrument? Ich habe das noch nie gesehen.
1: Ich darf es fast nicht sagen, das Zeug begegnet mir am Morgen um 2 im Internet. Also wenn man ganz entspannt ein bisschen am Surfen ist, wie man sagt. Und dann, wenn ich so etwas sehe, dann denke ich einmal, also wenn ich es nicht kenne, könnte es gut sein, dass es etwa die Hälfte von unseren Zuhörerinnen und Zuhörern auch nicht kennen.
0: Ja, sie es auch nicht kennen. Ueli, hat die klassische Violine, wie wir sie alle kennen, eine technische Verbesserung gebraucht? Oder warum ist der Johannes Stroh auf diese kuriose Idee gekommen?
1: Ich würde sagen, der Johannes Stroh ist ein bisschen ein Techno oder ein technischer Freak gewesen, würde man heute sagen. Es ist ja so gewesen, dass man bis Mitte der 20er Jahre vom letzten Jahrhundert eben für die Schallplattenaufnahmen noch kein elektronisches Mikrofon hat. Und wenn man die Musik wollte aufzeichnen, ist das nur rein akustisch gegangen. Das heisst, die Orchester oder Musikformationen, die sind damals also mehr oder weniger direkt vor einem Metalltrichter gesessen und haben dort die gespielt. Und jetzt ist es für die Streicher unter diesen Umständen ein bisschen schwierig gewesen, sich durchzusetzen, zum Beispiel gegen die viel stärkeren Blechbläser. Und das hat dann der Johannes Stroh auf die Idee gebracht. Er könnte doch eine Geige konstruieren, die ein bisschen heller ist im Klang und ein bisschen besser zeichnet. Ich habe da ein Beispiel mitgenommen. Normale Violine mit einem hölzigen Resonanzkörper, die tönt so. Und jetzt zum Vergleich mit Johannes Stroh, seine Strohgeigen, also mit Metalltrichter, die hat ein bisschen weniger Wärme, dafür mehr Schärfe.

0: Aber auch sehr schön. Dann hat der Johannes Stroh das Instrument als erfunden, weil er quasi Verbarmkeit mit den benachteiligten Streichern.
1: Ja.
0: Wie funktioniert denn die Strohgeige genau?
1: Eigentlich genau gleich wie ein akustisches Trichtergrammophon. Es hat ein Griffbrett wie bei einer normalen Geige, aber anstatt in einen Instrumentenkörper aus Holz gehen jetzt die Schwingungen auf eine Membran aus Aluminium. Und dort drauf ist dann der Metalltrichter montiert, wo der Klang rauskommt. Die erste Schallplattenaufnahme, oder die erste, die allererste mit der Strohgeige, die kommt aus dem Jahr 1904. Also das ist akustische Ära von der Tonaufzeichnung. Und die ist in Philadelphia in den USA aufgenommen worden.

0: Da fast so wie eine Geige durch das Telefon durchnässelt und es ist so richtig altertümlich. Wenn ich es richtig verstehe, sind Schallplattaufnahmen ab Mitte 20 Jahre wegen der verbesserten Aufnahmetechnik immer wärmer und voller geworden im Klang. Heisst das auch, dass die Strohgeige wegen dem jetzt, ich will sagen, überflüssig geworden ist?
1: Nicht ganz. Jetzt gerade wegen dem Nässeln, wo du da vorher angesprochen hast, und dieser Altertümlichkeit ist sie eben erhalten geblieben. Vor allem in der europäischen Volksszene und in der Volksmusik aus Rumänien. Da ist ein gutes Beispiel vom Landsdorp String Trio.

0: habe ich das Gefühl, das hätte ich schon in dieser Art gehört. Klezmer-Musik aus Rumänien. Wie ist es denn bei Pop und bei Jazz?
1: Auch da kommt sie vor. Es gibt also einige Orchester, die ganz bewusst mit dieser strogigen Atmosphäre arbeiten wollen, die an frühen Jazz erinnert. Aber auch in der Gegenwart kommt sie in Einsatz. Der amerikanische Singer-Songwriter Tom Waits zum Beispiel hat die Strohgeige schon eingesetzt, und zwar in seinem Lied «Poor Edward». Das gibt eine ganz so eine besondere Stimmung dort in dem Lied.

0: mega, mega schön. Es sind in der heutigen Zeit auch noch Musikstücke, die von A bis Z mit Strohgeigen gespielt sind, wo sie also nicht nur so als Begleitinstrument auftauchen.
1: Ja, das gibt's, aber da müssen wir jetzt definitiv auf Rumänien. Dort ist die Strohgeigen einfach noch enorm populär. Und jetzt lassen wir da als Beispiel den Nazarius Spiciu. Wir müssen aufpassen, dass ich es richtig ausspreche. Mit seinem Ensemble. Er spielt unser Stück mit dem Titel Calafette.

0: ist auch ganz lässige Musik. Das ist der Nazarius Spiciu mit seinem Ensemble und Calafette, haben wir gehört, das Volksmusikstück aus Rumänien. Ja, und vielleicht ist Ihnen aufgefallen, dass die Strohgeigen noch ein bisschen mehr nässeln als bei unserem Tonbeispiel vorher. Also schon fast wie ein Blasinstrument drin, Toni.
1: Schon halb wie ein Saxophon, also zeitweise. Das hat einen bestimmten Grund. Der Schaltrichter, der Durchmesser bei den rumänischen Instrumenten ist in der Regel ein bisschen kleiner. Manchmal hat es auch zwei Trichter drauf und das gibt dann einen anderen Sound.
0: Der Johannes Stroh. Er hat übrigens nicht nur spezielle Gigabau, es gibt auch ein Stroh-Celli und einen Stroh-Kontrabass, der nach dem genau gleichen Prinzip baut und konstruiert und funktioniert.

herrlich. So tönt doch irgendwie zu Engadin der Dengeli-Marsch, haben wir gehört. Apropos Engadin. Wie gehen Sie wandern? Wie machen Sie das mit dem Kartenmaterial? Haben Sie noch echte Papierkarte oder brauchen Sie das Handy? Ich selber gebe zu, ich habe gerne eine Papierkarte. Auf was man bei den digitalen Karten achten muss, also mit dem Handy, dem gehen wir noch jetzt in Grad. Wir besprechen das mit einer, wo es wissen muss, mit einer, die rauskommt, Bergführerin, sogar Bergsteigerin.

0: Wir haben ich und meine Gäste haben jetzt gerade so darüber diskutiert, das wäre eigentlich noch Musik, wo man zügig könnte in den Berg drauf wandern. Ja, da wäre man gehörig schnell unterwegs. Und wir haben gerade vorher eben darüber gehört, wie machen Sie es, wenn Sie gehen, gehen wandern? Papier? Ich habe gerne das Papier dabei oder digital, also auf dem Handy. Das wird ganz spannend. Über das reden wir nämlich jetzt. Wir haben also Profi in Sachen Wandern gefragt. So gerne einen Profi in Sachen Bergsteigen. Karin Isakasso und Gracke ist Bergführerin und sie ist meistens digital unterwegs und das sogar doppelte Zeit.
1: Ich gehe teilweise sogar so weit, dass ich ein Backup dabei habe, sprich ich habe ein zweites Telefon manchmal dabei.
0: Ein zweites Telefon drum, weil der Akku könnte plötzlich fertig sein beim einen. Das ist nämlich einer der Nachteile der digitalen Karte, wenn der Akku leer ist. Dann wird es schwierig aufladen auf einem Bergpfad. Das ist noch nicht möglich. Und obwohl Karin Isakson zu Kraken vor allem digital unterwegs ist in den Bergen, hat sie auch noch eine Papierkarte dabei für außergewöhnliche Situationen.
1: Im schlechten Wetter, sprich im Sturm, wenn man sich muss mit Karten und Kompass navigieren muss, ist es nicht ganz so angenehm, am Bildschirm etwas rumzutippen. Zudem ist die Bedienung der digitalen Karte auch mit den Händchen nicht unbedingt nur praktisch.
0: Das kommt aber selten vor. Und darum hat die Papierkarte vor allem eine Funktion bei der Bergführerin.
1: Ich muss aber ehrlich sagen, meistens wird die Papierkarte eher auf der Hütte nachher ausgepackt, weil man da gut kann die Türenverläufe miteinander diskutieren.
0: Die Zeiten haben sich wirklich geändert. Die allermeisten sind heute beim Wandern wirklich mit digitalen Karten unterwegs. Einen grossen Vorteil haben sie. Sie zeigen einem 1:1 an, wo man gerade ist und ob man noch auf der richtigen Route ist.

Glockenklang, Gitti und Nachpalt da bei uns auf der Musikwelle. Jetzt noch Hurti, der musikalische Apero, Frosin, Jordi, wenn ich schon was träumen muss. Ja, Stichtig, ich hoffe, sind so richtig gäbig, sind Pazifik unterwegs in dem 6. Oktober. 8 Minuten vor 12 ist es jetzt schon ein guter. Geniessen Sie ein Mähli. Die Schweiz hat Hunger, einmal sicher, ein Land sitzt an der Küchentisch.

0: Petit Fleur zur Kiste, James Last. Da bin ich auf der SRF Musikwelle.
1: Die Nachrichten von SRF um 12 mit Marisa Eckli. Zuerst zur Volksinitiative mit dem Namen für eine Einschränkung von Feuerwerk. Sie kommt Ende November an die Urne. Heute haben die Gegnerinnen und Gegner der Vorlage ihre Argumente präsentiert. Die Initiative habe weitreichende Folgen für private und lokale Feiern, für Unternehmen und Traditionen, sagen sie. Und statt Feuerwerksverbote brauche es gezielte Regeln. Die Initiative ist in den Augen der Gegnerschaft unverhältnismäßig. Bereits heute könnten Gemeinden und Kantone Feuerwerke einschränken. Gegen die Feuerwerksinitiative wehrt sich ein überparteiliches Komitee aus Vertretern von SVP Mitte und des Gewerbeverbands. Die Initiative fordert ein landesweites Verbot für den Verkauf und die Verwendung von Feuerwerk, das Lärm erzeugt. Die Schweiz stimmt am 29. November darüber ab. Zu zwei Meldungen aus Deutschland. Im deutschen Bundesland Sachsen-Anhalt ist zum ersten Mal das neue Parlament zusammengekommen. Auf dem Programm steht auch die Wahl eines Parlamentspräsidenten. Die Wahlsiegerin, die Rechtsaußenpartei AfD, schickt Tobias Rausch ins Rennen. Sollte er die Wahl schaffen, wäre es das erste Mal, dass die AfD einen Landtagspräsidenten stellt. Der ehemalige Chef des deutschen Auslandsgeheimdienstes ist festgenommen worden. Es besteht der Verdacht auf Spionage. August Hanning war bis 2005 Chef des Auslandsgeheimdienstes. Danach soll er von einem Geheimdienstmitarbeiter jahrelang weiter mit geheimen Informationen versorgt worden sein und diese für eine private Beratertätigkeit gebraucht haben. Am zweiten Tag der Nobelpreiswoche ist kurz vor der Sendung bekannt geworden, wer den Preis für Physik erhält. Es ist der Teilchen- und Astrophysiker Francis Hulson aus den USA. Der 82-jährige Forscher hat ein bedeutendes Forschungszentrum in der Antarktis aufgebaut, wo er mit seinem Team zum ersten Mal kosmische Teilchen aufgespürt hat, sogenannte Neutrinos. Das sind kleinste Teilchen, die durch das All schweben. Mit dem Nobelpreis bekommt Francis Hulson auch ein Preisgeld von umgerechnet knapp 1 Million Franken. Zu den Börsendaten von SIX. Der Swiss Market Index liegt im Moment bei 13.860 Punkten plus 1,1%. Der Euro wird zu 93,46 Rappen gehandelt und der Dollar zu 83,12 Rappen. Das Wetter. Im Süden und Osten gibt es Wolken und lokale Regenschauer, sonst ist es recht sonnig. Es wird 20 bis 24 Grad. Morgen ist es zunächst freundlich, dann zunehmend bewölkt. Das waren Nachrichten von Radio SRF. Verantwortlich Lukas Siegfried.
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0: Sie geniessen den Mittag und den Mittag. Wir machen leicht verdauliche Musik mit wenig Kalorien, beispielsweise der Teddy Parker wie eine Ladung Dynamit. Bei Martin Wittwer, guten Mittag.

Ich bin Niklaus Hommetaler. 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

ist eine ganz junge Band aus Tirol. Brennholz heissen, bringen viel jugendliche Energie in die Volksmusikszene, betreiben nebenbei noch einen Brennholzverleih. Nein, natürlich nicht. Jetzt der Glenn Travis Campbell. Wir hören einen von seinen grössten Hits, der Rhinestone Cowboy. Er rechnet auch ein bisschen ab mit den Strasssteinen besetzten Glitzer-Cowboys, die, so wie er meint, keine Ahnung haben, wie das Leben von einem Cowboy ist.

Michi Holm, My Lady of Spain. Jetzt ein Mann, der Jugenderinnerungen weckt, die ich mit Jugenderinnerungen verbinde. Der Pupo 1979 hat gerade schnell geschaut, hat er mit Force einen riesen Hit gehabt. Force si, Force no. Damals so Titalo Pop, weil über die Schweiz gerauscht ist. Was mich besonders beeindruckt, heute ist er immer noch im Geschäft. Wir hören jetzt ein Lied, wo man nicht so häufig gehört, Ciao, der Pupo erschienen ein Jahr vor seinem grossen Durchbruch. 16 war ich damals, 16. Immer wieder gern im Tessin unterwegs. Und eben Pupo gelost.

0: 18.30 Uhr, Rendezvous. Das sind die Mittagsinformationen von Radio SRF. Russland droht immer wieder mit dem Einsatz von Atomwaffen, auch letzte Woche. Die NATO reagiert zwar gelassen, es stellt sich trotzdem die Frage, verlieren Atomwaffen ihren Schrecken? Der Nobelpreis für Physik geht an den US-Forscher Francis Holzen für die Entdeckung von hochenergetischen Neutrinos, auch Geisterteilchen genannt. Was das genau ist, erklärt unser Wissenschaftsredaktor. Die Informatikbranche ist wegen künstlicher Intelligenz im Umbruch. Ältere Fachkräfte haben es schwer, sagt der Betroffene Karl Moser.
1: Sie sagen, ab 55 ist vorbei.
0: Und in der Watt hat die Bevölkerung trotz Defiziten einer Steuersenkung zugestimmt. Geht das auf? Volkswirtschaftsprofessor Marius Brühlhardt ist Gast im Tagesgespräch um 1. Verantwortlich heute für das Rendezvous ist Daniel Hofer. Im Studio begrüßt sie Radka Laubacher. Wir beginnen mit den Nachrichten des Tages mit Marisa Eckli.
2: Heute haben die Gegnerinnen und Gegner der Feuerwerksinitiative ihre Argumente präsentiert. Diese Initiative habe weitreichende Folgen für private und lokale Feiern, für Unternehmen und Traditionen in der Schweiz, sagen sie. Und statt Feuerwerksverbote brauche es gezielte Regeln. Die Initiative ist in den Augen der Gegnerschaft unverhältnismäßig. Bereits heute könnten Gemeinden und Kantone Feuerwerke einschränken, sagen sie. Gegen die Initiative wehrt sich ein überparteiliches Komitee aus Vertretern von SVP Mitte und des Gewerbeverbands. Die Initiative für eine Einschränkung von Feuerwerk fordert ein landesweites Verbot von Feuerwerk, das Lärm erzeugt. Es soll weder verkauft noch verwendet werden. Die Schweizer Stimmbevölkerung entscheidet am 29. November darüber. Im deutschen Bundesland Sachsen-Anhalt ist am Vormittag zum ersten Mal das neu gewählte Parlament zusammengekommen. Auf dem Programm steht auch die Wahl eines Parlamentspräsidenten. Die Wahlsiegerin, die Rechtsaußenpartei AfD, schickt Tobias Rausch ins Rennen. Sollte Rausch die Wahl schaffen, wäre es das erste Mal, dass die AfD einen Landtagspräsidenten stellt. Sie braucht dafür aber die Stimmen der Partei BSW. Die anderen Parteien haben eine Zusammenarbeit mit der AfD ausgeschlossen. Der deutsche Verfassungsschutz stuft die AfD in Sachsen-Anhalt als gesichert rechtsextrem ein. Wir bleiben gleich in Deutschland. Dort ist am Morgen der ehemalige Chef des Auslandsgeheimdienstes festgenommen worden. Es besteht Verdacht auf Spionage. August Hanning war bis 2005 Chef des Bundesnachrichtendienstes. Danach soll er von einem Geheimdienstmitarbeiter jahrelang weiter mit geheimen Informationen versorgt worden sein. Gegen Geld. Die Informationen soll der Ex-Geheimdienstchef dann für seine private Beratertätigkeit verwendet haben. Das teilt die deutsche Bundesanwaltschaft mit. Es gehe um fast 2000 Dokumente, die weitergegeben worden sein sollen. Auch der Mitarbeiter, der die Dokumente weitergab, wurde festgenommen. Dem ehemaligen Geheimdienstchef wird unter anderem versuchter Landesverrat vorgeworfen. In Frankreich hat ein landesweiter Protesttag begonnen mit Blockaden von Schülerinnen und Schülern sowie Studierenden. Sie fordern, dass die Schulen besser ausgestattet sind und die Lernbedingungen verbessert werden. Heute sind erstmals auch Gewerkschaften bei den Protestaktionen dabei. Die Schulproteste in Frankreich dauern seit mehr als einer Woche an. Dabei ist es auch immer wieder zu gewaltsamen Zusammenstößen mit der Polizei gekommen. Für heute hat die Polizei ein Grossaufgebot mobilisiert. In verschiedenen Städten werden Tausende bis Zehntausende Demonstrierende erwartet. Die Ukraine hat nach russischen Angaben Moskau und die Region rund um die Hauptstadt mit hunderten Drohnen angegriffen. Viele der Drohnen hätten abgeschossen werden können, heißt es von den russischen Behörden. Laut dem zuständigen Gouverneur ist eine Person beim Angriff getötet worden und zahlreiche Gebäude in der Region Moskau wurden beschädigt. Aus der Ukraine gibt es dazu keine Stellungnahme. Die Kabarettistin Judith Bach hat den Salzburger Stier 2027 für die Schweiz gewonnen. Judith Bach wird für ihre Bühnenkunst und ihre Kunstfigur mit dem Namen Claire ausgezeichnet. Claire tritt in einem Kostüm auf, das an einen Clown erinnert, mit Rock, einer roten Krawatte und abstehenden Haaren, als hätte sie in eine Steckdose gegriffen, wie es auf der Internetseite des Salzburger Stiers heißt. Judith Bach wurde in Berlin geboren, hat die Dimitri-Schule im Tessin absolviert und lebt heute im Kanton Zürich. Seit 2018 ist sie als Solokünstlerin unterwegs. Und der Blick auf das Wetter. Am Nachmittag breiten sich aus Südosten Wolkenfelder aus. Vor allem in Graubünden sind lokale Regenschauer möglich. Im Norden bleibt es oft sonnig. Morgen ist es zunächst noch freundlich. Tagsüber ziehen aus Südwesten dichte Wolken auf und bringen dort etwas Regen. Im Süden ist es an beiden Tagen oft bewölkt und stellenweise nass. Die Höchstwerte liegen meist zwischen 20 und 24 Grad. Morgen im Süden und Westen bei 18 Grad.
0: Vor wenigen Tagen hat Russland einmal mehr mit dem Einsatz von Atomwaffen gedroht. Und zwar für den Fall, dass NATO-Staaten versuchen sollten, die russische Exklave Kaliningrad zu isolieren. Kaliningrad liegt an der Ostsee zwischen Polen und Litauen, gehört aber zu Russland. Die jüngste Drohung äußerte Russland letzte Woche an die Adresse der NATO. Wladimir Putin wiederholte diese dann am Wochenende während eines Forums in Moskau. Mit Atombomben drohen, das ist in Russland nicht neu. Im Staatsfernsehen gehört die Drohung, London, Paris oder Berlin anzugreifen und auszulöschen, seit 4 Jahren zum Repertoire. Fredrik Steiger beschäftigt sich mit internationalen Sicherheitsfragen. Wie sieht die aktuelle Drohung Russlands aus und unterscheidet sich diese von ähnlichen russischen Drohungen?
3: Ja, sie geht weiter und sie ist konkreter. Es geht nicht mehr nur darum, dass Russland Atomwaffen einsetzen würde, wenn das Land existenziell bedroht wäre. Vielmehr wird nun mit dem Einsatz bereits für den Fall gedroht, dass die NATO versucht, den Zugang auf dem See- oder Luftweg zur russischen Exklave Kaliningrad zu blockieren oder auch nur stark zu behindern. Und das ist zumindest verbal eine markante Eskalation.
0: Die NATO reagiert gelassen. Hören wir kurz NATO-Generalsekretär Mark Rutte zu, der sagt, nein, man nehme die Drohung nicht todernst.
4: No, it's not. So I don't take this that serious.
0: Rutte, die NATO, man gibt sich also betont gelassen. Kann man das?
3: Ich denke, die Gelassenheit des NATO-Generalsekretärs ist nicht nur vorgetäuscht und das hat 2 Gründe. Erstens drohte die russische Führung seit dem Überfall auf die Ukraine schon mehrfach mit Atomwaffen und solche Drohungen nützen sich mit der Zeit ab. Zweitens ist, anders als noch bei den Drohungen vor 3-4 Jahren, die Angst im Westen deutlich geringer, dass Russland tatsächlich Atomwaffen einsetzt. Damals funktionierte die russische Drohung, sie hielt viele westliche Länder, auch die USA davon ab, der Ukraine all die Waffen zu liefern, die sie gebraucht hätte. Man fürchtete eine nukleare Eskalation. Diese Furcht ist geschwunden. Und dazu kommt, China macht Druck auf den Kreml. Die Führung in Peking hilft zwar Russland immer stärker im Krieg gegen die Ukraine, aber beim Einsatz von Atomwaffen, da wäre für China eine rote Linie überschritten. Das will Peking nicht.
0: Und trotzdem die Frage, funktioniert die Abschreckung mit Atomwaffen nicht mehr wie früher?
3: Nein, das tut sie kaum noch. Die Idee hinter der atomaren Abschreckung war ja, auch konventionelle Angriffe auf Atommächte zu verhindern, denn jeder Angreifer musste damit rechnen, dass die Gegenseite mit Atomwaffen zurückschlägt. Und das funktioniert nicht mehr richtig. Das Tabu gebrochen haben im Grunde Terrororganisationen, die Anschläge in Frankreich, eine Atommacht, und vor allem dann Al-Qaida in New York bei 9/11 machte. Nun wehrt sich auch die Ukraine mit Gegenschlägen auf russisches Territorium, also mit Militärschlägen direkt gegen eine Atommacht. Und der Iran wiederum greift die Atommacht USA an, deren Militärbasen im Nahen Osten. Und Teheran hat wiederholt auch Raketen auf Israel abgeschossen, das ebenfalls Atombomben besitzt. Keiner dieser Angriffe hat bisher eine nukleare Antwort provoziert.
0: Was sagt nun die jüngste russische Drohung über den Kreml aus, über Wladimir Putin?
3: Nun, mit Atomwaffen zu drohen, ist kein Zeichen der Stärke. Bisher galt, die Atommächte besitzen zwar Atombomben, aber sie sprechen möglichst nicht darüber. Und im UNO-Atomverbotsabkommen sind nicht nur die Herstellung oder der Einsatz von Atomwaffen verboten, sondern bereits die Drohung damit. Die russische Führung sieht sich aber genötigt, immer wieder mit der stärksten Waffe, über die sie verfügt, zu drohen und gesteht so indirekt ein, dass das konventionelle Abschreckungspotenzial Russlands gegen die NATO nicht genügt. Und dazu kommt, mit der Atomdrohung verweist Moskau zugleich auf die eigene Skrupellosigkeit und zeigt, dass man vor nichts zurückschreckt.
0: Was ist denn die Einschätzung der NATO? Steigt das Risiko eines Atomwaffeneinsatzes?
3: Ja, das sieht man nicht nur bei der NATO so, das sehen auch viele Regierungen ähnlich. In Denkfabriken, Strategieinstituten und der Friedensforschung sieht man eine steigende Wahrscheinlichkeit für einen Atomwaffeneinsatz. Einige Gründe dafür. Es wird weltweit nicht mehr abgerüstet wie vorher während Jahren, sondern es wird wieder kräftig aufgerüstet. Es gibt heute mehr Länder mit Atomwaffen als während des Kalten Krieges. Indien, Pakistan kamen dazu, zuletzt Nordkorea. Möglicherweise stoßen auch der Iran, Saudi-Arabien, Südkorea oder Japan zu diesem Kreis. Und schließlich steigen weltweit die politischen und militärischen Spannungen. Das heißt, das Risiko eines Atomwaffeneinsatzes gilt zwar nach wie vor nicht als enorm, aber es steigt.
0: Informationen und Einschätzungen von Fredrik Steiger. Vielen Dank. Uhr, Rendezvous gleich hier bei uns. Australien hat seit Jahren sehr strenge Vorgaben, wenn es um Tabak geht. Werbeverbote und Zigaretten sind sehr teuer. Die Maßnahmen wirken. Die Zahl der Raucherinnen und Raucher geht zurück. Hingegen ist der Schwarzmarkt größer geworden. Und ein Tram ohne Chauffeur, ohne Chauffeuse. Im Baselbiet bei der Basel-Land Transport AG schon jetzt teilweise Realität. Die Reportage kurz vor eins. In Stockholm stand heute die zweite Nobelpreisentscheidung an. Vor gut einer Stunde hat die Königlich Schwedische Akademie der Wissenschaften verkündet, wer in diesem Jahr mit dem Physik-Nobelpreis ausgezeichnet wird. Es ist der US-Forscher Francis Hausen. Er ist in Belgien aufgewachsen und lebt seit den 70er Jahren in den USA. Hausen wird für seine Arbeiten zur Erforschung kosmischer Neutrinos ausgezeichnet. Wissenschaftsredaktor Daniel Theiss, was genau ist nun das Fachgebiet? Was sind kosmische Neutrinos?
5: Ja, Neutrinos, die werden gerne auch als Geisterteilchen bezeichnet. Der Grund ist eben, dass man sie kaum fassen kann, wie ein Geist eben. Also das Bild ist recht gut gewählt. Vor fast 100 Jahren wurde das Teilchen vom Physiker Wolfgang Pauli theoretisch vorhergesagt und er soll dabei bemerkt haben, oh je, ich habe ein Teilchen vorhergesagt, das man gar nicht messen kann. Neutrinos, die sind eben enorm klein und sie sind nicht elektrisch geladen und deshalb fliegen sie einfach durch alles hindurch und zwar mit Lichtgeschwindigkeit, irgendwie unvorstellbar. Milliarden von Neutrinos sind das, die jede Sekunde durch unseren Körper fliegen und wir merken davon genau gar nichts. Neutrinos entstehen an mehreren Orten, zum Beispiel auch in der Erdatmosphäre, vor allem aber auch in Sternen oder in schwarzen Löchern, wie zum Beispiel im Zentrum der Milchstraße. Und dort werden sie mit enorm hoher Energie weggeschleudert, eben bis hin zu uns, zur Erde. Sie fliegen dann eben geisterhaft mit Lichtgeschwindigkeit durch alles hindurch, außer ganz, ganz selten treffen sie direkt auf einen Atomkern und lösen dann ein ganz schwaches blaues Licht aus. Also auch das ein bisschen geisterhaft.
0: Wofür ganz genau gab es denn Nobelpreis? Für ein konkretes Experiment, für eine konkrete Entdeckung?
5: Francis Hausen hatte die Idee, dieses feine blaue Leuchten eben wirklich zu finden. Seine Idee klang eigentlich total verrückt. Das Eis am Südpol sollte dazu dienen, dieses Leuchten sichtbar zu machen. Und zwar tief unter der Oberfläche, da wo das Eis richtig, richtig klar ist, also nicht das wie aus unserem Tiefkühler, sondern richtig klares Eis. Da hat Hausen dann zahlreiche optische Sensoren einbauen lassen und diese konnten etwa einen Kubikkilometer Eis beobachten. Und es gelang dann tatsächlich, im Eis hat es blau geblitzt, als Neutrinos auf andere Teilchen trafen und damit konnten dann tatsächlich hochenergetische kosmische Neutrinos nachgewiesen werden.
0: Eine Anforderung des Nobelpreises ist, dass es einen großen Nutzen für die Menschheit haben muss. Kann man vom heutigen Physik-Nobelpreis sagen, ist dieses Geisterteilchen bereits im Alltag anwendbar oder erst in Zukunft?
5: Ja, ich glaube, das ist noch eine schemenhafte, geisterhafte Zukunft. Entschuldigung fürs Wortspiel. Es ist schon klar, Grundlagenforschung. Die Teilchenphysikerinnen und Physiker sind daran interessiert, mit Hilfe auch dieser Neutrinos eben mehr über unser Universum zu erfahren. Also konkret im Alltag hat das bis jetzt keine Bedeutung, da wäre mir nichts bekannt. Es bringt die Grundlagenforschung weiter und ist für das Feld der Teilchen- und Astrophysik eben sehr aufregend. Man will da mehr verstehen, warum diese Teilchen auch derart viel Energie haben. Sie haben Energien, die sind millionenfach stärker, als was wir zum Beispiel auf der Erde in unseren stärksten Teilchenbeschleunigern am CERN produzieren können. Also eben, wie Sie sehen, Grundlagenforschung, aber enorm spannend.
0: Informationen von Wissenschaftsredaktor Daniel Theiss. Vielen Dank. In der Schweiz liegt die Arbeitslosenquote unverändert bei 3%, wie das Staatssekretariat für Wirtschaft heute Vormittag mitgeteilt hat. Die Zahl der Arbeitslosen ist im September im Vergleich zum Vormonat leicht gesunken. Weiterhin unter Druck steht aber die Informatik- und Technologiebranche, kurz der ICT-Sektor. Lange suchte die Branche händeringend nach Fachpersonen, nun stagnieren die Löhne und Informatiker suchen länger eine Stelle. Die künstliche Intelligenz verändert die Branche rasant. Betroffen von den sehr raschen Veränderungen in der Branche sind vor allem ältere Beschäftigte. Sie sind häufiger arbeitslos und wenn sie mal arbeitslos sind, ist es für sie sehr schwierig, wieder Fuß zu fassen. Nora Meuli hat einen von ihnen getroffen.
6: Eigentlich würde er gerne wieder IT-Projekte leiten, doch stattdessen backt Karl Moser Pizza. Moser ist arbeitslos und mittlerweile bekommt er auch kein Arbeitslosengeld mehr.
1: Mit 63, wenn man fit ist, jetzt mache ich jetzt einen Ruhestand und setze mich irgendwo hin und warte einfach, bis der Tag vergeht. Und ich habe halt viel probiert, noch einen Job zu kriegen, ich kriege keinen mehr. Und deswegen habe ich mir überlegt, greife ich noch einmal an und mache das noch einmal.
6: Vor 30 Jahren hatte Moser eine Bar in Südspanien geführt und Pizzen verkauft. Das sei damals richtig gut gelaufen. Das gilt für seinen neuen Einmannbetrieb zwar noch nicht, aber er ist optimistisch. Moser ist stolz auf seine Pizzen, aber ohne Not würde er sie nicht anbieten. Er habe gut verdient. Er und seine Familie hätten sich an diesen Lebensstandard gewöhnt.
1: Wenn das wegbricht, dann bricht auf einmal sehr viel weg, weil die Miete geht weiter, man hat Autos, man hat Versicherungen, man hat ja alles das muss man bezahlen. Wenn man aber keine Einnahmen mehr hat, dann muss man irgendwo herkommen, oder?
6: So wie Karl Moser geht es mehr und mehr älteren Arbeitnehmenden, insbesondere in ICT-Berufen. Sie sind nicht nur häufiger arbeitslos als die Jüngeren, für sie ist es vor allem sehr schwierig, wieder einzusteigen.
7: Weil einfach das Tempo gefragt ist, ganz einfach gesagt.
6: Sagt Carol Gici, sie ist Zentralsekretärin der Gewerkschaft Syndicom und zuständig für den ICT-Sektor. Wissen sei in der ICT-Branche noch schneller überholt als in anderen, entsprechend sei lebenslanges Lernen zentral. Mit der künstlichen Intelligenz habe sich das Tempo nochmal erhöht. Jobs verschwinden, aber es entstehen auch neue, sagt die Gewerkschafterin.
7: Wir fordern die Betriebe auf, die Leute umzuschulen. Also man spricht eben von neuen Skills, von neuen Kompetenzen, die die Leute brauchen im KI-Zeitalter. Und wir fordern die Betriebe auf, die Leute umzuschulen, damit sie befähigt sind, genau diese Skills zu erfüllen. Dafür braucht es Arbeitszeit und dafür braucht es die Ausbildung, die kostet. Und wir verlangen beides.
6: Auch Urs Gurtner vom Branchenverband Swiss ICT sieht die Unternehmen in der Pflicht, aber es sei eine Wechselbeziehung.
8: Auch der Arbeitnehmer hat die Pflicht in dem Sinne, sein Wissen ajour zu halten und sich zu bemühen.
6: Denn gerade den Umgang mit künstlicher Intelligenz erlerne man bei der täglichen Arbeit und im Austausch miteinander. Das brauche Zeit, nicht primär Kurse. Aber KI sei nicht der einzige Umbruch. Heute werde viel mehr agil, also im steten Austausch miteinander gearbeitet. Da seien vor allem gute Kommunikatorinnen und Kommunikatoren gefragt. Der geniale Tüftler in der Garage dagegen weniger. Karl Moser hat sich sehr viel selbst beigebracht. Zu seiner Zeit gab es noch kein Informatikstudium. Seit 1,5 Jahren ist er nun auf Stellensuche und erhält nur Absagen. Eine Personalverantwortliche habe ihm mal gesagt,
1: Sie sagen, ab 55 ist vorbei. Jetzt bin ich 63. Also.
6: Moser findet das schade.
1: Ich glaube, wir könnten noch viel bringen, wenn Sie uns nehmen würden.
6: Das sieht auch Urs Gurtner so. Die Branche erkenne nun langsam, dass Erfahrung und Treue auch sehr wertvoll seien.
8: Insofern stellen wir fest, es findet auch ein Umdenken statt, wenn es um die älteren Arbeitskräfte geht.
6: Für Moser kommt dieses Umdenken wohl zu spät. Aber für ihn sei Aufgeben keine Option.
1: Ich muss da irgendwie durch, weil ich habe mein Leben schon viele Krisen einmal bewältigen müssen. Und ich habe gewusst, da muss ich jetzt auch durch und das werde ich schaffen. Deswegen stehen wir hier.
6: In seiner Garage in Murten. Und mittlerweile ist auch die Pizza fertig.
0: Der Bericht von Nora Meuli. Sie hören Rendezvous, es ist 12.51 Uhr. Australien hat dem Rauchen den Kampf angesagt, rund 15 Jahre ist das hier. Die Maßnahmen: strikte Werbeverbote, sehr hohe Preise für Tabakwaren. Eine Schachtel Zigaretten kostet umgerechnet durchschnittlich 25 Franken. Die strengen Maßnahmen, sie wirken. Die Zahl der Raucherinnen und Raucher in Australien wird kleiner. Dafür ist der Schwarzmarkt größer geworden. Urs Welterlin.
9: King's Cross in Sydney, das Rotlichtviertel. Leuchtreklamen, Nachtclubs und immer mal wieder ein Tabakladen. Eine Schachtel Zigaretten kostet hier mindestens 25 Franken. Doch wer fragt, dem hilft der Verkäufer mit einem Griff unter den Ladentisch. Illegale Zigaretten für nicht einmal 10 Franken. Rund 80% des Tabakhandels in Australien seien in der Hand krimineller Organisationen, klagt die Polizei fast jede Woche. Brandanschläge zwischen rivalisierenden Banden. In Melbourne kam es sogar zu Morden. Und im Staat gehen Steuereinnahmen in Milliardenhöhe verloren. Der Arzt Alex Wodak ist nicht überrascht. Solange die Nachfrage nach Nikotinprodukten bestehe, werde dieser Markt beliefert. Legal oder illegal. Das zeige die Geschichte.
10: One of the things we learned from the HIV crisis with heroin 40 years ago in Switzerland and around the world was we learned to have some respect for powerful market forces.
9: Die Heroinkrise vor 40 Jahren in der Schweiz und in anderen Ländern habe einen gelehrt, Respekt vor starken Marktkräften zu haben. Die Gesellschaft habe damals lernen müssen, dass man nicht einfach so tun könne, als ob es keine Nachfrage nach Drogen gäbe. Wodak ist der führende Suchtexperte Australiens. In den 90er Jahren hatte er in King's Cross den ersten legalen Injektionsraum für Heroinsüchtige eingeführt, dem Modell des Gassenzimmers der Stadt Zürich folgend. Der Arzt ist einer der lautesten Kritiker der harten australischen Antitabakpolitik, obwohl sie Erfolg zeigt. In den letzten 15 Jahren hat sich die Zahl der Raucher und Raucherinnen in Australien mehr als halbiert. 2022 rauchten noch 8,3% der Australier und Australierinnen ab 14 Jahren täglich. Heute sind es 5,6%, so offizielle Statistiken. Raucherinnen und Raucher sind gesellschaftlich ausgegrenzt. Fast überall in der Öffentlichkeit ist das Rauchen verboten. Doch angesichts der Kriminalisierung des Tabakmarktes wächst die Kritik an der rigiden Strategie der Regierung. Die unabhängige Abgeordnete Allegra Spender im australischen Parlament.
11: Australia was once a global leader in tobacco control. That record is worth defending, but defending it means being honest when a policy has gone completely wrong.
9: Australien sei einst das globale Vorbild für den Kampf gegen Tabak gewesen. Die Verbotspolitik sei aber schief gelaufen. Der Experte Wodak sieht vor allem das Verbot von Vapes und anderen, nicht auf Verbrennung basierenden Formen des Nikotinkonsums als Problem. Vapes darf man in Australien nur mit ärztlichem Zeugnis kaufen. Nikotinbeutel, also kleine, tabakfreie Päckchen, gefüllt mit Pflanzenfasern, Aromen und Nikotin, sind seit Juli illegal. Wodak fürchtet eine Wiederholung der Erfahrung mit Tabak, nämlich die Übernahme einer Industrie durch Kriminelle. Der Experte plädiert für einen offenen Umgang mit Tabakersatzprodukten. Sie erlaubten Nikotinsüchtigen den Ausstieg aus dem Zigarettenkonsum. Denn der Rauch aus der Verbrennung von Tabak sei um einiges gefährlicher für die Gesundheit als etwa der Dampf von Vapes. Andere Expertinnen und Experten weisen aber darauf hin, dass Vapen eine Einstiegsdroge sein kann und die Gesundheit ebenfalls gefährdet. Laut Alex Wodak hätten die Erfahrungen aus der Vergangenheit aber eines klar gezeigt.
10: If given a choice, we'll always prefer a safer drug and a safer way of taking the drug.
9: Wenn süchtige Menschen die Wahl hätten, würden sich die meisten für eine kontrollierte Droge entscheiden und eine sichere Form des Konsums. Doch davon will die Regierung zumindest vorerst nichts wissen.
0: Urs Wetterlin aus Australien. Das Tram, das ganz alleine fährt, ohne Chauffeur, ohne Chauffeuse, diese Vision rückt näher. Im Baselbiet bei der Basel-Land-Transport AG, der BLT, fährt das Tram im Depot ab dem nächsten Jahr genauso. Und schon jetzt sind die Bahnen mit teilweise automatisierten Fahrten auch außerhalb des Depots unterwegs. Die Basel-Land-Transport AG gilt als führend in der Schweiz, wenn es um das automatisierte Fahren bei der Bahn geht. Regionalredaktorin Nina Gigax.
12: Die Bahn fährt los. Fast von alleine. Wagenführerin Daniela Senn muss nur das Startsignal geben.
13: Die Bahn allein, die Fahrt mit der Geschwindigkeit und die Geschwindigkeit so regulieren, das stimmt, bremst auch und tut genau Punkt, genau anhalten bei der Haltestelle.
12: Wir sind in der Waldenburger Bahn zwischen Liestal und Waldenburg. Die Bahn fährt selber von Haltestelle zu Haltestelle. Daniela Senn sitzt zur Sicherheit da, dass sie eingreifen könnte, sollte ein Kind aufs Trassee rennen oder ein Auto dort blockiert sein.
13: Ich bin immer parat. Auch wenn es so einfach aussieht, man muss es ja gleich, hat ja gleich die Hauptverantwortung.
12: Ungewohnt sei es gewesen zu Beginn, das Vertrauen zu finden zum Fahrzeug, das selber fährt. Aber es funktioniere, auch wenn sie sich schon Gedanken mache, was das heisse für sie und ihren Arbeitsplatz, ob es sie bald nicht mehr brauche. Seit Januar ist die Waldenburger Bahn auf ihren rund 13 Kilometern so unterwegs, teilweise autonom. Die Erfahrungen seien gut, sagt der technische Verantwortliche bei der BLT, Philipp Glock.
14: Die Erfahrungen sind eigentlich durchwegs positiv. Wir sehen vor allem, dass es sich nochmal positiv auf Pünktlichkeit ausgewirkt hat. Und wir einen sehr stabilen, gleichmäßigen Betrieb durch das auch anbringen.
12: Die BLT gilt als führend in der Schweiz, wenn es ums autonome Fahren auf offener Strecke geht. Auch im europäischen Vergleich sei niemand so weit, sagt Glock. Zwar gäbe es in Europa U-Bahnen, die alleine fahren, aber nur in geschlossenen Systemen, in einem Tunnel etwa und nicht auf offener Strecke wie hier im Waldenburger Tal. Ziel sei es, dass die Waldenburger Bahn bis 2030 voll autonom fahre, also ganz ohne Wagenführerinnen und Führer. Das sei nicht nur günstiger und präziser, sondern auch flexibler. Die Befürchtung, das Personal werde dann nicht mehr gebraucht, teilt Glock nicht.
14: Das ist auch eine Sache, die wir jetzt am Erarbeiten sind, wie die Leute dann auch eben im späteren vollautomatischen Betrieb können weiterhin eine Aufgabe haben.
12: Es brauche die Wagenführerin dann nicht mehr, aber es gäbe andere Funktionen. Welche sei noch offen? Den nächsten Schritt macht die BLT nächstes Jahr. Dann sollen die Waldenburger Bahnen im Depot, also ohne Reisende, alleine unterwegs sein.
14: Ja, das vereinfacht natürlich die Rangierabläufe, weil der Zug dann von allein zum Beispiel ans Perron fährt oder vom Perron wieder wegfährt und in die Waschanlage fährt. Und da braucht es eben die Personal mehr, um das entsprechend zu machen.
12: Ob das wirklich bald auch auf offener Strecke mit Reisenden der Fall sein wird? Zweifel gibt es zumindest. Zum Beispiel bei Walter von Andrian, Chefredaktor der Eisenbahnrevue. Es gäbe zu viele mögliche Gefahren. Ein Auto auf dem Trassee, ein Tier, das reinspringe. Da müsste das System so fein eingestellt sein, dass viele Notbremsen nötig seien. Und das sei gefährlich.
15: Wenn so mit grosser Verzögerung bremst wird, können die Fahrgäste umkehren. Da hat es auch in der Schweiz schon Verletzte und Tote gegeben. Nur durch die Bremsverzögerung.
12: Die BLT sagt, das autonome Fahren sei sicher. Und auch der Bund, der die Projekte bei der BLT finanziell unterstützt, ist optimistisch. Mediensprecher Michael Müller vom Bundesamt für Verkehr sagt,
16: es ist sicher realistisch, dass wir ab 2028, 2030 vollautomatisch auf offener Strecke fahren können. Es wird möglicherweise eine reduzierte Geschwindigkeit geben, aber solche Szenarien sind denkbar.
12: Er spreche von Strecken außerhalb von Innenstädten. Bis in einem Stadtzentrum autonom gefahren werde, dauere es länger. Die große Herausforderung sehe er darin, die Reisenden von der autonomen Fahrt zu überzeugen.
16: Das wird eine der großen Herausforderungen sein, den Leuten zu zeigen, dass diese Systeme sicher sind, vielleicht sogar noch sicherer, als wenn ein Lokführer im Führerstand sitzt.
12: Das brauche wohl auch Zeit. Die BLT jedenfalls gibt sich optimistisch und baut nun auch einen Streckenabschnitt auf einer Tramlinie fürs autonome Fahren aus.
0: Die Reportage von Nina

0: Stimmen. Damit stellt die Rechtsaußenpartei AfD zum ersten Mal den Parlamentspräsidenten eines deutschen Bundeslandes. In Frankreich läuft ein landesweiter Protesttag von Schülerinnen und Schülern und Studierenden. Sie fordern, dass die Schulen besser ausgestattet sind und die Lernbedingungen verbessert werden. Die Polizei in Frankreich ist heute mit einem Großaufgebot in verschiedenen Städten unterwegs. Der Nobelpreis für Physik geht an den US-amerikanischen Teilchenphysiker Francis Hansen. Der 82-jährige Forscher hat ein bedeutendes Forschungszentrum in der Antarktis aufgebaut, wo er mit seinem Team zum ersten Mal kosmische Teilchen aufgespürt hat, sogenannte Neutrinos.
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2: Wir startet mit der Zillertaler in die Stunde, gefolgt von der Helene Fischer und der Linda Feller. Sie haben wieder einen super Job gemacht, finde ich, in unserer Musikredaktion. So tönt ein flotter Dienstagmittag. Schön sind Sie da bei Martin Wittwer, Allegra.

Linda Feller, die besten Jahre, jetzt haben wir gerade eine schöne Diskussion gehabt. Wissen Sie, wie das ist, wenn jetzt, ein Herdöpfelfeld, wenn ein Herdöpfelfeld geerntet, abgeerntet worden ist, dann bleiben ja noch so einzelne Herdöpfel liegen. Darf man jetzt dort einfach drauf aufs Feld gehen, Herdöpfel zusammen sammeln? Oder muss man fragen? Das wäre noch spannend. Vielleicht wissen Sie es gerade. Herbst ist es eindeutig. Man merkt das beispielsweise an den Messen, die im ganzen Land stattfinden. Dolmen geht die Woche los, die Berner Weinmesse, die Luzerner Messe oder auch an der Jodlerabend natürlich. Einen möchte ich Ihnen gerne näher bringen. Der Jodlerabend von der Jodlergruppe Wengen am kommenden Samstag in Lutherbrunnen. Da erwartet Sie ein schönes Programm. Ich erzähle Ihnen sehr gerne in ein paar Minuten im Veranstaltungstipp.

0: nicht lachen ohne die, der Barry Manilow, da bei uns auf der SRF Musik. Eine Kette, schöne Hirte aus deren Dingen. Sie hat geschrieben, keine Restkartoffeln einfach so vom Feld nehmen, das sage ich klar Diebstahl. Drum der Bauer fragen, den sage ich doch mit Sicherheit nicht nein. Danke vielmals, liebe Grüße nach deren Dingen. Jetzt hören wir nach Lutherbrunnen, da wird es am Samstag sehr volkstümlich am Jodlerabend von der Jodlergruppe Wingen.
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0: Das wird sehr gäbig, natürlich am kommenden Samstag im Gemeindesaal Hohsteg in Lutherbrunnen. Die Türöffnung ist um 6:45 und dann erklingen feine Stimmen, beispielsweise die vom Jodelclub Flüeblümli Kiental, ein Naturjodel. Ja.

das kann man doch geniessen. Oder das Bergtalchörli Lungern und natürlich die Jodlgruppe Wingen, die Gastgeber. Es hat eine Festwirtschaft mit warmen Speisen, mit Trank, ein Jodlerpaar, Glücksspiel und Tanz mit den Örgli-Freunden Bärenbach. Also eine ganz runde Sache. Die Jodlergruppe Wingen gegründet 1994. Heute sind das 4 Frauen und 11 Männer, die vorwiegend alte, traditionelle Lieder singen. Mehr Infos auch über Platzreservationen finden Sie auf der Internetseite jodlergruppe-wingen.ch.

0: Der Jodlerabend von der Jodlergruppe Wingen kommenden Samstag im Gemeindesaal Hohsteg in Lutherbrunnen.
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1: SRF Musikwelle halbe zwei vorbei. Ich habe sie gefragt, darf man einfach auf ein geerntetes Feld gehen und dort den Herdöpfel, Rüebli, Zwiebeln zusammennehmen? Und danke vielmals für Ihre Antworten. Ich glaube, es ist ziemlich definitiv, man darf das nicht. Das ist eine Frage vom Anstand, spüre ich so ein bisschen raus. Beispielsweise hat Bi Albrecht geschrieben von Mels. Sie schreibt, bei uns funktioniert das so. Man fragt den Produzent und dann darf man auflesen, so viel man braucht. Also das Fragen ist der Punkt. Sie können immer wieder holen, egal ob Rüebli, Herdöpfel, Zwiebeln, Spinat, Blumenkohl, Chicorée. Und mittlerweile sage ich so, dass Gemüsebauern so gerne mitteilen, wenn es etwas gäbe. Und weil es kein Geld wollen, dann sie einmal eine Torte backen, je nach Gemüse, Rüebli oder Kartoffel, Herdöpfeltorte. Und oftmals haben sie auch Freude einfach an einem Bierbrot. Merci vielmals, Bia Albrecht. Das war so ein aussergewöhnlich, ein aussergewöhnlicher Sommer und auch Herbst gewesen. Viel zu heiß, vor allem zu trocken. Das macht unseren Landwirtinnen und Landwirten natürlich zu arbeiten. Auch im Kanton Zürich. Da hören wir jetzt gerade ein bisschen genauer her.

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0: Da haben wir das Herzklopfen gehört, Klaus Denzhoff, da bei uns auf der SRF Musik um 20 vor 2. Ja, wir haben Oktober, aber es ist immer noch warm. Auch heute und morgen gibt es Temperaturen über 20 Grad. Und dann kühlt es dann endlich ab. Und das trockene Wetter, das bisschen Regen von ein paar Tagen, hat nicht viel gebracht, würde ich jetzt einfach mal sagen. Macht den Bauern auch im Kanton Zürich arbeiten. Sie haben gehofft, dass sie wenigstens jetzt im Herbst noch einen Teil von der Ernteausfälle wettmachen können. Aus dem wird aber wahrscheinlich nichts. Der Damian Grunow.
1: Salatköpfe mit braunen Blättern, Zwiebeln, die innen matschig sind. Die Gemüseernte im Kanton Zürich ist dieses Jahr zum Teil deutlich unter dem Durchschnitt. Die Hitze, aber vor allem die Trockenheit, haben die Qualität von Eisbergsalat, Zwiebeln oder Fenkel zugesetzt. Zum Glück, sagt der Ferdi Hodl vom Zürcher Bauernverband, haben die meisten Gemüsebauern im Kanton Zürich guten Zugang zum Wasser.
2: Nichtsdestotrotz, die schwierigen Wetterverhältnisse hat man nicht können vollkompensieren mit Bewässerung und hat dann natürlich dazu geführt, dass die einzelnen Arten kleiner sind oder vielleicht von der Form her anders sind, die dann zum Teil in der Vermarktung nachher ein Problem machen.
1: Dazu kommen die höheren Produktionskosten, die die Landwirte hatten. Rüblikulturen zum Beispiel müssen normalerweise etwa 3-mal pro Saison bewässert werden. Diese Saison sind es bis zu 10-mal gewesen. Noch viel grösser, sagt der Ferdi Hodl, sei das Problem beim Tierfutter. Dabei haben die Bäuerinnen und Bauern vor 3-4 Wochen noch mal Hoffnung geschöpft, wo es mal ein bisschen Regen gegeben hat.
2: Alle sind erstaunt gesehen, wie es mit diesen braunen, dürren Wiesen plötzlich wieder alles grün gesehen. Das war auch für uns sehr erstaunlich. Einen Moment lang haben wir das Gefühl gehabt, wir könnten einen Teil von diesen Mindererträgen kompensieren. In der Zwischenzeit wachsen auch diese Kulturen wieder nicht mehr, weil wir so eine zweite Trockenheitswelle haben.
1: Etwa die Hälfte vom Futter fehle dieses Jahr. Die Konsequenz, die Landwirte haben zum Teil Heu müssen zukaufen zu hohen Preisen. Jetzt hoffen die Bäuerinnen und Bauern wenigstens noch auf ein bisschen Regen diese Woche. Auf eine letzte Möglichkeit, um dieses Jahr noch mal etwas Grünes zu ernten. Weil?
2: Jetzt brauchen wir dann die Böden schon wieder für die Ansaaten von der Kulturen vom 27. Und darum ist das jetzt so der letzte Drücker, wo man dann den Zwischenfutterbau noch könnte nutzen. Weil nachher brauchen wir Böden für die neuen Kulturen.
1: Wirtschaftlich gesehen ist es definitiv kein gutes Jahr gewesen für die Landwirtschaft im Kanton Zürich. Nicht nur wegen Hitze und Trockenheit, auch wegen dem Hagel. Ende August hat ein Sturm in der Region grosse Schäden angerichtet. Auch bei den Bauern, sagt der Ferdi Hodl vom Zürcher Bauernverband.
2: Wo sehr viele auch Infrastrukturen verwüstet haben. Das ist zum einen Gebäude, die sind in der Regel auch versichert. Hingegen bei den Kulturen ist die Versicherung freiwillig und da hat sicher auch Betriebe bereicht, wo jetzt Totalausfälle haben durch die Hagelschäden, wo nicht versichert sind und das könnten am Schluss auch das können auch Fragen sein von der Existenz.
1: Existenzängste, Ernteausfälle, zu wenig Futter für Tiere. Zürcher Bäuerinnen und Bauern im Krisenmodus. Die Hoffnung dürfte bei vielen darum gross sein, dass das nächste Jahr besser wird.

Rio, das sind Schlagerpiloten. Flottenzistig ist es gewesen, finde ich, und er wird noch viel besser jetzt gerade. Drei Stunden Wunschmusik, da bei uns präsentiert vom Crispin Zimmermann. Super, gute Musik, liebe Grüße und Gratulationen. Das ist das Rezept von unserem Wunschkonzert. Ich wünsche Ihnen guten Nachmittag, merci fürs Zuhören. Bis gleich, sage ich, Martin Wittwer.

0: unverkennbar Rita Pavone, da bei uns auf der SRF Musikwelle.
1: Die Nachrichten von SRF um 2 mit Michael Wieland und diesen Themen. Premiere in Deutschland. In Sachsen-Anhalt wird ein AfD-Politiker Parlamentspräsident. Für bessere Schulen. In Frankreich gehen wieder Zehntausende auf die Straßen. Und Erforschung von Geisterteilchen aus dem All. Francis Halsen erhält den Nobelpreis für Physik. Das Wetter. Im Süden und Osten Wolken und lokale Regenschauer.

0: im Landtag. Das bedeutet, Rausch erhielt auch Stimmen aus anderen Fraktionen. Wer für Rausch stimmte, ist nicht bekannt. Die Wahl ist geheim. Die AfD hatte bei der Parlamentswahl in Sachsen-Anhalt vor einem Monat rund 44% der Stimmen erhalten und war damit klare Wahlsiegerin. Ihr Spitzenkandidat Ulrich Siegmund will sich im Dezember zum ersten AfD-Ministerpräsidenten in Deutschland wählen lassen. Es ist aber offen, ob er im Parlament eine Mehrheit der Stimmen auf sich vereinen kann. Der Verfassungsschutz in Sachsen-Anhalt stuft die AfD des Bundeslandes als gesichert rechtsextrem ein.
1: Weiter in Frankreich. Dort läuft ein landesweiter Protesttag mit Blockaden von Schülerinnen und Schülern sowie Studierenden. Sie fordern, dass die Schulen besser ausgestattet und die Lernbedingungen verbessert werden. Noch bevor eine geplante große Kundgebung in Paris begann, sprach das Innenministerium von 86.000 Teilnehmenden an den Protesten in mehreren Städten. Aus Frankreich berichtet Kai Rienecker von der ARD.
2: Den ganzen Morgen über sammelten sich die Protestierenden vor den Schulen, mit dabei auch viele Eltern. Dann setzten sich erste Demonstrationszüge in Bewegung. In Marseille, Lyon oder Straßburg sind tausende jugendliche Demonstranten unterwegs zu den zentralen Plätzen. In Paris finden sich die Protestierenden an der Place de la République ein. Begleitet werden die ordnungsgemäß angemeldeten Demonstrationen von vielen Gewerkschaften und Politikern aus dem linken politischen Spektrum. Ordnungsdienste dieser Organisationen sollen dafür sorgen, dass die Proteste friedlich bleiben. Aus Straßburg werden erste Konfrontationen mit der Polizei gemeldet. Seit Beginn der Proteste in Frankreich sind nach Regierungsangaben über 200 Schüler verletzt worden, aber auch über 700 Polizisten und 85 Angehörige des Lehrpersonals. Die Proteste richten sich gegen Lehrermangel und marode Schulgebäude in Frankreich. Der finanzielle Spielraum der französischen Regierung ist jedoch äußerst begrenzt. Frankreich ist hoch verschuldet und großes Sorgenkind der Finanzmärkte.
1: In Spanien hat das Verfassungsgericht den Weg freigemacht für eine Rückkehr des früheren katalanischen Separatisten-Anführers Carles Puigdemont aus dem Exil. Das Gericht hat entschieden, dass der bestehende Haftbefehl gegen Puigdemont aufgehoben werden muss. Carles Puigdemont wollte als Regierungschef von Katalonien die Region von Spanien unabhängig machen. 2017 führte er dafür eine Abstimmung durch, diese war aber widerrechtlich. Gegen den Separatistenanführer wurde ein Haftbefehl erlassen. Puigdemont und mehrere Verbündete flohen ins Ausland. Andere, die zurückgeblieben waren, wurden zu mehrjährigen Haftstrafen verurteilt. 2024 beschloss die spanische Regierung ein Amnestiegesetz für die katalanischen Separatisten. Der Physiknobelpreis geht in diesem Jahr an den Belgier Francis Halsen, der in den USA lebt und forscht. Der 82-Jährige hat das Ice Cube Observatorium mitentwickelt, eine gigantische Forschungsanlage am Südpol. In dieser werden kaum fassbare Teilchen aus dem tiefen All, sogenannte Neutrinos, untersucht. Wissenschaftsredaktorin Irin Dietschi.
3: Neutrinos gelten als Geisterteilchen. Sie sind überall, ohne eine Spur zu hinterlassen. Aber Milliarden dieser winzigen Elementarteilchen rasen jede Sekunde durch uns hindurch, ohne dass wir etwas davon spüren. Manche Neutrinos kommen aus dem fernen Kosmos und werden mit einer unbeschreiblich hohen Energie auf die Erde geschleudert. Diese hochenergetischen Neutrinos nachzuweisen, das war die Vision von Francis Halsen, dem diesjährigen Nobelpreisträger für Physik. Halsen erkannte, dass das dicke Eis am Südpol sich für dieses riesige Experiment eignen würde. So entstand 2011 das Ice Cube Observatorium, eine Anlage tief im polaren Eis, die mit Sensoren ausgestattet ist. Hier können Forscher Neutrinos aus extrem energiereichen Prozessen im fernen Universum erfassen. An den Forschungsarbeiten des Ice Cube Observatoriums beteiligt sind 450 Wissenschaftlerinnen und Wissenschaftler aus 14 Ländern, auch aus der Schweiz. Francis Halsen sagt, der Nobelpreis sei auch eine Auszeichnung für die unzähligen Menschen, die das Projekt am Südpol mittrügen.
1: Die Börsendaten von SIX, der Swiss Market Index, liegt im Moment bei 13.815 Punkten plus 0,8%. Der Euro wird zu 93,60 Rappen gehandelt, der Dollar zu 83,02 Rappen. Und das Wetter: Am Nachmittag ist es im Norden oft sonnig, aus Südosten breiten sich Wolkenfelder.

0: aus. Lokal ist Regen möglich. Morgen ist es zunächst freundlich, dann ziehen erneut Wolken auf und bringen etwas Regen. Im Süden ist es stellenweise nass. Die Temperatur 20 bis 24 Grad, im Süden und Westen morgen 18 Grad. Das waren Nachrichten von Radio SRF, verantwortlich Frank Estermann.
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2: Willkommen an diesem Dienstagnachmittag mit Ihren Grüssen und Wünschen. Und wir dürfen gerade als erstes gratulieren. Und zwar dem Valo Hess zu Oberried. Der hegi Geburtstag, schreibt Jacinta Hess von Jonschwil. Und jetzt schreibt sie, er hat ja gleichzeitig mit der Paola Geburtstag. Aber die wiederum, die hat gestern am 5. Oktober, den 76. gefeiert. Und darum weiss ich jetzt nicht recht, ob echt der Valo heute oder eben gestern Geburtstag gehabt hat. Sechs wie es will, wir gratulieren trotzdem. Und sie schreibt, herzliche Grüße aus dem Käferdorf und speziell für ihn eben die Paola, die auch feiern durfte. Blue Bayou.

Alfons Volocarno. Ich möchte für meine Schwester Cecil von Ronco Sopra Ascona, wo am Dienstag, am 6. Oktober, der 78. Geburtstag hat, ein Lied wünschen von den Amigos. Heute hast du Geburtstag. Und zudem, liebe Cecil, du hast nicht immer einfach, aber denk dran, es gibt andere Leute, die es noch schwerer haben als du. Und denk einfach positiv und schau Alltag schön von Sopra Ascona runter auf das schöne Lago Maggiore und dann geht es dir wieder gut. Tschüss, Cecil.

Der Semino Rossi steht da mit einem Bund roten Rosen, den er vergibt im «Wünsch dir was». Und da können wir gerade zweimal die Rösli verschicken. Zum einen zu einem 64. Hochzeitstag. Zeon, Verena und Arthur Messerli heissen die beiden. Die Anna Leder von Sur hat geschrieben, ja, heute könnt ihr die Himmelshochzeit feiern. Und trotz gesundheitlicher Probleme können sie einfach in der Wohnung noch sein, aber sie sind zufrieden miteinander und darum soll das Lied doch einfach ein bisschen frischen Wind und ein bisschen wunderbar auch Gratulationen an diesem schönen Tag in die Wohnung hineinbringen. Darum mit besten Grüßen zum 64. Hochzeitstag. Dann Heidi Rufer hat uns auch ein E-Mail geschrieben. Sie ist im Wohnheim Kontiki zu Hause. Und ihre Grüße gehen an Heidi Rufer, Ecker Rufer im Wohnheim Kontiki. Also da ist einmal der Bumerang ausgerührt worden. Und da kommen Grüße wieder retour in die eigenen vier Wände.

0: Sie hören die SRF Musikwelle mit dem «Wünsch dir was», wo wir ja auch eine kleine Neuerung haben. Man muss ja immer ein bisschen fit bleiben. Sie dürfen also auch in der Sendung jetzt spontan erstens mal Mails schreiben, wenn Sie möchten, via srfmusikwelle.ch. Da sehen Sie dann gerade oben dran, wünscht ihr was? Da können Sie also heiter auch während diesen 3 Stunden uns Mails schreiben und den Coupon ausfüllen und mir ein Telefon geben. Hier ist Studio auf 0848 531 531. Auch das ist möglich jetzt gerade.
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2: Das ist Rita Theiler von Luzern. Grüezi, liebes Musikwelle-Team. Ich hätte einen Wunsch, und zwar «Weisse Orchideen», gespielt von der Kapelle Jost Ribari René Wicki. Und das wäre für mich und meinen verstorbenen Matteo. Er hat das selber auch auf der Handorgel gespielt. Und dann schicke ich weiter ein Gruß an Pia Interbizin in Litau und an Ruth und Bruno Wagner und an Erika vom Rupigen. Danke vielmals.

0: Also wenn ich jetzt könnte auswählen, was ich heute Nachmittag machen, abgesehen jetzt von den Wünschen erfüllen, im Wünschtier was, ich glaube, ich würde zu der Frau Bürki heimgehen und mit ihr ein Leiterli-Spiel machen und ein kleines Käferli trinken. Claudia Bürki von Bohligen, die hat nämlich Besuch. Und was ist auf dem Programm bei Ihnen alles beim Spiel machen heute Nachmittag?
1: Ja, vielleicht noch ein Memory und ein bisschen, ja, mit ihr ein bisschen Spiele machen, ein bisschen ablenken und ja, es ist nicht so gut geht und habe ich gefunden, ich probiere mal den Musikwellen anzuläuten und...
0: Jetzt hat das auch noch geklappt.
1: Ja, genau. Das erste Mal bin ich durchgekommen.
0: Frau Bürki, ich freue mich, dass ich Ihnen auch ein bisschen positive Energie weiterleiten in den Haushalt rein. Noch die Grüße dazu.
1: Ja, also ich grüße meine Freundin natürlich, meine Brüder und alle, die mit mir zusammen arbeiten und ja, alle, die mich kennen. Ein bisschen.
0: Einen schönen Gruß in dem Fall auf Bohligen musikalisch mit den Kastelrouter Spatzen und Heimat ist Heimat geblieben. Ganz einen guten Nachmittag.
1: Danke,
0: Adi, Frau Bürki.
1: Wiederhören, merci.
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1: Zurück im «Wünsch dir was» können wir jetzt das Rad von der Zeit, genau eine Woche retour, drüllen. Am 29. hat nämlich Ida Wittmer-Lütti von der «Grünen Matte» Geburtstag gehabt, 89. Und Christine Kilcher hat geschrieben, dass man nachträglich ihrer Mutter zu dem höchsten Geburtstag gratulieren. Man wünscht weiterhin alles Gute und viel Freude und trotz ein paar Altersbeschwerden durch sie jeden Tag immer noch selber kochen und schauen und einfach, es sei sehr auch beachtlich, was sie immer noch mache, die Ida. Drum mit einem grossen Happy Birthday von den vier Töchtern zusammen mit Familie. Jetzt der Jodelclub Hasler-Rüegsau, meine Heimat.

Das ist Roland Webmer. Ich hätte gerne zwei Wünsche aufgegeben für Schrösi Bössiger im Alterszentrum Lotzwil. Es war ehemalige Nachbarin von uns. Die ist gestern 99 geworden. Und ebenfalls ein Geburtstagsgruß für den Urs Fluri in Deitigen. Das ist ein ganz guter Kollege von mir. Er hat heute Geburtstag. Wünsche ihm alles Gute, besonders gute Gesundheit. Er ist ein guter Organist und spielt heute noch daheim Orgel. Ich wünsche beiden ein schönes Orgelstück und alles Gute.

Sie hören die SRF Musik wählen am Dienstagnachmittag und den 6. Oktober. Das ist auch das Geburtsdatum von Rolf Reichen von Rubigen. Und der schreibt, er werde heute 80. Ja, Gratulation Ihnen, Herr Reichen. Und er hätte in einem Männerchor gesungen und dort schon manchmal ein romanisches Lied. «Cedutsch Tramai» hat er uns in Auftrag gegeben. Jetzt aber, Herr Reichen, ich kann es nicht bei unserem System. Da müsste man raussuchen. Ich hoffe, auf die Schnelle kann ich Ihnen mit einem anderen rätromanischen Männerchorlied auch einen Gefallen machen zum Geburtstag. Wir hätten den «Cantus Firmus sur Selva» mit «Il seins dalla Seira». Also, ich hoffe, das macht Ihnen auch eine Freude. Und er schreibt, dass er so quasi einfach sich selber grüssen möchte. Und wir geben die Grüße musikalisch retour und wünschen obendrauf alles Gute und gute Gesundheit zum 80.

0: Sie hören die SRF Musikwelle mit dem Wünsch dir was, wo Sie jetzt nochmal ins Studio anrufen und direkt da einen Wunsch bei uns platzieren auf 0848 531 531.
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2: Wünsch für meine Tante Verena
3: Gerber.
2: Gerber.
3: Fiat.
2: Fiat.
3: Träumli. Liebe.
2: Grüß von der Ösani.

0: Von Bern-Belp habe ich jetzt Hans Huliger am Telefon für den spontanen Wunsch. Herr Huliger, wo verwünsche ich Sie gerade? Was sind Sie gerade am Machen?
1: Ich bin im Büro. Ich bin Treuhänder, bin im Büro. Aber ich bin ziemlich nachher mit der Steuererklärung und habe noch andere Sachen. Heute Morgen hatte ich eine Besprechung mit jemandem über ein Haus, das ich von einem Freund, der im Altersheim ist, und dort müssen gehen, respektive ins Altersheim müssen, weil es nicht mehr gegangen ist. Und jetzt versuchen wir das Haus probieren zu verkaufen. Und jetzt habe ich eben noch im Haus da, wo ich mein Büro habe, ist Frau Sonja Eichenberger. Die kennen ich seit kleinen Bub. Ist sie im gleichen Ort gewohnt, wo ich in der Bahnhofstrasse. Und jetzt habe ich mein Büro dort, wo sie wohnt. Und die hat früher einen Coiffeursalon mit ihrem Mann zusammen, mit dem Max. Und die wird heute 95.
0: Wow!
1: Und weil sie Besuch hat von Italien, der Sohn von ihrer zu früh verstorbenen Schwester, der lebt in Italien. Jetzt weiß ich gar nicht mehr, wie er heisst, Toni oder so irgendwie. Der ist da mit seiner Frau natürlich zum Gratulieren. Und da ich Giliola Cinquetti auch so gerne habe, habe ich gedacht, ich tue ihr zum Geburtstag, zum 95. Geburtstag mit der Giliola Cinquetti Nonoletta eine Freude machen.
0: Ja, hören Sie dann oder müssen Sie noch schnell runtergumpen, gehen sagen, hey, einstellen?
1: Nein, wisst ihr, ich tue das Album aufnehmen.
0: Ah!
1: Und nachher, das kann man ja zurückspulen, tue ich das aufnehmen. Und dann tue ich das dann, wenn sie, ich weiss mal, sie sind auch schon da, aber vielleicht ist er auch, hat er mit ein Pferdchen wollen machen, aber das tue ich aufnehmen und dann kann ich das dann auch auf dem Handy vorspielen oder tun es schicken.
0: Bestens ausgerüstet, ja. Dann wünsche ich ja. Ihnen jetzt alles Gute und dann einen guten Endspurt noch für einen baldigen Feierabend und jetzt viel ja. Vergnügen.
1: Merci vielmals, jetzt sehen wir mal.
0: Adieu, Huliger.
1: Merci, adieu, jetzt sehen wir mal, merci.

Sie hören die SRF Musikwelle, wo wir jetzt gerade A. an einem Jubilar gratulieren und B. den selber sich dann noch musikalisch einen beglückwünschen, weil der, der Geburtstag hat, der singt auch noch gerade selber. Wer hat Geburtstag? Es ist der Werner Habermacher von Schänis und der Hans Wies von Kriens. Der gratuliert ihm ganz herzlich und schreibt: Liebe Werni, zum heutigen Geburtstag möchte ich dir von Herzen gratulieren und wünsche 365 wunderbare nächste Tage voller Glück, Liebe und Gesundheit und weiterhin viel Spass beim Musikmachen. Herzliche Geburtstagsgrüße vom Hans. Und dass es so richtig geburtstagsstimmig aufkommt, müssen wir natürlich auch etwas Rassiges haben. Ländlerstimmig vom Werner Habermacher.

Im Wünscherwas gehen wir jetzt ins Rintel, und zwar auf Altstetten, zu der Annemarie Wüttrich. Und die wiederum schickt einmal quer über Täler und Hügel rein auf die Rub ins Emmental. Der Annelies Scheidegger, die beste Grüße. Die sind im Hölzli die Heime, und sie grüßt zum einen die Annelies und zum anderen den alleinstehenden Club mit der Köchin Ursula, die auch zu Rub die Heime sei. Und das Lied der Liebe ist gewünscht.

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1: Die Nachrichten von SRF um 3 mit Michael Wieland. Wird das Bauverbot für Atomkraftwerke in der Schweiz aufgehoben? Darüber wird die Stimmbevölkerung an der Urne entscheiden. Gegnerinnen und Gegner dieser Pläne haben mehr als 130.000 Unterschriften bei der Bundeskanzlei eingereicht. Nötig sind 50.000 gültige Unterschriften. 2017 hatten die Stimmberechtigten entschieden, dass in der Schweiz keine neuen AKW gebaut werden dürfen. Bundesrat und Parlament wollen das rückgängig machen. Dagegen haben linke Parteien und Umweltorganisationen das Referendum ergriffen. Zu zwei Meldungen aus dem Ausland. Das neue Parlament von Sachsen-Anhalt hat den AfD-Politiker Tobias Rausch zu seinem Präsidenten gewählt, mit 48 von 82 Stimmen. Damit stellt die Rechtsaußenpartei AfD zum ersten Mal den Parlamentspräsidenten eines deutschen Bundeslandes. Der Verfassungsschutz stuft die Partei in Sachsen-Anhalt als gesichert

0: eine gigantische Forschungsanlage am Südpol. In dieser werden kaum fassbare Teilchen aus dem tiefen All, sogenannte Neutrinos, untersucht. Wissenschaftsredaktorin Irene Dietschi.
1: Neutrinos gelten als Geisterteilchen. Sie sind überall, ohne eine Spur zu hinterlassen. Aber Milliarden dieser winzigen Elementarteilchen rasen jede Sekunde durch uns hindurch, ohne dass wir etwas davon spüren. Manche Neutrinos kommen aus dem fernen Kosmos und werden mit einer unbeschreiblich hohen Energie auf die Erde geschleudert. Diese hochenergetischen Neutrinos nachzuweisen, das war die Vision von Francis Hulson, dem diesjährigen Nobelpreisträger für Physik. Hulson erkannte, dass das dicke Eis am Südpol sich für dieses riesige Experiment eignen würde. So entstand 2011 das IceCube-Observatorium, eine Anlage tief im polaren Eis, die mit Sensoren ausgestattet ist. Hier können Forscher Neutrinos aus extrem energiereichen Prozessen im fernen Universum erfassen. An den Forschungsarbeiten des IceCube-Observatoriums beteiligt sind 450 Wissenschaftlerinnen und Wissenschaftler aus 14 Ländern, auch aus der Schweiz. Francis Hulson sagt, der Nobelpreis sei auch eine Auszeichnung für die unzähligen Menschen, die das Projekt am Südpol mittrügen.
0: Das Wetter, im Süden und Osten Wolken und lokale Regenschauer, sonst recht sonnig. Morgen zunächst freundlich, dann zunehmend bewölkt. Das waren Nachrichten von Radio SRF, verantwortlich Frank Estermann.
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3: Mit ihren Wünschen und Grüssen und die Wünsche, die Sie weiterhin auch via Mail immer schreiben können, srfmusikwelle.ch. Da sehen Sie dann nachher dort gerade, aha, wünscht ihr was? Da kann man ausfüllen, abschicken und dann kommt es da ins Studio. Der Toni Huber von Adliswil, Zürich, der hat einen Schatz und das ist Erika Knüssli. Und der widmet mir das Lied «The Wanderer» von Dion und allerbeste Grüße gibt es gerade noch oben drauf.

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Musikwelle, mach weiter so. Ich wünsche für alle Blinden, die zu Walchwil in der Blindenferien sind, alles Gute. Lass sie grüßen und wünsche mir, wenn es geht, von Emil Würmli, eins von diesen 150 Kompositionen. Das ist Josef Sutter von Riechen. Dankeschön.

Sie hören das Wünscherwas auf der SRF Musik wählen. Jetzt mit dem Jodelclub Oberhofen, wo einmal mehr die Schwalbenliebe singt, wo in den Süden zieht, jetzt in der Herbstsaison. Die Heidi Glor von Burgdorf, die hat das Lied aufgegeben. Und da gehen Grüße an Philipp und Linda Glor, Klammern, Sohn und Schwiegertochter, Klammern zu. Und sie schreibt, auf dem Weg möchte ich ganz herzlich Danke sagen für den wunderschönen Ausflug am Sonntag in Gantrisch Park. Und dort hat man Birdwatching gehabt, also den Vögel hat man zugeschaut, inklusive einem Mittagessen, und das war einfach super gewesen. Und am Musiktheater Tauben von Bern im Rebhaus Bolligen wünscht sie auch noch ganz viel Erfolg. Die haben am 31. Oktober und am 1. November den Derniere, so quasi. Und darum von der Heidi Glor dort die besten Grüße. Und jetzt bin ich so frei und tue gerade eins und eins zusammenzählen. Ich sehe nämlich das Mail vom Lukas Zollgar von Dölsach im Osttirol, und der hätte eigentlich gerne den Titel «Wenn die Schwalben heimwärts ziehen» gehört. Und ich bin so frei und tu die beiden grad kombinieren. So haben wir zwei in einem. Der Lukas, der schreibt, er sei der Strassenbauer in Dölsach, Osttirol, und er grüße zuerst einmal seine liebe Freundin, das sagt die Stadlerbäuerin Marlene Suntiger aus Lassach im Obermühltal. Und die hat ihn in den vergangenen 8 Wochen bei der Dachsanierung von seinem grossen Dach auf allen Ebenen massivst unterstützt. Und darum sage ich einfach Danke vielmal. Und auch dem Zimmermeister, dem Anton Seibald, möchte er Danke sagen, und dem René Manges für die grossartige Leistung.

0: Der Dienstagnachmittag mit der SRF Musikwelle, wo Sie jetzt mir das Telefon geben können, hier im Studio. 0848 531 531, wenn Sie gerade direkt einen Wunsch aufgeben wollen.
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2: Ja, hallo miteinander. Das ist Ruth Rohrer von Lohn. Ich bin vor 5 Wochen heimgekommen von der Reha von Schinsnach und habe dort 2 ganz liebe Menschen kennengelernt, zwar der Tömmel und das Trudi Bend. Und ich werde diesen 2 durch diesen Weg ganz lieben Gruß schicken. Das Lied hätte ich gerne gefunden auf der Autobahn von der Kasselrouter Spatzen und auch am Rest, die mich kennt. Allen einen lieben Gruß. Ade miteinander.

0: Mit dem spontanen Wunsch gehen wir auf Samstagere. Und da ist der Urs Blaser zuhause. Und der hat zwei kantonale Herzen in der Brust. Erklären Sie mal, Herr Blaser, was pöppelt denn da?
1: Also in St. Gallen aufgewachsen. Und heimatberechtigt im Kanton Schweiz. Und die Linke ist ja am Donnerstag geht Dolma auf. Und der ganze Kanton ist Schweiz.
0: Hey!
1: Und weil ich immer an Dolma Geburtstag habe, egal, einfach wenn Dolma anfährt, ich habe immer während Dolma Geburtstag. Ja, ganz genau heute in einer Woche. Und darum wünsche ich mir jetzt ein Lied vom Kanton Schweiz, auf dem Stoss, ob Schweiz.
0: Das hören wir. Hören wir jetzt denn gerade? Also ich kann noch fragen, wir haben es natürlich von ganz vielen, dann machen wir Iten Grab, sehr gut. Sagen Sie mir noch, wenn Sie an der Olma Geburtstag haben und einmal da so früher in die Ehrwürdig Halle 7 sind, hat es noch etwas gratis
1: gegeben? Ja, die habe ich noch erlebt. Ich bin ja vom Jahrgang her, bin ich ja ein bisschen ein älterer Jahrgang, also ich wäre jetzt 17 in einer Woche. Nein, 17. Nein, jetzt habe ich die Zahlen verwechselt. Irgendwie.
0: Jung geblieben im Herz.
1: Ja, eben gesehen. Ja, ich habe das letzte in Runde gehabt, ein schönes Fest. Genau. Ja, genau. Nein, ich habe einfach immer wert Olmer Geburtstag.
0: Und hat man noch mal etwas gratis bekommen, wenn man gesagt hat, man hätte Geburtstag?
1: Nein, leider nicht. Also früher noch wahrscheinlich schon. Früher hast du noch viel mehr gratis bekommen als heute.
0: Aber nicht irgendwie, dass sie da gerade eingeladen haben, alle Geburtstagskinder.
1: Also ich gehe jetzt auch nicht gerade explizit an meinen Geburtstag an Dolma, weil ich gehe dann auf den Hochkasten wandern, weil dort kannst du gratis Bahn fahren.
0: Eben immerhin.
1: Und gehe dann einen Tag später oder zwei Tage später an Dolma, genau.
0: Immerhin. Ja, genau. Sie machen das richtig, Herr Blaser. Dann wünsche ich Ihnen, jetzt hast du einfach mal Daumen drücken, gratulieren tue ich noch nicht für eine Woche.
1: Genau, das will ich ja nicht. Genau,
0: und jetzt viel Vergnügen.
1: Danke vielmals. Ich wünsche ganz guten Nachmittag und gute Zeit. Merci, danke.
0: Gleichfalls Gruß auf Samstag.

Sie hören die SRF Musikwelle, wo wir jetzt auf Dürnten wechseln zum Michael Buri. Und der grüßt mal als allererstes alle, die ihn kennen, von nah und fern. Und Brigitte Gapol von Dürnten im Kanton Zürich ist auch grüßt. Sonja Buri von Müller-Rütti, St. Gallen. Und die Alice Buri, die ist auch Dürnten die Heime. Ausgesucht hat er sich Wilma mit ein Holzschuh mit Segel.

0: Sie hören die SRF Musikwelle am Dienstagnachmittag und da haben wir als nächstes den Peter Räber parat. Und den können wir rauslassen zum Bari. Der rennt nämlich schon los. Achtung, Bari.
1: Grüß dich, hier ist Marina. Ich würde mir das Lied wünschen, unser Bari ist ein Pastor. Unser Bari ist zwar ein Mädchen, aber auch kein Pastor, aber das Lied ist wunderschön von Peter Räber. Und es würde mich freuen, das zu hören. Ich wünsche das der Erika, der Susanne, der Kathrin, allen, die mir immer wieder helfen, auch der Spitex. Und euch eben für die Musik danke ich auch ganz herzlich. Ich wünsche euch ganz einen schönen Tag und macht's gut alle miteinander. Adieu.

Jetzt gehen wir auf Losdorf und dort ist die Margrit Bayer zuhause. Die grüßt alle, die zuhören, alle zuhause irgendwo unterwegs oder am Arbeiten. Und wir gehen Richtung Griechenland und hören Isalonisti, die jetzt uns gerade Sobra the Greek spielt.

0: Das ist einmal die Melodie, wo man irgendwie an einer Hochsee oder so zu spät eine Stunde findet, man müsste noch machen. Und nachher hat man Knöpfe in den Armen und in den Beinen. Und die Hälfte ist noch aufgeflogen, umgeflogen und die anderen mögen nicht mehr. Das ist eben schön. So, also, SRF Musikwelle haben sie eingeschaltet und auf 0848 531 531 können sie mir jetzt gerade direkt noch ins Studio anrufen und einen weiteren spontanen Wunsch platzieren.
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2: Ich möchte gerne für meinen ehemaligen Chef, der früher auch die Stubbete organisiert hat, und für die Angestellten, die dann zumal gearbeitet haben und die vielen Kapellen, die gespielt haben, da zumal hat noch Kapellen erst gespielt, wo Melanie den Kuckucksjodel gesungen hat. Darum möchte ich für alle den Kuckucksjodel hören. Ich bin die ehemalige Angestellte, Tante Schuki. Adieu!

0: Mit dem spontanen Wunsch in dieser Stunde gehen wir auf Zürich Altstädte, Kreis 9. Dort ist mitten in der Stadt die Yvonne Lehmann daheim. Was machen Sie gerade jetzt am Nachmittag, Frau Lehmann?
1: Oh, ich habe jetzt gerade gehäffelt und habe ein bisschen Kreuzworträtsel gemacht und später gehe ich noch fein essen mit Kollegen. Ja.
0: Haben Sie es fertig geschafft, das Kreuzworträtsel, oder gibt es noch Restbüsten?
1: Nein, das ist ein ganzes Büchli.
0: Ah, das kann man gar nicht. Ja. Man kann schon, aber dann hat man einfach einen Monat, ja.
1: Ja, ungefähr. Nein, das ist schon gut. Ja, nein. Und jetzt freue ich mich auf meinen Titel.
0: Tränen der Dolomiten, und da fehlen noch Grüße dazu, und dann können wir ihn abspielen.
1: Ja, da habe ich noch ganz viele Turnkolleginnen, die den Titel auch gerne hören und auch Kastelruten Spatzen gerne hören und alle die, die das gerne hören. Da gebe ich viele Grüße durch.
0: Ihnen ganz einen guten Nachmittag und dann einen guten heute Abend beim Essen.
1: Ja, danke vielmals, Herr Zimmermann. Jetzt wünsche ich Ihnen auch noch einen schönen Tag.
0: Gleichfalls, Adi, Frau Lehmann.
1: Danke vielmals.

Hier ist Eschbacher, Serika von Biberist. Ich möchte gerne ein paar Geburtstagswünsche aufgeben. Erstens für Egli Hans, Neuenegg, der 93 gekommen ist. Fanny Stöckli, Lütterswil, 92. Und Alema Anneröss von Lohn, die auch Geburtstag hatte. Und Frau, die noch hei und die, die ich vergessen habe. Und das Stück wäre ein schöner Tag, das Walzerlieb von der Schlossberg-Musikanten Usten. Und auch ein liebes Grüßchen, das ich kenne. Und ein schönes Tagli. Ade zusammen.

Jetzt gehen wir auf Weissenbühl, zum Meitschi von Weissenbühl. Der Paulo Hofer singt und ausgesucht hat sich den Titel «Der Severin Treuthard von Gstaad». Er grüßt die ganze Familie Treuthard und Klärli und Sepp Neff. Die sind in Boltigen und in Zweisimmen zu Hause. Sie sagen die Besten, schreibt er.

Weissenbühl mit dem Polohofer haben wir gehört auf der SRF Musikwelle. Wenn Sie es wünscht, ihr was für morgen schon einen Titel schicken, dann können Sie das auch via den guten alten Beantworter machen auf 0848 086 086.

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1: Die Nachrichten von SRF um 4 mit Michael Wieland und diesen Themen. Erster AfD-Parlamentspräsident in Deutschland. Unsere Korrespondentin ordnet ein. Und in Frankreich gehen erneut Zehntausende auf die Straßen für bessere Schulen. Das Wetter morgen zunächst freundlich, dann zunehmend bewölkt. Zum ersten Mal in der Geschichte stellt in Deutschland die Rechtsaußenpartei AfD in einem Bundesland den Parlamentspräsidenten. In Sachsen-Anhalt ist Tobias Rausch zum Präsidenten des Landtags gewählt worden, also in jenem Bundesland, in dem die AfD Anfang September die Wahl gewonnen hatte. Unsere Deutschland-Korrespondentin Simon Fatzer erklärt, was die Wahl für die deutsche Politik bedeutet.
2: Diese Wahl ist erstmal eine historische Zäsur für Deutschland mit seiner Geschichte, denn die AfD in Sachsen-Anhalt stuft der Verfassungsschutz als gesichert rechtsextrem ein und sie hat auch ein besonders radikales Programm dort. Bisher wählten Abgeordnete keine AfD-Politiker in den Parlamenten in so repräsentative und wichtige Ämter. Jetzt in Magdeburg hatte die AfD selbst sehr viele eigene Stimmen und noch jene vom BSW, von Sarah Wagenknecht bekommen und überraschenderweise von anderen Fraktionen. Tobias Rausch muss nun beweisen, ob er es ernst meint damit, dass er das Parlament fair und unparteiisch leiten will, wie er sagt. Grundsätzlich ist das vor allem ein wichtiger Schritt für die AfD auf ihrem Weg zur Normalisierung. Sie kann nun sagen, seht her, es ist ganz normal, dass wir solche Ämter haben. Ein noch wichtigerer Schritt ist dann die Wahl zum Ministerpräsidenten im Dezember. Das wäre dann die erste AfD-Regierung in Deutschland. Seht her, es ist normal.

0: geschlossen und Universitäten blockiert. Die Schulproteste in Frankreich dauern inzwischen mehr als eine Woche an und es kommt immer wieder zu gewaltsamen Szenen. So gibt es auch heute Berichte von Zusammenstößen zwischen Demonstrierenden und der Polizei in Straßburg und Lyon. Nachdem Jugendliche in den letzten Tagen verletzt und festgenommen worden sind, steht der Einsatz der Polizei in der Kritik. Der französische Innenminister rechtfertigt ihn jedoch als verhältnismäßig, um Ausschreitungen zu verhindern. Auch Regierungschef Sébastien Lecornu hat sich geäußert. Er verlangt von seinen Regierungskollegen Lösungen für die Probleme an den Schulen. Unter anderem soll der Ausfall von Lehrpersonen verringert und marode Gebäude sollen saniert werden.
1: Zu zwei weiteren Meldungen aus dem Ausland. In Spanien hat die Regierung erneut Mieterschutzmaßnahmen beschlossen. So sollen Zwangsräumungen vorübergehend verboten und die Mieten beschränkt werden. Mit ähnlichen Forderungen scheiterte die Regierung letzte Woche im Parlament. Deshalb hat Regierungschef Pedro Sanchez gestern Neuwahlen für Ende November ausgerufen. Und der US-Unterhaltungskonzern Paramount hat die Übernahme des Konkurrenten Warner Bros. Discovery abgeschlossen. Um die Übernahme wurde monatelang gerungen, mehrere US-Bundesstaaten wehrten sich dagegen. Vor zwei Wochen wurde dann eine Einigung erzielt. Paramount verpflichtet sich etwa, mehr Geld in Filmproduktionen in den USA zu investieren und garantiert, dass der Fernsehsender CNN unabhängig bleibt. Wird das Bauverbot für Atomkraftwerke in der Schweiz aufgehoben? Darüber wird die Stimmbevölkerung an der Urne entscheiden. Gegnerinnen und Gegner dieser Pläne haben mehr als 130'000 Unterschriften bei der Bundeskanzlei eingereicht. Nötig sind 50'000 gültige Unterschriften. 2017 hatten die Stimmberechtigten entschieden, dass in der Schweiz keine neuen AKW gebaut werden dürfen. Bundesrat und Parlament wollen das rückgängig machen. Dagegen haben linke Parteien und Umweltorganisationen das Referendum ergriffen. Der Schweizer Zivilschutz und die Armee üben seit heute Morgen mit europäischen Partnerorganisationen die Rettung nach einem Erdbeben. In Genf und in Payern im Kanton Waadt. Ziel der dreitägigen Übung ist es, sich für einen Katastropheneinsatz vorzubereiten. Es ist das erste Mal, dass die Schweiz eine solche Übung im Rahmen des europäischen Katastrophenschutzmechanismus organisiert. Die internationale Zusammenarbeit sei im Falle einer solchen Naturkatastrophe zentral, sagt Co-Übungsleiterin Rebecca Dinkelbach.
2: Gerade so große Erdbeben, da kann kein Land selber seine Ressourcen in dem Maß vorhalten, wie es erforderlich ist. Das wäre wirtschaftlich einfach überhaupt nicht sinnvoll. Und da ist die internationale Hilfe umso wichtiger.
1: Hilfskräfte aus der EU haben die Schweiz Anfang Jahr bereits in einem Ernstfall unterstützt. Nach der Brandkatastrophe von Grand Montana halfen die europäischen Rettungskräfte beim Transport und der Versorgung der Brandopfer. Die Börsendaten von SIX. Der Swiss Market Index liegt im Moment bei 13.780 Punkten. Das ist ein Plus von 0,6%. Der Dow Jones Index in New York steigt ebenfalls um 0,6%. Der Euro wird zu 93,63 Rappen gehandelt. Der Dollar zu 83,21 Rappen. Soweit die Meldungen. Und noch der Blick aufs Wetter. Aus Südosten breiten sich Wolkenfelder aus. Lokal ist Regen möglich. Morgen ist es zunächst freundlich, dann ziehen erneut Wolken auf und bringen etwas Regen. Die Temperatur 20 bis 24 Grad, im Süden und Westen morgen 18 Grad. Das waren Nachrichten von Radio SRF, verantwortlich Frank Estermann.
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4: Und da können Sie uns auch in dieser Stunde weiterhin E-Mail schreiben, wenn Sie noch etwas loswerden wollen. Einen grossen Wunsch via srfmusikwelle.ch. Jetzt gehen wir aber in Kanton Thurgau auf Sirnach. Der Hans Buchmann hat dort seine Elisabeth und das ist sein Schatz. Und er schreibt ihr schön, dass es dich gibt. Mit der Blaskapelle Heidiland und Baritone in der Nacht.

0: Liebes Musikwellenteam, im Restaurant Grüne Baum, zwei Felder sind wir gsi. Da hat noch die ehemaligen Feuerwehrmann sich getroffen. Darum wünsche ich doch, wir sind von der Feuerwehr und grüßen alle Leute, Zwiefelden, Zeinsiedeln und in der ganzen Schweiz. Das wünscht Frau Schweizer, ehemals Beizer.
1: Schlaufe, was heisst, ausrollen!

Sie hören die SRF Musikwelle am Dienstag Nachmittag. Jetzt gehen wir auf Winterthur. Von dort hat Doris Kohler eine E-Mail geschrieben. Und sie schreibt, sie möchte gerne einen Musiktitel hören als Erinnerung an ihren Mann. Er ist vor genau 4 Monaten leider gestorben. Und darum hat sie gerne Andy Borg gehört und den Edward Simoni an der Panflöte. Dann rufe ich wieder deinen Namen.

0: Sie hören die SRF Musikwelle, wo Sie jetzt direkt ins Studio anrufen auf 0848 531 531.
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2: Guten Tag, mein Name ist Yvonne Götz. Ich wünsche mir das Lied von Roy Black und der Anita. Schön ist es, auf der Welt zu sein. Und ich grüße meine zwei Brüder, den Herr Wolfgang und den Herr Ottmar Götz. Und ich danke Ihnen immer für das schöne Wunschkonzert. Auf Wiederhören.

0: Mit dem ersten spontanen Wunsch in dieser Stunde gehen wir in den Kanton Aargau auf Brugg zum Oliver Egger. Und sie haben sich die Schweizer Golfer und den Traufer ausgesucht mit Sali Sali. Und jetzt brauchen wir natürlich noch Grüße dazu.
1: Ja, ich grüße meine Mutter, den Juni Ernst, Vicky Erika und all die, die wir kennen. Ciao zusammen.
0: Ganz einen guten Nachmittag, Adi Recker.

Der Jodelclub Alphütli Plafeyen hören wir jetzt gerade. Und zwar habe ich ein Mail bekommen von einem, der dabei war bei der Gründung 1944 von dem Jodelclub. Und jetzt fangen sie an zu rechnen und denken, ja, der hat jetzt aber auch schon ein ordentliches Alter, wenn der im 44 dabei war, wo sie den Jodelclub gegründet haben. Der Felix Boschung von Düdingen ist der glücklich. Und er schreibt uns ein paar Ziele. Er schreibt, er sei der älteste von 19 Geschwistern. Und am 12. September 1926 sei er auf die Welt gekommen. Er hat also vor knapp 3 Wochen seinen 100. Geburtstag feiern. Und er sage auf dem Weg allen zusammen, die gratulieren gekommen sind, danke vielmal. Und da sagen ein Haufen gekommen. Auch natürlich eben vom Jodelclub Alphütli unter der Leitung vom Gilbert Colli. Da sagen 30 Alphornbläser aufgekreuzt. Und da hören wir jetzt dann auch rein ins Können von diesen Alphorn und Jodel kombiniert. Allen zusammen nochmal danke für das schöne, schöne Geburifest, schreibt der Felix Boschung von

Ja, da ist der Bernhard Erb von Bernavid Schwarzenburg. Wir möchten Roland Schneier zum Geburtstag gratulieren. Wir wünschen das im Namen der Gruppe Rotmos und grüßen meine Geschwister. Danke vielmals und auf Wiederhören.

Mit dem nächsten Wunsch gehen wir in den Kanton Basel-Land. Der Roland Gasser schreibt uns von Lausen und er möchte ganz spontan seine Schwester Sandra Gasser von Büsserach grüssen und ihr Danke sagen. Sie würde so viel machen für ihre Mutter, die würde bald 87 und sie sagt so viel für sie da, ein grosses Merci. Dann möchte er aber auch seinen Schatz grüssen, den Schatz von Roland Gasser. Die wohnt in Pratteln und die kommen ganz lieben Gruss über. Peter, Sue und Mark singen uns Memory Melody.

0: Der Dienstagnachmittag auf der SRF. Musik wählen, was wir jetzt nochmal am Funk da Studio geben können. Telefon 0848 531 531.
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2: Grüß euch miteinander. Du hast den Schumi Hans von Süssbach, alter Pflegeheim in Bruck. Mein Neffe, Heinz Stadtwiler von Bösberg, hat Geburtstag gehabt. Er ist 70 geworden. Lieber Heinz, nachträglich wünsche ich dir alles Gute, gute Gesundheit. Du hast immer ein bisschen Humor. Ich wünsche dir ein schönes Lied von der Stixi und von der Sonja. Heute jung und morgen alt. Hoffentlich gefällt dir das. Ich lasse alle Lehrerinnen und Pfleger grüßen, alle Mitbewohner. Margret in Winterthur, der Köpf, der Stefan und alle, die ich kenne, wünsche ich euch noch einen schönen Nachmittag. Macht's gut. Danke für die Musik. Das ist euer Schumi Hans von Bruck. Danke schön.

0: Mit dem spontanen Wunsch gehen wir in Bodensee rauf. Dort Thurgau, Arbon, ist Monika Germann die Heime. Und die ist ein bisschen dran gekommen heute Nachmittag. He? Alle haben geläutert und haben etwas wählen. Wer ist alles vorbeigekommen, Frau Germann?
1: Also, meine Schwester ist raufgekommen und dann meine Schwägerin oben runter. Du hast ja eine Nähmaschine, würdest du mir helfen? Könntest du mir die Hosen umnehmen? Dann habe ich das gemacht und dann ist die Schwägerin retour gekommen. Dann hat sie ein Dessert gebracht, dann haben wir da Dessert und Kaffee getrunken. Und dann sind sie wieder gegangen und dann habe ich aufgeräumt nachher.
0: Eins geläuft. Warum haben denn Sie als Einziges noch eine Nähmaschine?
1: Also ich habe die Nähmaschine schon 20 Jahre sicher. Das hat mir mein verstorbener Mann dort mal noch gekauft. Und die ist immer noch da. Und sie läuft immer. Das ist natürlich eine Bernina. Das ist natürlich normal, oder? Das sind gute Maschinen.
0: Ja. Und da kommen sie mit allem Hype, kommen sie da und sagen, kannst du mir noch Börtli machen oder da komm, nehmen wir da noch irgendeinen Sack an oder so.
1: Oder Hosen flicken.
0: Ja, genau.
1: Ja, das habe ich gern gemacht. Ja.
0: Swiffle-Programm einstellen und dann.
1: Ja, genau.
0: Ja, sehr schön. Ja. Mandy Bischof, Traumfänger. Jetzt brauchen wir noch Grüße dazu, Frau Germann.
1: Also, zuerst mal sieben meine Schwäger und meine Schwester. Und alle, die mich kennen, ich wohne in der Schützenwiese, im Alterssiedli, die schauen viel, hören viel die Musikwelle. Da habe ich alle auch grüßen. Und dann grüße ich ganz Musik24-Team, die morgen in Urlaub gehen. Die gehen ja morgen auf Galtür alle miteinander.
0: Aha.
1: Und dann tun ich auch Grüße schicken und schöne Ferien wünschen. Und vor allem der Rosi Trachtler und der Mandy Bischof. Wünsche eine ganz schöne Zeit.
0: Und Ihnen auch. Einen guten Nachmittag und nicht zu viel Vergnügen. Ade, Frau Germann.
1: Ade, danke vielmals.

0: Bei der SRF Musikwelle läuft's. Wünsch dir was, wo Beatrice Steiner von Oftringen ein E-Mail geschrieben hat. Und sie schreibt, sie bräuchte einen Aufsteller. Und zwar ist das Trio Urs Meier. Und die singen uns und spielen uns den Walzer Abschied von Bonetti.
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Der Heinz Idl von Oberrohrdorf hat uns ein Mail geschrieben. Er hätte gerne etwas vom Slim Dusty gehört. Und das ist so etwas wie der Nationalheld, der musikalisch von Australien, weil er hat 1960 mit Waltzing Matilda eben auch so etwas wie die australisch-musikalische Hymne geschrieben, wo dann diverse nachher immer wieder nachsingen. Und das ist das Lied mit eigentlich einem rechten traurigen Hintergrund, ein Soldat, der ankommt und verwundet ist und eben auch möchte Walzer tanzen. Das Slim Dusty, den gibt es jetzt noch. Und ja, so tönt er, wenn er los singt.

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1: Die Nachrichten von SRF um 5 mit Basil Koller. In Deutschland kommt es zur Premiere. Zum ersten Mal wird ein AfD-Politiker Präsident in einem Landesparlament. Und in Frankreich dauern die Schulproteste an. Weit über 200.000 Menschen sind heute auf die Straße gegangen. Das Wetter im Norden zunächst freundlich, aus Westen zunehmend bewölkt, im Süden viele Wolken und etwas Regen. Zum ersten Mal in der Geschichte stellt in Deutschland die Rechtsaußenpartei AfD in einem Bundesland den Parlamentspräsidenten. In Sachsen-Anhalt ist Tobias Rausch zum Präsidenten des Landtags gewählt worden. Das ist das Bundesland, in dem die AfD Anfang September die Wahl gewonnen hatte. Unsere Korrespondentin Simon Fatzer erklärt, was diese Wahl für die deutsche Politik bedeutet.
2: Diese Wahl ist erstmal eine historische Zäsur für Deutschland mit seiner Geschichte, denn die AfD in Sachsen-Anhalt stuft der Verfassungsschutz als gesichert rechtsextrem ein und sie hat auch ein besonders radikales Programm dort. Bisher wählten Abgeordnete keine AfD-Politiker in den Parlamenten in so repräsentative und wichtige Ämter. Jetzt in Magdeburg hatte die AfD selbst sehr viele eigene Stimmen und noch jene vom BSW, von Sarah Wagenknecht bekommen und überraschenderweise von anderen Fraktionen. Tobias Rausch muss nun beweisen, ob er es ernst meint damit, dass er das Parlament fair und unparteiisch leiten will, wie er sagt. Grundsätzlich ist das vor allem ein wichtiger Schritt für die AfD auf ihrem Weg zur Normalisierung. Sie kann nun sagen, seht her, es ist ganz normal, dass wir solche Ämter haben. Ein noch wichtigerer Schritt ist dann die Wahl zum Ministerpräsidenten im Dezember. Das wäre dann die erste AfD-Regierung in Deutschland. Seht her, es ist normal, dass wir auch regieren. Also das ist der Plan der AfD, den sie nun Schritt für Schritt gehen will.
1: Nach Frankreich jetzt. Dort halten die Proteste von Schülerinnen und Studenten an. Sie dauern bereits mehrere Tage. Heute haben sie einen neuen Höhepunkt erreicht mit landesweiten Demonstrationen und der Unterstützung der Gewerkschaften. Marie Seikli.
3: Paris, Marseille, Lyon. In vielen Städten über das Land verteilt gehen heute Menschen auf die Straße. Mehr als 200.000 sollen

0: Sebastien Lecornu hat sich geäußert. Er verlangt von seinen Regierungskollegen Lösungen für die Probleme an den Schulen. Unter anderem soll der Ausfall von Lehrpersonen verringert und marode Gebäude sollen saniert werden.
1: In Spanien nimmt die Regierung einen zweiten Anlauf für Massnahmen, die Mieterinnen und Mieter besser schützen soll. So sollen Zwangsräumungen vorübergehend verboten und die Mieten beschränkt werden. Diese Massnahmen sind ähnlich wie die, mit denen die Regierung letzte Woche im spanischen Parlament gescheitert war. Als Folge rief Regierungschef Pedro Sánchez gestern Neuwahlen aus. Die neuen Vorschläge zum Schutz von Mieterinnen und Mieter müssen ebenfalls vom Parlament bestätigt werden. Allerdings tagt bis zu den Neuwahlen Ende November ein kleineres Übergangsparlament und in diesem haben die Regierungsparteien eine knappe Mehrheit. Der Schweizer Zivilschutz und die Armee üben seit heute Morgen mit europäischen Partnerorganisationen die Rettung nach einem Erdbeben in Genf und in Bayern im Kanton Waadt. Ziel der dreitägigen Übung ist es, sich für einen Katastropheneinsatz vorzubereiten. Es ist das erste Mal, dass die Schweiz eine solche Übung im Rahmen des europäischen Katastrophenschutzmechanismus organisiert. Die internationale Zusammenarbeit sei im Fall einer solchen Naturkatastrophe zentral, sagt Co-Übungsleiterin Rebecca Dinkelbach.
2: Gerade so große Erdbeben, da kann kein Land selber seine Ressourcen in dem Maß vorhalten, wie es erforderlich ist. Das wäre wirtschaftlich einfach überhaupt nicht sinnvoll. Und da ist die internationale Hilfe umso wichtiger.
1: Anfang Jahr haben Hilfskräfte aus der EU die Schweiz bereits in einem Ernstfall unterstützt. Nach der Brandkatastrophe von Comontana halfen die europäischen Rettungskräfte beim Transport und der Versorgung der Brandopfer. Der US-Unterhaltungskonzern Paramount hat die 110 Milliarden Dollar schwere Übernahme des Konkurrenten Warner Brothers Discovery abgeschlossen. Das teilte das Unternehmen mit. Um die Übernahme wurde monatelang gerungen. Mehrere US-Bundesstaaten wehrten sich dagegen. Vor zwei Wochen wurde dann eine Einigung erzielt. Paramount verpflichtete sich etwa, mehr Geld in Filmproduktionen in den USA zu investieren und garantiert, dass der Fernsehsender CNN unabhängig bleibt. Hollywood befürchtet durch die Übernahme außerdem einen großen Stellenabbau. Die Börsendaten von SIX. Der Swiss Market Index liegt im Moment bei 13.773 Punkten plus 0,5%. Der Dow Jones Index in New York steigt ebenfalls um 0,5%. Der Euro wird zu 93,53 gehandelt, der Dollar zu 83,08. Das Wetter? Morgen ist es im Norden zunächst noch freundlich. Tagsüber ziehen aus Südwesten dichte Wolken auf und bringen dort etwas Regen. Im Süden ist es oft bewölkt und stellenweise nass. Die Temperatur erreicht im Westen und Süden 18 Grad, im Osten gibt's 22 Grad und in den Föhngebieten lokal bis 25 Grad. Das waren Nachrichten von Radio SRF, verantwortlich Frank Estermann.
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4: Mit dem Crispin Zimmermann am Mikrofon und dem Duo Carlo Brunner-Philipp Mittler und sie spielen «Es war Romantico».

0: Das war der Bobby Solo, den wir gehört haben. Übrigens, den gibt es immer noch. Der ist im letzten März 81 geworden. Der Italiener, da auf Deutsch, «Lass mich gehen». Und ich lasse jetzt nicht gehen, sondern ich will sie jetzt am Radio behalten.
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0: Wir müssen nämlich zusammen die Schnipseljagd spielen. Eine Sekunde, ein Ausschnitt, ein Schnipsel. Und für den gibt es dann 3 Tageskarten, für zum in die Höhe rauffahren, wenn Sie mir sagen können, aus welchem Lied da rausgeschnitten worden ist. Hören Sie mal die Sekunde von heute. Mal hören Sie nochmal. Telefonnummer im Studio 0848 531 531.

0: Jetzt gehen wir in der Schnipseljagd in Kanton St. Gallen und dort auf Ermenswil zu der Erika Meier. Und wie ich rausgehört habe, wohnen sie ganz idyllisch auf einem Hof. Beschreiben Sie mal, was ist links, was ist rechts von Ihnen?
1: Oh, links und rechts ein Naturschutzgebiet und rechts ein bisschen Wald und rundum grün.
0: Und was machen Sie dort? Ja. Also sind Sie noch aktiv im Hofbetrieb oder wohnen Sie einfach nur noch?
1: Ja, genau. Ich wohne jetzt im Stöckli. Wir haben uns einen Bauernhof verpachtet. Ja. Und ich wohne jetzt noch im Stöckli und ja.
0: Und wie ist es, wenn man plötzlich zügeln musste? Ja, im Stöckli, ist das okay?
1: Ja, irgendwie muss man manchmal einfach dann das Herz ausschalten und den Kopf einschalten, ja. Und ja, so ist es. Ich habe dann eben gerade noch nachher dann meinen Mann verloren, er war krank gewesen, dann haben wir das dann auch so müssen machen, genau. Aber ja, weiter schauen, das muss für sich gehen.
0: Aber ja, Sie gehören immer noch so ein bisschen dazu.
1: Ja, ja, also, ja, das ist einem schon auch nicht so gleich. Und ja, aber ich bin froh, ich habe noch meinen Garten und habe noch ein bisschen Obst. Oder jetzt habe ich gerade die Quitten aufgenommen, kann ich noch ein bisschen Schlee machen. Einfach, ja, ich brauche das schon, ja.
0: Und es ist natürlich schön, wenn man einfach geografisch den Ort behalten kann. Dann ist man immer noch daheim, auch wenn es jetzt ein Haus nebendran ist.
1: Genau, und auch wenn Grosskinder kommen, habe ich noch ein bisschen Platz. Und das ist auch schön, ja. Sehr schön.
0: Jetzt drücke ich Ihnen ganz fest die Däume, dass Sie noch ein Ausflügel machen können auf Stanzerhorn rauf. Sie müssten mir allerdings sagen, aus welchem Lied wir da etwas rausgeschnitten haben. Hören Sie mal den Ausschnitt an, zweimal eine Sekunde. Ich gebe Ihnen die Sekunde jetzt zum ersten Mal. So tönt sie. Und jetzt wiederhole ich es. Jetzt dürfen Sie mal räteln, was haben wir denn da rausgeschnitten?
1: Ich meinte, das sind Rosen aus Rhodos.
0: Aha, haben Sie dann solche auch im Garten?
1: Nicht aus Rhodos, aber ich habe rote Rosen im Garten.
0: Ja, Sie liegen natürlich richtig. Sie liegen richtig mit den Rösli. Dürfen zwei noch mitnehmen und dann ab in die Höhe. Ich gratuliere herzlich.
1: Das freut mich riesig. Danke vielmals. Ja. Ja, das freut mich riesig. Ja.
0: Ich wünsche Ihnen alles Gute und schicke ein grosses Stückchen, Frau Meier.
1: Ja, danke vielmals, Herr Zimmermann. Danke vielmals. Ja, merci. Einen schönen Abend. Ja.
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0: Das Duo Cindy und Bert hat 1977 einen grossen Hit gehabt mit ihren Rosen aus Rhodos.

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1: Und dann haben wir vom SRF Meteo den Tim Schmidt und der sagt, es sei sonnig heute Abend. Na, ändert denn etwas?
2: Genau, da ändert sich schon noch ein bisschen etwas und es ist auch nicht überall sonnig. Zum Beispiel im Tessin, in Graubünden und in Teilen von der Zentralschweiz ist es schon jetzt bewölkt und die Wolken, die breiten sich noch ein bisschen mehr aus. Vor allem im Westen, zum Beispiel in Genf oder am Neuenburger See, bekommt man aber von diesen Wolken nicht allzu viel mit. Dort bleibt es dann bis zum Sonnenuntergang ziemlich sonnig. Anders sieht es jetzt vor allem im Graubünden aus. Dort regnet es jetzt schon ein bisschen und es gibt auch heute oben noch den einen oder anderen Regenguss mehr.
1: Was erwartet uns denn morgen Mittwoch für Wetter?
2: Morgen kommt in den Alpen Föhn auf, das heisst im Süden und im Westen hat es schon vom Morgen weg viel Wolken. An den meisten anderen Orten gibt es aber einen sonnigen Start. Im Verlauf des Tages ziehen dann aber auch dort aus Südwesten immer mehr Wolken auf und es gibt im Tessin und im Westen ein bisschen Regen. Im Osten, zum Beispiel am Bodensee, bleibt es noch lang sonnig und trocken. Im Süden und im Westen, wo es jetzt also schon vom Morgen weg bewölkt ist, gibt es dann morgen etwa 18 Grad. Im Norden wird es nochmal sehr warm mit etwa 23 Grad und in den Föhngebieten könnte es mit dem Föhn zusammen sogar für einen Sommertag länger.
1: Am Donnerstag ist dann fertig mit der Wärme. Was bringt uns der Donnerstag?
2: Genau, am Donnerstag bringt uns dann eine Kaltfront vor allem im Norden endlich mal verbreitet Regen. Am meisten Regen gibt es über dem Jura und über dem Alpen-Nordhang. Hinter dieser Kaltfront sinken dann auch die Temperaturen. Am Nachmittag liegen die Höchstwerte dann so etwa um 13 Grad. Und mit dieser Abkühlung sinkt natürlich auch die Schneefallgrenze. Am Donnerstag zu oben sinkt sie dann etwa auf 1600 Meter. Am Donnerstag frischt auch noch ein bisschen der Wind aus westlichen Richtungen auf. Vor allem am Nachmittag können es dann auch mal ein paar kräftige Böen geben.

Schwester Hoffmann, haben Sie gehört auf der SRF Musikwelle, was jetzt hier im Studio einen Wechsel gibt. Es übernimmt nämlich den Ueli Stump mit der Feierabendmusik und dort ganz im Zeichen von einer Legende, einem Rudi Wachter. Ich habe jetzt einen Feierabend, ganz einen guten Abend wünscht Ihnen der Crispin Zimmermann.

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1: Die Nachrichten von SRF vom 6 mit Michael Wieland und diesen Themen. Für bessere Schulen und Lernbedingungen. In Frankreich gehen erneut Zehntausende auf die Straßen. Und wegen einer hoch ansteckenden Krankheit. In der Schweiz wurden über 10'000 Schweine getötet. Das Wetter, im Norden zunächst freundlich, aus Westen zunehmend bewölkt. Im Süden viele Wolken und etwas Regen, bei 18 bis 22 Grad. Seit mehreren Tagen protestieren in Frankreich Schülerinnen und Schüler sowie Studierende. Sie fordern, dass die Schulen besser ausgestattet und die Lernbedingungen verbessert werden. Heute haben die Proteste einen neuen Höhepunkt erreicht, mit landesweiten Demonstrationen und der Unterstützung der Gewerkschaften. Marisa Eckli.
2: Paris, Marseille, Lyon. In vielen Städten über das Land verteilt gehen heute Menschen auf die Straße. Mehr als 200'000 sollen es sein. Sie fordern bessere Schulen und Lernbedingungen. Zudem blieben hunderte Schulen geschlossen und Universitäten sind blockiert. Die Schulproteste in Frankreich dauern inzwischen mehr als eine Woche an und es kommt immer wieder zu gewaltsamen Szenen. So gibt es auch heute Berichte von Zusammenstößen zwischen Demonstrierenden und der Polizei in Straßburg und Lyon. Nachdem Jugendliche in den letzten Tagen verletzt und festgenommen worden sind, steht der Einsatz der Polizei in der Kritik. Der französische Innenminister rechtfertigte ihn jedoch als verhältnismäßig, um Ausschreitungen zu verhindern. Auch Regierungschef Sébastien Lecornu hat sich geäußert. Er verlangt von seinen Regierungskollegen Lösungen für die Probleme an den Schulen. Unter anderem soll der Ausfall von Lehrpersonen verringert und marode Gebäude sollen saniert werden.
1: In Spanien nimmt die Regierung einen zweiten Anlauf für Massnahmen, die Mieterinnen und Mieter besser schützen sollen. So sollen Zwangsräumungen vorübergehend verboten und die Mieten beschränkt werden. Diese Massnahmen sind ähnlich wie die, mit denen die Regierung letzte Woche im spanischen Parlament gescheitert war. Als Folge rief Regierungschef Pedro Sánchez Neuwahlen aus. Die Vorschläge zum Schutz von Mieterinnen und Mietern müssen ebenfalls vom Parlament bestätigt werden. Allerdings tagt bis zu den Neuwahlen Ende November ein kleineres Übergangsparlament. In diesem haben die Regierungsparteien eine knappe Mehrheit. Wegen einer hoch ansteckenden Schweineseuche wurden in der Schweiz bisher über 10'000 Tiere getötet. Betroffen seien 60 Zucht- und Mastbetriebe in 14 Kantonen, teilen die Behörden mit. Der Kanton Luzern war am stärksten betroffen. Dort räumten die Behörden 10 Zuchtbetriebe und einen Mastbetrieb. Insgesamt wurden 5'200 Tiere getötet oder geschlachtet. Keine einfache Aufgabe für die Beteiligten, sagt der Luzerner Kantonstierarzt

betont Tierarzt Martin Brücker. Bei der Krankheit handelt es sich um eine ansteckende Lungenkrankheit. Für Menschen ist sie ungefährlich. Halterinnen und Halter, die ihre Schweine auf Anordnung verlieren, werden finanziell für den Verlust ihrer Tiere entschädigt. Weitere Meldungen in der Übersicht. Der Schweizer Zivilschutz und die Armee üben seit heute Morgen mit europäischen Partnerorganisationen die Rettung nach einem Erdbeben in Genf und in Payern im Kanton Waadt. Ziel der dreitägigen Übung ist es, sich für einen Katastropheneinsatz vorzubereiten. Es ist das erste Mal, dass die Schweiz eine solche Übung im Rahmen des europäischen Katastrophenschutzmechanismus organisiert. Und der US-Unterhaltungskonzern Paramount hat die Übernahme des Konkurrenten Warner Bros. Discovery abgeschlossen. Um die Übernahme wurde monatelang gerungen, mehrere US-Bundesstaaten wehrten sich dagegen. Vor zwei Wochen wurde dann eine Einigung erzielt. Paramount verpflichtet sich unter anderem, mehr Geld in Filmproduktionen in den USA zu investieren und garantiert, dass der Fernsehsender CNN unabhängig bleibt. Die Börsendaten von SIX, der Swiss Market Index, schließt bei 13.789 Punkten plus 0,6%. Der Dow Jones Index in New York steigt um 0,7%. Der Euro wird zu 93,56 Rappen gehandelt, der Dollar zu 83,07 Rappen. Soweit die Meldungen. Und noch der Blick aufs Wetter. Morgen ist es im Norden zunächst noch freundlich, tagsüber ziehen aus Südwesten dichte Wolken auf und bringen etwas Regen. Im Süden ist es oft bewölkt und stellenweise nass. Die Temperaturen erreichen im Westen und Süden 18, im Osten 22 und in den Föhngebieten lokal bis 25 Grad. Das waren Nachrichten von Radio SRF, verantwortlich Patrick Seiler.

Ein paar Minuten ab 6 Uhr, herzlich willkommen zu unserer Volksmusikstunde auf der SRF Musikwelle. Sie hören Feierabendmusik, bis am 7 Uhr für Sie am Mikrofon, der Ueli Stump. Am 23. Oktober feiert der Akkordeonist, Komponist, Musiklehrer und Violinschlüsselträger Rudi Wachter seinen 75. Geburtstag. Eine gute Gelegenheit, nicht nur die wichtigsten Stationen von seinem Werdegang ein bisschen zu beleuchten, sondern auch seine Musik zu präsentieren.

0: Auf der Taminabruck heisst der schmissige Schottisch vom Rudi Wachter, unserem heutigen Geburtstagskind, der in ein paar Tagen, am 23. Oktober, 75 wird. Er hat uns den Schottisch gerade selber vorgetragen, zusammen mit seiner langjährigen Duettpartnerin und Ehefrau Heidi Wachter-Rutz. Am Klavier und am Kontrabass unterstützt haben Jacqueline Wachter und Martina Rohr. Ja, so früh wie der Rudi Wachter hat, glaube ich, noch kaum ein Mensch gespürt, was er später einmal werden will.
1: Ich habe bei der Geburt schon gewusst, dass ich Handorgel spielen will.
0: Verwundern muss einem das gar nicht. Aufgewachsen ist der Rudi Wachter nämlich zu Bad Ragaz im beliebten Traditionsrestaurant Schlössli Bühl. Ein Betrieb, der gleichzeitig während vielen Jahren auch ein wichtiger Treffpunkt der Ländlermusikanten war.
1: Wir sind hier aufgewachsen, 7 Kinder. 2 Kilometer vom Zentrum von Ragaz, das ist hier Wein. Da hat es Trauben, 80 Haare und Trauben. Meine Mutter war Schwester vom Stand und meine Mutter war ein Organisator. Also, weißt du, Feldwebelische war tatsächlich. Es hat uns ja schlussendlich auch gut, oder? Wir haben es vielleicht nicht immer gern, aber es hat uns gut, oder? Sie hat ein bisschen Klavier spielen.
0: Die familiäre Prägung, Mutter Klavier, ein Bruder Handorgel und der Onkel Konstantin Schönbächler, ein schweizweit bekannter Akkordeonist und Komponist, haben beim Rudi Wachter ihre Spuren hinterlassen.
1: Ich war einfach fanatisch gewesen. Ich wollte einfach Musik machen und der Stand war mein Argument. Also Mutter und der Stand natürlich.
0: Bevor es aber so weit war, hat der Rudi Wachter zuerst einmal etwas Anständiges gelernt.
1: Nach der Schule bin ich ein halbes Jahr als Chasseur gearbeitet. Das war lustig. Dann habe ich den Spenglerberuf gelernt, dann ist der jetzt gekommen, dann habe ich noch Zusatzlehre gemacht als Sanitär. Und nachher ist mein Vater gestorben im 75. Und dann bin ich ein Jahr heim. Und natürlich war auch immer die Frage, wer geht drin, wer geht nicht. Und ich war eigentlich schon einer der Musikant. Und das Heidi habe ich da schon gekannt und sie hätte auch nicht wollen werden. Also weißt, nach dem alten Muster, jemand kocht, jemand serviert, hast du einfach da nicht gegeben. Ich bin für die Musik gestanden, ganz verrückt. Also einfach, ich habe nur, das war mein Hauptziel.
0: Zu den frühesten Archivperlen, die vom Rudi Wachter bei uns zu finden sind, gehört der Schottisch «Zäuligotte», eine Komposition von seinem Onkel und Vorbild Stanti Schönbächler, die 1978 im Radiostudio Basel aufgenommen worden ist. Wir hören das Handorgelduo Schönbächler-Wachter.

0: Schön Wetter, ein Ländler vom Rudi Wachter, haben wir gehört. Er feiert am 23. Oktober seinen 75. Geburtstag. Gespielt hat das Akkordeon-Duo Wachter Rutz, also das Ensemble, wo man als Rudi Wachter seine langjährige Stammformation darf bezeichnen. Kennengelernt hat Rudi Wachter seine Frau Heidi 1972. Mit ihr hat er nicht nur eine Familie gegründet, sondern auch angefangen Musik machen. Mit allen musikalischen Anpassungen, die das so mit sich gebracht hat.
1: Also ich war natürlich der Stegreif gewesen, oder? Wo ich könnte sagen, so will ich es und so an ist. Und das gehöre nicht. Und sie ist mehr von den Noten gekommen, natürlich. Und die Art Musik hat sie schon spielen, aber von der Interpretation, wie ein Notenspieler das spielt, oder? Und das hat sich natürlich noch schon geändert, das ist schon klar. Bei mir auch, oder? Ich kann auch mal so einen Schritt machen.
0: Der gemeinsame musikalische Weg vom Duo Wachter Rutz hat schon gleich auch zu einem gemeinsamen Musikunterricht geführt.
1: Im 80 haben wir die Schule aufgebaut. Und im 83 habe ich noch den Akkordeonlehrer gemacht. In Winterthur, im Kunzi und so. Das war eine Art Lehrerausbildung, wo du auch über die Instrumente Bescheid wissen und ja, Orchesterleiter und einfach so, was ein bisschen dazu kommt, oder? Und dann habe ich dann den Abschluss gemacht im 85. Und wir haben dann schon Geschäft, dass ich eigentlich die Lehre im eigenen Geschäft gemacht. Sie war mein Lehrmeister.
0: In dieser Musikschule zur Rorschach am Bodensee unterrichtet Wachter bis heute die verschiedensten Instrumente. Nebst Akkordeon können Jugendliche oder Erwachsene bei ihnen auch Schweizer Örgeli, Gitarren oder Keyboard lernen. Mit ihrer pädagogischen Erfahrung und Kreativität haben sie auch zahlreiche Lehrmittel für Schweizer Örgeli und Akkordeon entwickelt, die in der Fachwelt einen guten Ruf haben. Die Jugend- und Nachwuchsförderung war Rudi Wachter immer wichtig. Er hat nicht nur während über 30 Jahren das Akkordeonorchester Rorschach geleitet, sondern sein Wissen auch in Ferienkurs weitergegeben. In speziell guter Erinnerung sind im Volksmusikwochen an Rosa. Von denen haben auch seine beiden Kinder Manuel und Jacqueline können profitieren.
1: Das war eine schöne Zeit. Ich bin mit meinen Kindern nicht viel rumgeguckt in den Stuben. Aber dort oben haben sie mal richtig können leben. Sie können länger auf sein und das geniessen und Freude an der Musik. Und da ist immer etwas gelaufen. Und wir haben viele Junge aufgebracht.
0: In Erinnerung an die intensiven Musikferien spielen wir jetzt ein schottisches Wachterblättli. Für alle, die nie dabei sein konnten, das ist die grosse Aufschnittplatte, die der Wirt vom Hotel Hold in Arosa auch am Morgen um 3 Uhr noch allen Musikanten ganz selbstverständlich spendiert hat.

0: Auf einmal ganz andere Klänge in der Mitte von unserer heutigen Feierabendmusik. Der Guido Minicus haben wir gehört mit einem von seinen Foxtrot-Medleys. Man müsste Klavier spielen können und wenn der weiße Flieder wieder blüht. Der Guido Minicus war ein Pianist von der besonderen Sorte. Er hat sowohl Barmusik und klassische Literatur als auch Volksmusik interpretiert. Von ihm gibt es eine ganze Palette von gehörfälligen Stückchen, die allerdings nicht ganz einfach zum Spielen sind. Auch der Rudi Wachter hat persönliche Erinnerungen an Guido Minicus.
1: Der Guido hat mir wahnsinnig viel beigebracht, weil ich auch reagiert auf das. Er war auch voller Ideen gewesen. Und das Wissen ist auch gross, oder? Und dann habe ich bei ihm, der Musette, das ist von ihm arrangiert. Blaise Champêtre. Der hat mich das ganze Leben immer, spiele ich den immer.

Heidi und Rudi Wachter einmal in einer eher ungewohnten Besetzung. Zusammen mit Walter Alder am Hackbrett und am Klavier haben sie uns den Walzer Appenzellerluft gespielt. Auch das eine Komposition aus der Notenmappe von Rudi Wachter, und zwar gerade die beste Appenzeller Musiktradition. Überhaupt ist die Vielseitigkeit ein wichtiges Markenzeichen des Wachters. Ihre Interpretationen tönen nicht ungefähr, sondern sehr präzise, gerade wie ihre stilistischen Vorbilder. Ein gutes Beispiel ist ihre Version vom Tango-Klassiker «El Choclo».

Ob Tango, Vals, Musette oder wie gab vorher ein Wehrschaft, ein Stümpeli-Ländler, die interpretatorische Spannweite vom Akkordeon-Duo Wachter Rutz ist beachtlich. Für ihre Leistungen auf dem Gebiet der Nachwuchsförderung und ihr gut 40-jähriges Wirken als Volksmusiker, Dirigent und Komponist haben Heidi und der Rudi Wachter 2016 gemeinsam den Goldenen Violinschlüssel bekommen. Die höchste Auszeichnung in der Schweizer Volksmusik. Das war vor 10 Jahren gleichzeitig Inspiration und Herausforderung, um ihre neuesten musikalischen Einfälle und Arrangements auf einer CD herauszugeben. Schon sehr früh war der Rudi Wachter beispielsweise fasziniert von der Caterina Valente. Besonders angetan hat sie ihm den Titel Cavaquinho, wo sie Ende 50er Jahre zusammen mit ihrem Bruder in einer Fernsehshow gesungen hat.

Zu selber Zeit ist die ganze Filme gekommen und hat gesungen am Morgen immer Jazz und das ist mir rein. Also ich habe sie auch später, wie die singt, wie schnell, wie musikalisch denkend, wie die Synkope stimmt und. Also das hört nicht mehr auf. Es hat mir einfach lustig gedacht, ich habe von dem Stück nicht gewusst, uns hat es einfach gefallen. Wir haben es mal irgendwo entdeckt. Wir haben es dann auch aufgenommen hier. Es wirkt noch recht mal anders.

0: machen sich schon die Einflüsse von der nächsten Generation aus dem Hauswachter bemerkbar. Das ist der Jolly Jumper, eine Komposition, die Jacqueline Wachter geschrieben hat. Auch das Stückchen gespielt vom Akkordeon-Duo Wachter Ruetz. Zu finden ist es ebenfalls auf der CD Wachter X, also auf dem Tonträger, der im Zusammenhang mit der Verleihung vom goldigen Violinschlüssel rausgekommen ist. Mit 75 ist der Rudi Wachter beneidenswert vital. Musik, seine grosse Leidenschaft, hat ihn immer noch so fest im Griff wie am ersten Tag.
1: Das Feuer, das innere Feuer für Musik, das ist bei mir nie erloschen, sage ich jetzt so. Mein Kopf ist voller Musik.
0: Geübt wird bei ihm nach Lust und Laune. Und auch motorische Einschränkungen kennt er im Moment überhaupt nicht.
1: Ich bin wahnsinnig fanatisch. Einfach, weil ich es bin. Wenn es dran ist, gehe ich um 11:30 ab und spiele bis um 13:30. Technisch fühle ich mich immer noch sicher, immer noch sicherer. Ah ja, meine Hände müssen operieren und das funktioniert tiptop. Bei uns üben wir manchmal nicht miteinander und dann wieder miteinander, je nachdem. Dann übe ich Gott und die Welt, was mich interessiert.
0: Als Aufhören denkt der Rudi Wachter unter derartigen vorteilhaften Umständen natürlich nicht. Sofern alles funktioniert, bleibt er uns mitsamt seiner schönen Musik noch lange erhalten.
1: Wenn die Gesundheit mitmacht, mache ich das meiner Gesundheitsleben. Weil dann habe ich auch ein Ziel und habe noch andere Ziele vielleicht, aber einfach so. Vielleicht mache ich es weniger oder mehr, je nach Gelegenheit. Aber ich würde es nicht sagen, ich höre auf und danach. Da hat es ja verschiedene gehabt, die das gemacht haben, und dann sind es 2 Jahre oder 10 Jahre wieder später oder 5 Jahre wieder gekommen.
0: Zum Schluss von der heutigen Sendung gehen wir jetzt nochmal zurück in die zweite Hälfte der 70er Jahre. Mit dem Hans-Peter Müller zusammen hat der Rudi Wachter in selber Zeit einen originellen Schottisch von sich aufgenommen. Er heisst die Windmühle. Und mit dem schönen Stückchen darf ich jetzt unserem Jubilar alles Gute zu seinem 75. Geburtstag wünschen. Am Mikrofon hat sie der Ueli Stumm begleitet. Ihnen daheim und unterwegs danke vielmals fürs Zuhören und hoffentlich bis morgen. Auf Wiederhören miteinander.

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1: Radio SRF, Echo der Zeit mit Christina Scheidecker. Dienstag, der 6. Oktober, mit diesen Schauplätzen. Sachsen-Anhalt. Im deutschen Bundesland wird mit Tobias Rausch ein AfD-Politiker zum Landtagspräsidenten gewählt. Eine Premiere, verbunden mit vielen Fragezeichen. Frankreich. Vielerorts im Land haben heute Schülerinnen und Schüler für bessere Bedingungen im Bildungssystem protestiert. Unsere Korrespondentin war in Paris unterwegs. Dann Spanien. Ein Urteil des Verfassungsgerichts ermöglicht dem katalanischen Separatistenführer Carles Puigdemont die Heimkehr aus Belgien nach 9 Jahren im Exil. Und der Südpol, wo Forscherinnen und Forscher versuchen, den Neutrinos auf die Spur zu kommen. Dafür hat der Physiker Francis Hausen heute den Nobelpreis erhalten. Erstmals wird in Deutschland also ein AfD-Politiker Landtagspräsident. Tobias Rausch übernimmt das Amt in Sachsen-Anhalt, wo seine Partei, die der Verfassungsschutz als gesichert rechtsextrem einstuft, vor einem Monat die Wahl deutlich gewonnen hatte. Besonders zu reden geben heute die Stimmen, die der 35-Jährige in geheimer Wahl erhalten hat. Sie kommen aus mindestens 2 weiteren Fraktionen neben der AfD. Deutschland-Korrespondentin Simon Fatzer hat für uns die konstituierende Sitzung verfolgt.
2: Eine der immer weniger Frauen im Magdeburger Landtag hielt die Eröffnungsrede dieser denkwürdigen Sitzung. Eva von Angern, dienstälteste Abgeordnete der Linkspartei. Sie erinnerte von Sorge getragen daran, dass manche einst das Leben ließen, um für die Rechte der Abgeordneten zu kämpfen, und schlug den Bogen in die Gegenwart.
3: Die parlamentarische Kultur hat nach Einzug der AfD-Fraktion in den Landtag 2016 erheblich gelitten. Es mag sein, dass dies mit der Zunahme der Konflikte in unserer Gesellschaft und auch an ihrer Zuspitzung liegt. Doch gerade dann steigt unsere Verantwortung für den Umgang miteinander. Und ich lehne es grundsätzlich ab, dass in der politischen Debattenkultur politische Mitbewerber entmenschlicht werden.
2: Den AfD-Wahlsieger Ulrich Siegmund griff sie frontal an.
3: Machttrunken wurden in der ersten Sitzung 12 statt der verfassungsrechtlich gebotenen 11 Ausschusssitze gefordert. Machttrunken wollten sie die Fraktionen der Bündnisgrünen und der SPD gegen ihren Willen aus dem Haupthaus verbannen. Freundlich gesagt, das war kein guter Start in die für sie neue staatspolitische Verantwortung.
2: Dann ging es zur Wahl des Landtagspräsidenten.
3: Für den Wahlvorschlag stimmten 48 Abgeordnete, gegen den Wahlvorschlag 29 und es gab 5 Stimmenthaltungen.
2: 48 Stimmen, da begannen nun alle zu rechnen. 39 Stimmen hat die AfD selbst. Alle ihre 5 hatte ihr die Partei von Sarah Wagenknecht, das BSW, zugesagt. Und, schau an, da kamen also noch 4 weitere Stimmen dazu aus anderen Fraktionen in geheimer Abstimmung. Diese Zahlenfuchserei ist deshalb wichtig, weil sich Spitzenkandidat Ulrich Siegmund im Dezember zum Ministerpräsidenten wählen lassen will. Und auch er braucht zusätzliche Stimmen. Scheint, dass da was geht.
3: Sehr geehrter Herr Kollege Rausch, Sie sind damit zum Präsident des Landtags.

0: Dieses Amt nicht als Präsident einer Fraktion führen, sondern ich werde es als Präsident des gesamten Landtages von Sachsen-Anhalt führen. Und diesen Anspruch möchte ich gerecht werden.
1: Bisher war die AfD-Fraktion mit lautstarken Bedrohungen und Beleidigungen in den Debatten aufgefallen. Jetzt ist die Fraktion sogar doppelt so groß. Wie und ob Rausch da durchgreift, wird interessant sein. Er trachte nicht nach Abrechnung, fuhr er fort.
0: Parlamentarische Regeln dürfen nicht davon abhängig gemacht werden, wem sie gerade nutzen und wem sie gerade schaden. Diesen Grundsatz sollten wir berücksichtigen. Regeln müssen auch dann Bestand haben, wenn sich politische Mehrheiten verändern. Ich möchte dieses Amt deshalb mit Fairness, Ruhe und der nötigen Konsequenz führen.
1: Was zu diesen getragenen Worten für das überparteiliche Amt so gar nicht passen will, Tobias Rausch bleibt weiterhin AfD-Generalsekretär. Und die Partei stellte den umstrittensten Mann in ihren Reihen als Vizepräsidenten auf, Hans-Thomas Tillschneider, Ideologe hinter dem radikalen Programm. Tatsächlich wird auch er noch gewählt. Es ist eine historische Zäsur für dieses Land mit seiner Geschichte und es ist ein wichtiger Schritt für die AfD auf ihrem Weg an die Macht. Denn dazu will sie salonfähig werden. Spitzenkandidat Ulrich Siegmund sagte es im Deutschlandfunk vor der heutigen Wahl so.
2: Sie sehen ja, es wird gerade Stück für Stück das Normalste der Welt, dass die Alternative für Deutschland jetzt die Zukunft in diesem Land ist, politisch zumindest.
1: Den ersten Schritt macht die Partei heute mit dem Landtagspräsidenten. Den nächsten erhofft sie sich im Dezember mit dem Ministerpräsidenten. Das wird dann die erste AfD-Regierung in Deutschland. Die ominösen Stimmen aus anderen Fraktionen öffnen schon mal den Raum für Spekulationen.
3: Simon Fazer. Und in den Nachrichten mit Basil Koller bleiben wir zuerst gleich in Deutschland. Dort ist am Morgen der ehemalige Chef des Auslandsgeheimdienstes festgenommen worden.
4: Gegen August Hanning besteht der Verdacht auf Spionage. Hanning war bis 2005 Chef des Bundesnachrichtendienstes. Danach soll er von einem Geheimdienstmitarbeiter jahrelang weiter mit geheimen Informationen versorgt worden sein, gegen Geld. Die Informationen soll der Ex-Geheimdienstchef dann für seine private Beratertätigkeit verwendet haben. Das teilt die deutsche Bundesanwaltschaft mit. Es gehe um fast 2000 Dokumente, die weitergegeben worden sein sollen. Auch der Mitarbeiter, der die Dokumente weitergab, wurde festgenommen. Dem ehemaligen Geheimdienstchef wird nun unter anderem versuchter Landesverrat vorgeworfen. In Spanien nimmt die Regierung einen zweiten Anlauf für Maßnahmen, die Mieterinnen und Mieter besser schützen soll. So sollen Zwangsräumungen vorübergehend verboten und die Mieten beschränkt werden. Diese Maßnahmen sind ähnlich wie die, mit denen die Regierung letzte Woche im spanischen Parlament gescheitert war. Als Folge rief Regierungschef Pedro Sanchez gestern Neuwahlen aus. Die neuen Vorschläge zum Schutz von Mieterinnen und Mietern müssen ebenfalls vom Parlament bestätigt werden. Allerdings tagt bis zu den Neuwahlen Ende November ein kleineres Übergangsparlament. In diesem haben die Regierungsparteien eine knappe Mehrheit. Der US-Unterhaltungskonzern Paramount hat die 110 Milliarden Dollar schwere Übernahme des Konkurrenten Warner Brothers Discovery abgeschlossen. Das teilte das Unternehmen mit. Um die Übernahme wurde monatelang gerungen. Mehrere US-Bundesstaaten wehrten sich dagegen. Vor zwei Wochen wurde dann eine Einigung erzielt. Paramount verpflichtete sich etwa, mehr Geld in Filmproduktionen in den USA zu investieren und garantiert, dass der Fernsehsender CNN unabhängig bleibt. Hollywood befürchtet durch die Übernahme einen großen Stellenabbau.
3: In die Schweiz. Die Stimmbevölkerung wird entscheiden, ob das Neubauverbot für Atomkraftwerke wieder aufgehoben wird.
4: 2017 hatten die Stimmberechtigten entschieden, dass in der Schweiz keine neuen AKWs mehr gebaut werden dürfen. Bundesrat und Parlament wollen das rückgängig machen und dagegen haben linke Parteien und Umweltorganisationen das Referendum ergriffen. Sie haben nun laut eigenen Angaben mehr als 130.000 Unterschriften bei der Bundeskanzlei eingereicht. Damit ein Referendum zustande kommt, sind 50.000 gültige Unterschriften nötig. Der Schweizer Zivilschutz und die Armee üben seit heute Morgen mit europäischen Partnerorganisationen die Rettung nach einem Erdbeben in Genf und in Bayern im Kanton Waadt. Ziel der dreitägigen Übung ist es, sich für einen Katastropheneinsatz vorzubereiten. Es ist das erste Mal, dass die Schweiz eine solche Übung im Rahmen des europäischen Katastrophenschutzmechanismus organisiert. Anfang Jahr haben Hilfskräfte aus der EU die Schweiz bereits in einem Ernstfall unterstützt. Nach der Brandkatastrophe von Comontana halfen die europäischen Rettungskräfte beim Transport und der Versorgung der Brandopfer.

0: Wegen einer hochansteckenden Schweineseuche wurden in der Schweiz bisher über 10.000 Tiere getötet. Betroffen seien 60 Zucht- und Mastbetriebe in 14 Kantonen, teilen die Behörden mit. Am stärksten betroffen ist der Kanton Luzern. Dort wurden 10 Betriebe geräumt und mehr als 5.000 Tiere getötet. Bei der Krankheit handelt es sich um eine ansteckende Lungenkrankheit. Für Menschen ist sie ungefährlich. Die Börsendaten von 18.09 Uhr, geliefert von SIX. Der Swiss Market Index schließt bei 13.789 Punkten plus 0,6%. Der Dow Jones Index in New York steigt um 0,7%. Der Euro wird zu 93,58 gehandelt, der Dollar zu 83,08. Das Wetter, morgen ist es im Norden zunächst noch freundlich, tagsüber ziehen aus Südwesten dichte Wolken auf und bringen dort etwas Regen. Im Süden ist es oft bewölkt und stellenweise nass. Die Temperatur erreicht im Westen und Süden 18 Grad, im Osten gibt es 22 und in den Föhngebieten lokal bis 25 Grad.
1: Unterricht, der ausfällt, Schulgebäude in desolatem Zustand, ungleiche Chancen auf Bildung. Seit Tagen demonstrieren in Frankreich Schülerinnen und Schüler, zum Teil gewaltsam, gegen die Bedingungen im Bildungswesen. Heute gingen sie zu Zehntausenden auf die Straße für einen großen Streiktag. Mit dabei auch Gewerkschaften, Lehrpersonen, Politiker und Studentinnen. Laut der Regierung fiel der Unterricht in fast 900 Schulen teilweise oder ganz aus. In Paris versammelten sich die Streikenden ab 14 Uhr auf der Place de la République. Frankreich-Korrespondentin Zoe Geisler war dort.
2: Die Zukunft der Nation hängt von der Bildung ab, steht auf einem Plakat. Macron, démission, auf einem anderen. Und auf einem weiteren wird gefragt, Schüler, die neuen Gilets jaunes. Gilets jaunes, das war die Gelbwestenbewegung, die Frankreich vor ein paar Jahren zeitweise blockierte. Auf der Place de la République wollen die Schülerinnen und Schüler heute ihren Anliegen Gehör schaffen. Daneben sind Lehrpersonen, Eltern, Gewerkschafter und auch Studierende. Noël ist mit seinen Freunden gekommen. Er ist Schüler in einem Gymnasium in Paris und nicht hier wegen seiner eigenen Schule. Aber
3: parce qu'en vrai, moi ça me touche pas particulièrement parce que je suis dans un lycée sur Paris. Mais il faut toujours soutenir ceux qui en ont besoin.
2: Er sei hier, um diejenigen zu unterstützen, die Unterstützung brauchten. Es geht ihm also um Solidarität. So auch Louise. Sie ist Schülerin in einem reicheren Vorort von Paris und trägt, wie ihre Freundinnen, eine Maske. Mein bester Freund geht auf ein Gymnasium, wo das Wasser tropft und die Lampen runterfallen und es gibt Ratten.
4: C'est atroce. Mon meilleur ami, il en peut plus.
2: Nicht nur Schüler, auch Studierende sind hier, um sich solidarisch zu zeigen mit den Schülerinnen und Schülern in benachteiligten Schulen, die stärker vom Lehrermangel, großen Klassen oder schlechter Infrastruktur betroffen sind. Schulen etwa in Arbeiterviertel der Pariser Vororte, wo die Bewegung ihren Ursprung hat. Laurent, Lehrer in der Region Paris, beobachtet von etwas weiter weg seine Schüler. Er will sie unterstützen, denn er findet ihre Forderungen gerechtfertigt. Insbesondere für unsere Schüler im Großraum Paris, wo die Unterrichtsbedingungen wirklich schlecht sind, angefangen bei den Schulgebäuden oder dem Lehrermangel bis hin zu den Stundenplänen, die wie ein Schweizer Käse voller Löcher sind und ihnen überfüllte Tage bescheren. Lolita ist gekommen, weil ihre Tochter an der Demonstration teilnehmen möchte. In der Hand hält sie ein Plakat, darauf steht «Für den Schutz der Kinder».
5: Je suis ici pour soutenir le mouvement lycéen et lycéenne parce que ma fille participe. On est là pour les protéger, pour essayer de faire barrage autant qu'on peut.
2: Sie sei hier, um die Bewegung zu unterstützen und die Kinder zu schützen. Lolita ist der Meinung, dass die Polizei zu brutal gegen die Jugendlichen vorgeht. Und heute ist das Polizeiaufgebot auf dem Platz groß. Der Einsatz der Polizei rund um die Schülerproteste hat angesichts der vielen Festnahmen eine Debatte ausgelöst. Ihr wird unverhältnismäßige Polizeigewalt vorgeworfen. In mehreren Fällen untersucht die Polizeiaufsicht ihr Vorgehen. Premierminister Sébastien Lecornu wies den Vorwurf der Polizeigewalt heute zurück. Die Place de la République füllt sich immer mehr. Die Regierung scheint das Ausmaß der Bewegung, das sich heute auf dem Platz nochmals manifestiert, nicht erwartet zu haben. Dementsprechend hilflos scheinen die Versuche, sie einzudämmen. Zudem schränken die großen Schulden und das Defizit den Handlungsspielraum ein. Die Schritte, die die Regierung unternommen hat, wie etwa einen Fahrplan, um auf die Forderungen einzugehen, treffen jedenfalls nicht die Erwartungen der Demonstrierenden. Dass die Schüler und Schülerinnen darum weitermachen werden, scheint wahrscheinlich. Das denkt auch Louise, die Schülerin mit der Maske.
4: Nous, en fait, si on veut être écouté, c'est finalement notre seule manière, parce qu'ils n'écoutent pas la voix des mineurs, ils n'écoutent pas la voix des gens qui sont pas au pouvoir, qui ont pas l'âge de voter, et c'est hyper grave, parce qu'on est citoyens autant que les autres.
2: Es sei die einzige Möglichkeit, sich Gehör zu verschaffen, weil sie, also die Regierung, nicht auf die Stimme der Minderjährigen höre, die noch nicht mal wahlberechtigt sind. Dabei seien sie doch Bürger wie alle anderen auch, findet Louise. Zwar sind heute viele verschiedene Menschen auf dem Platz, manche aus Not, viele aus Solidarität. Doch ein Anliegen teilen sie, mehr Egalité für alle.
1: Unsere Frankreich-Korrespondentin mit Stimmen aus Paris. Der Protesttag beschränkt sich aber nicht nur auf die französische Hauptstadt. Deshalb live jetzt die Frage an Zoe Geisler. Wie verlaufen denn die Proteste im Rest des Landes?
2: Es wurde im ganzen Land gestreikt, Straßburg, Rennes, Lyon, Toulon und so weiter. Das Innenministerium spricht von mehr als 250.000 Demonstranten und Demonstrantinnen. Die Gewerkschaften von mindestens 450.000. Die Wahrheit wird wohl irgendwo in der Mitte liegen. Es kam auch zu Zusammenstößen, Gegenstände wurden geworfen, wie französische Medien berichten. Wie viele Verletzte oder Festnahmen es heute gab, dazu habe ich noch keine Zahlen. Aber zusammenfassend kann man sagen, die Schüler Proteste erreichen mit dem heutigen Tag einen neuen Höhepunkt, nicht zuletzt, weil heute auch Lehrkräfte, Gewerkschaften und auch Eltern teilnahmen.
1: Ein neuer Höhepunkt, sagen Sie. Womit rechnen Sie denn jetzt? Beruhigt sich die Lage eher wieder oder geht es im ähnlichen Stil weiter?
2: Ja, mit Sicherheit kann man das noch nicht sagen, aber wie ich es in der Reportage angetönt habe, vermute ich, dass es weitergehen könnte. Denn das, was ich heute mitbekommen habe, ist eine sehr große Unzufriedenheit. Dazu kommt, dass die Regierung bisher für die Schüler und Schülerinnen keine zureichende Antwort hat. Bisher hat die Bewegung auch stetig eher zugenommen. Und ganz grundsätzlich, es ist Budgetherbst und Frankreich will am Etat sparen. Gleichzeitig wird vieles teurer, etwa die Benzin- und Energiepreise. Viele spüren das auch ganz konkret im eigenen Portemonnaie. Und bald sind auch noch Präsidentschaftswahlen. Die Parteien sind im Wahlkampfmodus. Das heißt, es ist ein eher explosiver Cocktail derzeit. Und die Wut, die Unzufriedenheit ist mittlerweile nicht mehr nur bei den Schülern und Schülerinnen zu spüren. Eben heute waren ja noch viele andere auch auf der Straße.
1: Vielen Dank für diese Informationen und Einschätzungen, Zoe Geisler in Paris. Das ist das Echo der Zeit auf Radio SRF. Wir erklären gleich, wie sich die EU-Kommission den künftigen Erweiterungsprozess vorstellt, wie sich FDP und Mitte schwer tun mit einer klaren Positionierung beim EU-Vertragspaket und warum Cham mit einem Stolperstein an Adolf Ferrari erinnert, einen jungen Mann, der 1944 im KZ Buchenwald gestorben ist. Zuerst aber nach Spanien. Erinnern Sie sich noch an Carles Puigdemont? Der spanische Politiker war die prägende Figur hinter den katalanischen Unabhängigkeitsbestrebungen vor 9 Jahren. Nach einem umstrittenen Referendum unter Puigdemonts Ägide floh dieser ins belgische Exil. Die spanische Justiz erließ einen Haftbefehl. Heute nun hat das spanische Verfassungsgericht entschieden, dass dieser Haftbefehl gegen Carles Puigdemont aufgehoben werden muss. Die Journalistin Julia Macher berichtet aus Spanien. Ich wollte von ihr wissen, wie das Gericht diesen Entscheid begründet.
6: Also das spanische Verfassungsgericht begründet den Entscheid mit dem Amnestiegesetz. Dieses Gesetz gilt seit 2024 und hebt eigentlich alle Strafen im Zusammenhang mit der katalanischen Unabhängigkeitsbewegung und dem Referendum auf. Aber um dieses Gesetz war sehr, sehr lange gestritten worden, nicht nur politisch, sondern auch innerhalb der Justiz. Zwischen zwei verschiedenen Gerichten, dem obersten Gerichtshof und dem Verfassungsgericht. Und das oberste Gericht hat gesagt, dass diese Amnestie nicht auf alle Delikte angewendet werden kann, vor allem nicht auf das Delikt, dessen Puigdemont beschuldigt wurde, nämlich die Veruntreuung öffentlicher Gelder. Das Gericht hat nämlich gesagt, Puigdemont habe für seinen Traum von der Unabhängigkeit nicht sein privates Geld ausgegeben, sondern öffentliches Geld. Und das sei ein Delikt, das durch das Amnestiegesetz nicht gedeckt ist. Das Verfassungsgericht sagt nun in seinem Urteil heute, diese Argumentation ist übertrieben und verstößt gegen die Idee des Gesetzes. Die Amnestie müsse für alle gelten, eben auch für Carles Puigdemont.
1: Heißt das, mit dem Urteil von heute ist der Weg frei, dass Puigdemont nach Spanien zurückkehren kann?
6: Also der Haftbefehl ist bereits aufgehoben vom Ermittlungsrichter der Causa Puigdemont. Er könnte also zurückkommen, ohne Gefahr zu laufen, bei Grenzübertritt verhaftet zu werden. Allerdings hat der Ermittlungsrichter noch ein kleines Aber eingefügt und gesagt, er möchte das Urteil jetzt erst nochmal gründlich lesen, bevor er entscheidet, ob er es wirklich anwendet. Das scheint aber eher sowas wie noch eine kleine Kunstpause zu sein.
1: Welche Rolle spielt Puigdemont überhaupt noch in der spanischen Politik, besonders in seiner Heimat Katalonien?
6: Also Puigdemont selbst spielt kaum eine Rolle mehr in der spanischen Politik, weder in Barcelona noch in Madrid. Aber seine Partei Junts, die spielt eine Rolle vor allem eben in Madrid. Das sind die bürgerlichen Separatisten dort und die waren immer wieder in der letzten Zeit das Zünglein an der Waage bei wichtigen Entscheidungen. Vergangene Woche zum Beispiel, da haben sie durch ihr Nein die Wohnraumdekrete zu Fall gebracht. Und das hat dann dazu geführt, dass Regierungschef Pedro Sánchez die Parlamentswahlen vorgezogen hat. Dass dieses Thema Wohnungsnot so eine Sprengkraft hat, das zeigt natürlich auch, wie sich die politische Großwetterlage verändert hat. Als Puigdemont damals das Land verließ, da war Unabhängigkeit das beherrschende Thema. Davon spricht heute kaum jemand mehr.
1: Und warum ist das so? Warum ist die Unabhängigkeit als Thema aus der politischen Debatte verschwunden?
6: Die katalanische Unabhängigkeit, die hat sich in mehrfacher Hinsicht als Sackgasse erwiesen. 2017 nach dem Referendum, da hatten die Anführer eigentlich gar keinen Plan für eine katalanische Republik. Zudem gab es keinerlei internationale Unterstützung für ihr Projekt. Und auch diese extrem harte Reaktion der spanischen Justiz, die ja die Anführer bis zu 13 Jahre im Gefängnis verurteilt hat, die hat dem Separatismus den Wind aus den Segeln genommen. Und dazu kommt das Phänomen, dass die katalanische Unabhängigkeitsbewegung so ganz stark von Druck und Gegendruck gelebt hat. Spaniens Regierungschef Pedro Sánchez aber, der hat auch wegen der komplizierten Mehrheitsverhältnisse im Parlament sich sehr um Entspannung bemüht mit den Separatisten durch Straferlasse, durch die Amnestie und auch durch die Anerkennung von Regionalsprachen. Und seitdem sind die Unabhängigkeitsrufe tatsächlich sehr viel leiser geworden.
1: Sagt Julia Macher, die Journalistin berichtet aus Spanien. Jede Sekunde fließen aber Milliarden kleinste Teilchen auf uns zu und durch uns hindurch, ohne dass wir es merken. Neutrinos heißen diese Partikel und sie sind sehr schwierig zu messen. Physikerinnen und Physiker versuchen, genau das mit gigantischen Observatorien möglich zu machen. Eines davon ist im dicken Eis am Südpol vergraben. Dessen Initiant, Francis Hausen, US-Forscher belgischer Herkunft, hat dafür heute den Nobelpreis für Physik erhalten. Wissenschaftsredaktorin Felicitas Erzinger.
7: Dass Francis Hausen den Nobelpreis bekommen könnte, war schon länger im Gespräch. Bereits zum dritten Mal haben die beiden Physikerinnen Teresa Montaruli und Laura Baudis Francis Hausen für den Physiknobelpreis nominiert. Dieses Jahr aber, erzählt Teresa Montaruli, sei sie sicher gewesen, dass es klappt.
8: This year I told Laura, I know he will get the award because his case is so strong.
7: Hausen habe eine neue Technologie entwickelt, um das Universum zu beobachten und so quasi ein neues Fenster zum Universum geöffnet. Und zwar, indem er es geschafft hat, ganz spezielle Teilchen, sogenannte Neutrinos, sichtbar zu machen. Neutrinos sind die Geisterteilchen des Universums. Aber Milliarden davon durchqueren jede Sekunde unseren Körper, beinahe mit Lichtgeschwindigkeit und ohne eine Spur zu hinterlassen, wie ein Geist, sie sind kaum zu fassen. Es sind extrem energiereiche Teilchen, die zum Teil aus sehr weit entfernten Galaxien kommen. Um diese Neutrinos zu messen, hat der diesjährige Nobelpreisträger Francis Hausen zusammen mit vielen anderen Forscherinnen und Forschern ein gigantisches Teleskop gebaut. In den Tiefen des Südpols, mitten im Eis. 5000 optische Sensoren haben die Forschenden im Eis versenkt, in einer Tiefe von bis 2,5 Kilometer. Denn es braucht ein riesengroßes Volumen an durchsichtigem Material, um die Neutrinos überhaupt zu sehen. wenn sie auf einen Atomkern treffen und dabei Lichtspuren hinterlassen. Teresa Montaruli, die Physikerin von der Universität Genf, hat mitgeholfen.
8: In part I have installed some of these strings and I was also carrying the cables at the South Pole where it is very hard to work actually.
7: Sie habe Kabel der Sensoren zum Südpol getragen und verlegt. Keine leichte Aufgabe, denn was viele nicht wüssten, der Südpol sei die höchstgelegenste und trockenste Wüste der Welt.
8: Not many people know that the South Pole is the highest and driest desert in the world.
7: Sie habe mit Wasser- und Sauerstoffmangel zu kämpfen gehabt. Und doch sei es das wohl aufregendste Erlebnis ihres Lebens gewesen.
8: The experiment is so incredible that it was probably I remember it as one of the most exciting experiences of my life.
7: Das Experiment, das Montaruli als unglaublich bezeichnet, sei eine lange Reise gewesen, ein großes Abenteuer, sagt auch Francis Holsen heute Mittag während einem Telefonat mit dem Nobelpreiskomitee. Mehrmals sei er nahe daran gewesen, zu scheitern. Doch es klappte. Holsen und sein Team schafften es, das schwache blaue Licht sichtbar zu machen, das die Neutrinos aussenden, wenn sie auf einen Atomkern treffen, was sehr, sehr selten passiert. Die zunächst verrückte Idee mit den optischen Sensoren tief im Eis ist also aufgegangen. Holsen konnte Neutrinos messen und nachweisen. Die Auszeichnung dafür gebühre jedoch nicht ihm alleine, sagt Holsen. 450 Wissenschaftlerinnen und Wissenschaftler von 58 Institutionen und aus 14 Ländern seien daran beteiligt. Diese Aussage passt dazu, wie Teresa Montaruli, die Holsen seit Jahren persönlich gut kennt und mit ihm zusammenarbeitet, beschreibt.
8: He's always very modest, so he really listens to you and to early career people that surrounds him.
7: Er sei sehr bescheiden und höre den Menschen um sich herum zu, gerade auch jungen Forschenden am Anfang ihrer Karriere. Und er sei ein sehr inspirierender Mensch, der diese Auszeichnung zutiefst verdiene.
1: Die EU tut sich schwer damit, neue Mitglieder aufzunehmen. Verschiedene Länder haben schon länger den Kandidatenstatus, doch vorwärts geht es kaum. Das liegt auch an den strengen Beitrittskriterien. Und selbst wenn die Vorgaben erfüllt sind, müssen noch 27 EU-Staaten einstimmig Ja sagen. Eine hohe Hürde in einer Organisation, die immer wieder durch Uneinigkeit in den eigenen Reihen auffällt. Deshalb will sich die EU besser vorbereiten auf neue Mitglieder, sei es die Ukraine oder seien es Balkanstaaten. Denn schließlich sei eine große Union eine Investition in Frieden, Sicherheit und Wohlstand, sagte heute Erweiterungskommissarin Marta Kos.
9: A larger union is a long-term investment in Europe's peace, security and prosperity, and these are the reasons actually why the European Union has been established.
1: Darum gäbe es die Union überhaupt. Frage jetzt an unseren EU-Korrespondenten Matthias Strasser. Wie will denn die Kommission die EU verändern, um neue Mitglieder aufnehmen zu können?
10: Also die große Frage in Brüssel ist, wie kann die EU neue Mitglieder aufnehmen, aber ohne dass dafür die geltenden Verträge der Europäischen Union angepasst werden müssen. Am wichtigsten scheinen mir dabei jetzt drei Vorschläge der Kommission. Einmal möchte die EU-Kommission womöglich auf Einstimmigkeitsentscheidungen verzichten, weil dort einfach das Risiko besteht, dass einzelne Mitgliedstaaten Entscheide der EU aufgrund nationaler Interessen blockieren. Es gibt Politikbereiche, wo die EU-Regeln schon heute den Übergang zu Mehrheitsentscheidungen, qualifizierten Mehrheitsentscheidungen vorsehen. Bei Sanktionen etwa, auch beim Beitrittsprozess selbst ist das denkbar. Da soll die Einstimmigkeit der bestehenden Mitglieder nur noch ganz zum Schluss zwingend nötig sein. Dann sind Absicherungen bei Neumitgliedern geplant. Wenn ein Land etwa die Verhandlungen für den Beitritt erfolgreich abschließt, sich danach aber von den gemeinsamen Werten der EU wieder entfernt, dann soll der Beitritt aufgeschoben werden können. Bei schweren Verstößen nach einem Beitritt soll es Sanktionen geben können, bis hin zu einer Aussetzung von Stimmrechten. Und drittens sieht jetzt auch die EU-Kommission eben Möglichkeiten für eine graduelle Integration.
1: Eine graduelle Integration, das klingt nach EU-Mitgliedschaft light. Wie könnte das genau aussehen?
10: Ja, nach den Vorstellungen der Kommission sollen Beitrittskandidaten in gewissen Bereichen bereits vor dem Vollbeitritt von Vorteilen profitieren können, Binnenmarktzugänge etwa oder Forschungsprogramme. Das soll nun nach Ansicht der Kommission bloß nicht eine Mitgliedschaft leid sein, sondern eben ein Zwischenschritt auf dem Weg zur Vollmitgliedschaft. Aber es ist klar, die Garantie auf einen raschen Abschluss der Beitrittsverhandlungen, die gibt es eben nicht. Und es ist durchaus vorstellbar, dass Länder sich dann in dieser Vorstufe wiederfinden, darin verbleiben, weil sie nicht weiterkommen oder weil sie das Angebot vielleicht auch besonders attraktiv finden.
1: Welche Länder wären denn von einer solchen neuen Regelung betroffen?
10: Grundsätzlich geht es da um alle künftigen Mitglieder. Kurzfristig würde das vor allem Montenegro betreffen, wo der Prozess am weitesten fortgeschritten ist. Aber die Kommission, die denkt da heute schon weiter. Sie schlägt unter anderem auch eine Ausnahmebestimmung vor für den riesigen Agrarsektor der Ukraine nach einem allfälligen Beitritt. Die Erzeugnisse dort sollen weiter in die traditionellen Märkte der Ukrainer, eben außerhalb der EU, gehen. Damit adressiert die Kommission Vorbehalte in den Mitgliedstaaten. Allerdings dürfte der Agrarsektor in der Ukraine auch mit dieser Sonderregelung ein ganz großer Knackpunkt in Beitrittsverhandlungen werden, denn Agrarsubventionen stellen einen der wichtigsten Ausgabenposten im EU-Budget dar.
1: Das, was heute präsentiert wurde, entspricht der Haltung der EU-Kommission. Was davon ist politisch durchsetzbar in der EU?
10: Die EU-Kommission, die versteht das als eine Art Synthese bereits laufender Reformdiskussionen. Gemessen an anderen Ideen, die zirkulieren, orientieren sich die Vorschläge wohl am ehesten noch am politisch Machbaren, eben weil sie vor allem für neue Mitglieder Änderungen mit sich bringen. Aber die Diskussion, die wird definitiv nicht einfach. Die Diagnose, dass die EU handlungsfähiger werden muss, etwa durch die Aufgabe eben des Einstimmigkeitsprinzips in weiteren Bereichen, diese Diagnose wird gerne geteilt. Wenn es dann aber um konkrete Maßnahmen geht, bedeutet das halt immer einen Machtverzicht in den Hauptstädten der Mitgliedstaaten. Und da schwindet dann jeweils die Unterstützung schnell. Am Ende braucht es für eine Aufgabe der Einstimmigkeit jeweils eben Einstimmigkeit, und da beißt sich die europäische Katze dann halt oft in den Schwanz.
1: Vielen Dank, das war EU-Korrespondent Matthias Strasser. Die EU diskutiert also intern darüber, wie es möglich wird, neue Länder in die Union zu integrieren, während die Schweiz darüber diskutiert, wie die künftigen Beziehungen mit der EU aussehen sollen. Während 4 Tagen hat der Ständerat letzte Woche das Vertragspaket mit der EU beraten, und es zeigt sich, die Gegnerinnen und Gegner stammen nicht nur aus der SVP, sondern auch aus der Mitte und der FDP. Die beiden bürgerlichen Parteien wirken in der Sache gespalten. Und das bei einem Thema, das auch die Wahlen nächstes Jahr mitprägen dürfte. Wo stehen die Mitte und die FDP beim EU-Dossier? Inlandredaktor Sandro Della Torre.
11: Noch hat sich die Mitte nicht definitiv festgelegt, wie sie zu den neuen Verträgen mit der EU steht. Doch Parteipräsident Philipp Matthias Brägi sagt, wohin die Reise geht.
12: Das Vertragswerk ist höchstens akzeptabel, aber eben auch alternativlos.
11: Der Mitte-Präsident stellt sich also trotz Bedenken hinter die Verträge und erwartet das Gleiche von seiner Partei.
12: Wenn etwas alternativlos ist, dann gibt es kein halbherziges Vertreten, sondern wir werden uns dafür einsetzen. Wir sehen aber auch, dass das EU-Dossier Herausforderungen mit sich bringt, auch Veränderungen mit sich bringt, insbesondere im institutionellen Bereich. Das hat die Diskussion im Ständerat gezeigt. Und das ist auch der Diskurs und die Erklärungen, den wir mit der Bevölkerung führen müssen.
11: Im Ständerat äußerten sich aber auch vehemente Kritikerinnen und Kritiker der Verträge aus der Mitte-Partei. Allen voran Brägis langjähriger Vertrauter Beat Rieder. Der Walliser Ständerat behauptete, für die Verträge mit der EU sei sogar die Bezeichnung Kolonialverträge verharmlosend. Auf die massive Kritik aus den eigenen Reihen reagiert Parteipräsident Philipp Matthias Brägi abwiegelnd. Das sei zum Teil parlamentarische Rhetorik.
12: Die Mitte ist eine Volkspartei, und die erträgt auch, dass die eine oder andere Stimme ins positive Plus oder ins negative Minus ausschert. Am Schluss ist entscheidend, was die grosse Mehrheit der Fraktion und was die Delegierten machen werden. Und da gehe ich davon aus, dass wir unsere Position, so wie wir sie von Beginn an hatten, weiterziehen werden.
11: Der Mitte-Präsident stellt also die parteiinternen Gegnerinnen und Gegner der Verträge ins Abseits. Und was heißt das fürs Wahljahr?
12: Wir haben als Mitte immer gesagt, wir gehen das Thema EU-Paket nicht aus Sicht des Wahljahrs an, sondern was gut ist für die Schweiz.
11: Die Mitte dürfte also im Wahlkampf auf andere Themen setzen, beim Versuch, die FDP zu überholen. Die FDP wiederum ist ebenfalls uneins in Sachen EU-Dossier. Co-Parteipräsident Benjamin Mühlemann lässt die Frage nach dem Kurs der FDP offen.
13: Die FDP hat noch keine Parole gefasst zu diesem Geschäft. Das werden wir wie üblich tun, wenn das Geschäft aus dem Parlament kommt und es Richtung Volksabstimmung geht.
11: Das Paket habe wirtschaftliche Vorteile, der Marktzugang und staatspolitische Nachteile, die dynamische Rechtsübernahme.
13: Je nachdem, was in der Abwägung dann obsiegt, wird man sich positionieren.
11: Noch lässt Mühlemann alles offen. Und das, obwohl sich die FDP-Delegierten vor einem Jahr für die Verträge und gegen eine Abstimmung mit Ständemehr ausgesprochen haben. Doch diese Entscheide versteht Mühlemann nicht als abschließende Urteile.
13: Das war ein erster Positionsbezug zur Hand und der Vernehmlassung. Wir haben uns da in der Antwort an den Bundesrat tatsächlich positiv geäußert und ich gehe davon aus, dass die Delegiertenversammlung dann bei der Parolenfassung in eine ähnliche Richtung gehen wird.
11: Vorerst ringt die FDP also weiter mit sich und dem Thema, auch wenn Co-Präsident Benjamin Mühlemann andeutet, dass seine Partei schlussendlich beim Ja zu den Verträgen bleibt. Anders bei der Frage des Ständemehrs. Mühlemann fordert eine Abstimmung mit Ständemehr und stellt sich damit gegen den letztjährigen Entscheid seiner Delegierten. Er argumentiert technisch. Der Ständerat habe in Zwischenzeit einen neuen Text für eine Verfassungsänderung vorgelegt.
13: In dem Sinn muss man das nochmals neu beurteilen. Das hat der Ständerat jetzt gemacht und ich persönlich wäre auch für diesen Weg, habe auch für diesen Weg gestimmt im Ständerat.
11: Wird das EU-Dossier zum Stolperstein im Wahljahr für die in der Sache gespaltene FDP? Mühlemann behauptet das Gegenteil.
13: Das ist ein Vorteil fürs Wahljahr, weil bei uns wird hart diskutiert, es wird intensiv diskutiert und man schaut die Sache differenziert an. Es wird abgewogen und am Schluss fällt man den Entscheid, den man für richtig findet.
11: Fürs Wahljahr dürften sowohl der FDP als auch der Mitte heftige Diskussionen über das EU-Vertragspaket bevorstehen. Fabio Wasserfallen, Professor für europäische Politik an der Universität Bern, sagt, das Thema werde eher für die FDP zum Problem, denn es gehe um wichtige wirtschaftliche Beziehungen mit Europa.
14: Und da ist es für die Wirtschaftspartei FDP nicht wirklich möglich, in einem Kernthema zerrissen zu bleiben, sondern da ist auch eine klare Haltung wichtig, gerade in einem Wahljahr. Und deswegen ist diese Zerrissenheit eigentlich für die FDP viel problematischer.
11: Für die Mitte, die bei den Wahlen den Platz als drittstärkste Partei anstrebt, lebt es sich bei diesem Thema also etwas leichter.
1: Es sind kleine Messingtafeln, eingelassen ins Trottoir, so groß wie ein Pflasterstein. Darauf eingraviert die Namen von Opfern des Holocaust. Die ersten dieser sogenannten Stolpersteine wurden Anfang der 1990er Jahre als Kunstprojekt in Deutschland gesetzt. Mittlerweile gibt es über 100.000 davon in mehr als 30 Ländern. Es ist das größte dezentrale Mahnmal der Welt. Auch in der Schweiz gibt es seit gut 5 Jahren solche Stolpersteine. Kürzlich wurde im Zugerischen Cham einer gesetzt. Für einen jungen Mann, der in die Fänge der Nationalsozialisten geraten war und im KZ Buchenwald ermordet wurde, weil er schwul war. Wer dieser Mann war und was sein Stolperstein in der Zentralschweiz auslösen soll, Regionalkorrespondent Markus Föhn.
15: Knonauer Straße 14 in Cham. Ein unauffälliges, älteres Haus, dreistöckig, die gelbe Fassade ausgebleicht. Auf dem Trottoir unmittelbar davor steht eine kleine Menschengruppe um einen metallisch glänzenden Pflasterstein, den ein Gemeindearbeiter gerade im Asphalt versenkt hat. Es gibt Ansprachen, etwa vom reformierten Pfarrer.
16: Ja, wir nennen den Namen von Adolf Ferrari und geben ihm einen Ort, den er verloren hatte. Wir erinnern uns an das geschehene Unrecht und bewahren seinen Namen vor dem Vergessen.
15: Adolf Ferrari, so hieß der Mann, der kürzlich in Cham einen sogenannten Stolperstein bekam. Michael van Orsau, Zugehistoriker und Schriftsteller, stieß vor einigen Jahren zufällig im Archiv für Zeitgeschichte der ETH auf Akten über ihn.
17: Adolf Ferrari war ein junger Mann, der 1914 hier in Cham zur Welt gekommen ist, ein ausgezeichneter Schüler war, die Handelsabteilung an der Kantonsschule besuchen konnte. Und dann nahm das Leben von Adolf Ferrari eine Wendung, die er sicher nie geglaubt hätte, dass das möglich wäre.
15: Denn 1933, mitten in der Weltwirtschaftskrise, kann Ferraris italienischer Vater die Miete für die Wohnung an der Knonauer Straße nicht mehr bezahlen. Er unterschlägt Geld, landet im Gefängnis. Ferraris Mutter, eine gebürtige Schweizerin, wird mit den beiden Kindern ins faschistische Italien ausgewiesen. Sie stirbt bald darauf. Der 19-jährige Adolf und seine Schwester sind auf sich alleine gestellt. Über seine Zeit in Italien ist kaum etwas bekannt. Erst 1941 wird er wieder aktenkundig. Der junge Mann lebt und arbeitet mittlerweile in Süddeutschland und gerät dort in eine Razzia der Polizei gegen schwule Männer.
17: Aufgrund seiner Homosexualität wurde er in Deutschland dann inhaftiert, weil Homosexualität als entartetes Verhalten galt unter der nationalsozialistischen Herrschaft. Er kam dann ins KZ Dachau und später ins KZ Buchenwald, wo er dann 1944 verstorben ist.
15: Heute ist der Name jenes Einwohners von Cham, der von den Nazis ermordet wurde, kaum jemanden ein Begriff. Der Stolperstein soll das ändern. Es ist der 60. in der Schweiz. Laufend kommen neue dazu, koordiniert vom Verein Stolpersteine Schweiz. Denn angesichts der europäischen Dimension des Holocaust sei es wichtig, dass die Schweiz keine stolpersteinfreie Insel sei, sagt Jakob Tanner. Der emeritierte Professor für Schweizer Geschichte war in den 1990er Jahren Teil der Bergier-Kommission, die die Schweizer Flüchtlingspolitik während des Zweiten Weltkriegs aufarbeitete und ist heute im Vorstand des Vereins.
18: Wir sind der Meinung, wir sollten individuelle Schicksale erinnern, auch weil man mit ihnen eine Geschichte erzählen kann, die dann die große Weltgeschichte einsichtig macht.
15: Anders als große Mahnmale seien die Stolpersteine zwar eher unscheinbar, sagt Jakob Tanner, aber
18: sie sind eben doch etwas, was sich integriert in die sozialen Lebensräume von Menschen, wo man irgendwann ist und dann schaut man da auf den Boden und es glänzt etwas. Wir glauben, dass das sehr viele Menschen ansprechen kann.
15: Auch die Forschung zeige, dass Stolpersteine durchaus wahrgenommen würden.
18: Man hat ja zuerst gerade von München aus diese Befürchtung, dass Menschen diese Steine mit Füßen treten. Wenn man das mal empirisch untersucht, dann stimmt es eben gerade nicht. Menschen machen eher einen Bogen drumherum. Sie laufen nicht einfach drüber.
15: Und auch wenn nicht messbar sei, was die Steine bei den einzelnen Menschen bewirkten, sie leisteten einen wichtigen Beitrag zur Erinnerungskultur. Wie jener für Adolf Ferrari, der im Konzentrationslager ermordet wurde und vergessen ging und nun ein kleines Denkmal erhalten hat, dort, wo er einst lebte, in Cham, in einem unauffälligen Haus, die gelbe Fassade ausgebleicht.
1: Ein Stolperstein zum Schluss dieses Echo der Zeit. Redaktionsschluss ist heute um 18.42 Uhr. Verantwortlich für die Sendung Zita Affentranger, für die Nachrichten Frank Estermann, am Mikrofon Christina Scheidecker.
19: Die Informationen aus unserer Hintergrundsendung «Echo der Zeit» setzen lassen. Überhaupt den ganzen Tag ein bisschen setzen lassen. Das geht gut mit der SRF Musikwelle. Einen schönen Abend.

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1: Die Nachrichten von SRF um 8 mit Basil Koller. Die Protestwelle an französischen Schulen hat einen neuen Höhepunkt erreicht. Landesweit sind heute Hunderttausende Jugendliche, Lehrkräfte und Eltern auf die Straße gegangen. In Städten wie Paris, Lyon und Straßburg lieferten sich Demonstrierende schwere Auseinandersetzungen mit der Polizei, die Tränengas einsetzte. Die Jugendlichen protestieren gegen Lehrermangel, überfüllte Klassen und baufällige Gebäude. Ob die Regierung auf die Forderungen eingeht, ordnet SRF-Korrespondentin Miriam Mattis in Paris ein.
2: Ja, bisher nur sehr kleine Zugeständnisse, aber was ganz klar ist, dass diese Proteste mittlerweile nicht mehr ignoriert werden können. Nun hat sich auch Emmanuel Macron eingeschaltet. Er wird heute Abend eine Sondersitzung mit Ministern abhalten. Aber Frankreich steht schlecht bei der Kasse, man muss sparen. Man kann also nicht einfach mit Milliarden Euro in die Schule investieren. Und deswegen wird das Ganze sehr schwierig werden, denn wird es reichen, wenn man nur kleine Zugeständnisse macht, um diese verfahrene, blockierte Situation hier wieder zu beruhigen.
1: Sagt SRF-Korrespondentin Miriam Mattis. Seit Beginn der Proteste vor einer Woche wurden landesweit mehr als 5'000 Menschen festgenommen, die meisten von ihnen Minderjährige. Die Behörden ermitteln derweil auch wegen mutmaßlicher Polizeigewalt. Die israelischen Behörden warnen Israeli sowie Jüdinnen und Juden im Ausland vor möglichen Gewalttaten und feindseligen Aktionen anlässlich des morgigen dritten Jahrestages der Hamas-Terrorangriffe. Der Rat an die Bevölkerung lautet, keine Reisen in bestimmte Länder zu machen, etwa Jordanien oder Ägypten. In manchen Ländern solle an belebten Orten kein Hebräisch gesprochen werden. Der Iran und Terrororganisationen wie die Hamas sehen den 7. Oktober als Meilenstein im Kampf gegen Israel. Es sei Vorsicht geboten. Am 7. Oktober 2023 töteten Mitglieder der extremistischen Hamas fast 1200 Menschen. Es handelte sich um das größte Massaker an Jüdinnen und Juden seit dem Holocaust. Es ist ein Rückschlag für den US-Tech-Konzern Google in Finnland. Die dortigen Umweltbehörden haben verlangt, den Bau zweier riesiger Rechenzentren vorläufig zu stoppen. Der US-Konzern soll vorab über 500 Hektar Wald abgeholzt und Erdarbeiten durchgeführt haben, ohne die gesetzliche Umweltverträglichkeitsprüfung abzuwarten. Die Behörde stützt sich unter anderem auf Drohnenaufnahmen und rechnet mit einer monatelangen Verzögerung. Google räumt Versäumnisse ein und kündigte an, mit den Behörden zu kooperieren. Die Projekte sind Teil eines 13 Milliarden Euro Investments in KI-Infrastruktur, Googles bisher größtes Vorhaben in Europa. Zum Schluss der Blick aufs Wetter. Im Norden ist es zunächst freundlich, aus Westen gibt es dann zunehmend Wolken. Im Süden hat es viele Wolken und etwas Regen bei 18 bis 22 Grad. Das waren Nachrichten von Radio SRF, verantwortlich Patrick Seiler.

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bei Maigret ist schon seit 2 Stunden ein Fahrstuhl andauernd blockiert. Inspektor Dupont ist verschwunden, der Fahrstuhl wird grad repariert. 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
1: Die Nachrichten von SRF um 9 mit Basil Koller. Vor der bulgarischen Schwarzmeerküste ist ein Frachtschiff gesunken. Nach einem Angriff mit Drohnen aus der Luft und vom Wasser aus. Die Besatzung wird vermisst. Ein zweites Handelsschiff geriet in Brand. 18 Seeleute konnten gerettet werden. Bulgariens Ministerpräsident Rumen Radev verurteilte den Angriff vor der Küste des NATO-Landes scharf und warnte vor einer Eskalation des Konflikts auf See. Der ukrainische Präsident Volodymyr Zelensky sprach von einem gezielten russischen Angriff, um die Handelsschifffahrt zu blockieren. Zudem warnte der ukrainische Präsident unter Verweis auf Geheimdienstinformationen, Russland bereite derzeit einen massiven Schlag gegen ukrainische Städte vor. Aus Moskau liegt bisher keine Stellungnahme vor. Bereits am Vortag war vor der rumänischen Küste ein Frachter angegriffen worden. Auf der japanischen Insel Okinawa sorgt ein mutmaßliches Tötungsdelikt für Empörung. Ein 20-jähriger US-Soldat soll am Wochenende in einem Hotel eine Japanerin erwürgt und ausgeraubt haben. Der Mann bestreitet die Tat, Überwachungskameras belasten ihn jedoch schwer. Die japanische Regierung sprach von einem abscheulichen Verbrechen und forderte lückenlose Aufklärung. Als Reaktion auf den Vorfall hat das US-Militär für die kommenden beiden Tage sämtliche Einsätze auf Okinawa gestoppt und eine Ausgangssperre für seine Truppen verhängt. Der Fall facht den jahrzehntelangen Widerstand gegen die US-Militärpräsenz auf Okinawa neu an. Die Insel ist die südlichste Präfektur Japans und liegt etwa auf halbem Weg zwischen der japanischen Hauptinsel und Taiwan. Die israelischen Behörden warnen Israelis sowie Jüdinnen und Juden im Ausland vor möglichen Gewalttaten und feindseligen Aktionen anlässlich des morgigen dritten Jahrestags des Hamas-Terrorangriffs. Der Rat an die Bevölkerung lautet, keine Reisen in bestimmte Länder zu machen, etwa Jordanien oder Ägypten. In manchen Ländern solle an belebten Orten kein Hebräisch gesprochen werden. Der Iran und Terrororganisationen wie die Hamas sehen den 7. Oktober als Meilenstein im Kampf gegen Israel. Es sei Vorsicht geboten. Am 7. Oktober 2023 töteten Mitglieder der extremistischen Hamas fast 1200 Menschen. Es handelte sich um das größte Massaker an Jüdinnen und Juden seit dem Holocaust. Das Wetter? Im Norden ist es zunächst freundlich, aus Westen dann zunehmend bewölkt. Im Süden hat es viele Wolken und etwas Regen, bei 18 bis 22 Grad. Das waren Nachrichten von Radio SRF, verantwortlich Patrick Seiler.

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1: Die Nachrichten von SRF um 10 mit Basil Koller. In Frankreich beruft Präsident Macron eine Krisensitzung ein. Die Schulproteste waren heute groß wie nie. Und im Schwarzen Meer kommt es zu mehreren Angriffen auf Frachtschiffe. Die Schifffahrt dort kommt zum Erliegen. Das Wetter im Norden zunächst freundlich, aus Westen zunehmend bewölkt. Im Süden viele Wolken und etwas Regen. Die Protestwelle an französischen Schulen hat einen neuen Höhepunkt erreicht. Landesweit sind heute Hunderttausende Jugendliche, Lehrkräfte und Eltern auf die Straße gegangen. In Städten wie Paris, Lyon und Straßburg lieferten sich Demonstrierende schwere Auseinandersetzungen mit der Polizei, die Tränengas einsetzte. Die Jugendlichen protestieren gegen Lehrermangel, überfüllte Klassen und baufällige Gebäude. Ob die Regierung auf die Forderungen eingeht, ordnet SRF-Korrespondentin Miriam Mattis in Paris ein.
2: Ja, bisher nur sehr kleine Zugeständnisse, aber was ganz klar ist, dass diese Proteste mittlerweile nicht mehr ignoriert werden können. Nun hat sich auch Emmanuel Macron eingeschaltet. Er wird heute Abend eine Sondersitzung mit Ministern abhalten. Aber Frankreich steht schlecht bei der Kasse, man muss sparen. Man kann also nicht einfach mit Milliarden Euro in die Schule investieren. Und deswegen wird das Ganze sehr schwierig werden, denn wird es reichen, wenn man nur kleine Zugeständnisse macht, um diese verfahrene, blockierte Situation hier wieder zu beruhigen.
1: Sagt SRF-Korrespondentin Miriam Mattis. Seit Beginn der Proteste vor einer Woche wurden landesweit mehr als 5'000 Menschen festgenommen, die meisten von ihnen Minderjährige. Die Behörden ermitteln derweil auch wegen mutmaßlicher Polizeigewalt. Im Schwarzen Meer sind erneut Handelsschiffe ins Visier von Drohnenangriffen geraten. Vor der russischen Küste nahe Sotschi steht ein Öltanker nach einem Angriff mit Seedrohnen in Vollbrand. Laut russischen Angaben konnten alle 23 Besatzungsmitglieder gerettet werden. Die Löscharbeiten gestalten sich schwierig. Laut den russischen Behörden kann das Feuer erst bekämpft werden, wenn die Flammen an Intensität verlieren. Das Schiff soll zur russischen Schattenflotte gehören. Bereits am frühen Morgen waren vor der Küste des NATO-Mitglieds Bulgarien zwei Handelsschiffe von Drohnen angegriffen worden. Eines davon sank, die Besatzung wird vermisst. Die Ukraine machte Russland dafür verantwortlich. Die gegenseitigen Drohnenangriffe auf Frachter und Tanker haben den Schiffsverkehr im gesamten Schwarzmeerraum inzwischen weitgehend zum Erliegen gebracht. Die israelischen Behörden warnen Israelis sowie Jüdinnen und Juden im Ausland vor möglichen Gewalttaten und feindseligen Aktionen anlässlich des morgigen dritten Jahrestages des Hamas-Terrorangriffs. Der Rat an die Bevölkerung lautet, keine Reisen in bestimmte Länder zu machen, etwa Jordanien oder Ägypten. In manchen Ländern solle an belebten Orten kein Hebräisch gesprochen werden. Der Iran und Terrororganisationen wie die Hamas sehen den 7. Oktober als Meilenstein im Kampf gegen Israel. Es sei Vorsicht geboten. Am 7. Oktober 2023 töteten Mitglieder der extremistischen Hamas fast 1200 Menschen. Es handelte sich um das größte Massaker an Jüdinnen und Juden seit dem Holocaust. Nun zu weiteren Meldungen des Tages in der Übersicht. Wegen einer hoch ansteckenden Schweineseuche sind in der Schweiz bisher über 10'000 Tiere getötet worden. Betroffen seien 60 Zucht- und Mastbetriebe in 14 Kantonen, teilen die Behörden mit. Bei der Krankheit handelt es sich um eine ansteckende Lungenkrankheit, für Menschen ist sie ungefährlich. In Deutschland stellt die Rechtsaußenpartei AfD zum ersten Mal in einem Bundesland den Parlamentspräsidenten. In Sachsen-Anhalt ist Tobias Rausch zum Präsidenten des Landtags gewählt worden, mit 48 von 82 Stimmen. Rausch erhielt auch Stimmen von Politikerinnen und Politikern aus mindestens zwei weiteren Parteien. Wer für Rausch stimmte, ist nicht bekannt. Die Wahl ist geheim. Der Physik-Nobelpreis geht in diesem Jahr an den Belgier Francis Halsen, der in den USA lebt und forscht. Der 82-Jährige hat das Ice Cube Observatorium mitentwickelt, eine gigantische Forschungsanlage am Südpol. In dieser werden kaum fassbare Teilchen aus dem tiefen All untersucht, sogenannte Neutrinos. Der US-Unterhaltungskonzern Paramount hat die Übernahme des Konkurrenten Warner Bros. Discovery abgeschlossen. Um die Übernahme wurde monatelang gerungen. Mehrere US-Bundesstaaten wehrten sich dagegen. Vor zwei Wochen wurde dann eine Einigung erzielt. Paramount verpflichtet sich unter anderem, mehr Geld in Filmproduktionen in den USA zu investieren und garantiert, dass der Fernsehsender CNN unabhängig bleibt. Die Börsendaten von 22.05 Uhr, geliefert von SIX. Der Swiss Market Index schließt bei 13.789 Punkten plus 0,6%. Der

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1: Die Nachrichten von SRF um 23 Uhr mit Lara Christen. Wegen der massiven Schülerproteste in ganz Frankreich hat Präsident Emmanuel Macron am Abend mit Ministern über die Lage beraten. Details dazu sind noch keine bekannt. Zuvor hatten Hunderttausende Jugendliche, Lehrkräfte und Studierende den Unterricht an knapp einem Viertel aller Gymnasien im Land lahmgelegt. Nach Behördenangaben demonstrierten über 250.000 Menschen. Die Organisatoren sprachen von fast einer halben Million. Die Demonstrierenden fordern mehr Geld für das Bildungswesen. Die Stimmung ist auch wegen des harten Vorgehens der Sicherheitskräfte aufgeheizt. Gegen mehrere Polizisten laufen Ermittlungen wegen unverhältnismäßiger Gewalt. Eine Beruhigung der Lage ist nicht in Sicht. Die Jugendorganisationen riefen bereits für Donnerstag zu weiteren landesweiten Protesten auf. Im Schwarzen Meer sind erneut Handelsschiffe ins Visier von Drohnenangriffen geraten. Vor der russischen Küste nahe Sotschi steht ein Öltanker nach einem Angriff mit Seedrohnen in Vollbrand. Laut russischen Angaben konnten alle 23 Besatzungsmitglieder gerettet werden. Die Löscharbeiten gestalten sich schwierig. Laut den russischen Behörden kann das Feuer erst bekämpft werden, wenn die Flammen an Intensität verlieren. Das Schiff soll zur russischen Schattenflotte gehören. Bereits am frühen Morgen waren vor der Küste des NATO-Mitglieds Bulgarien zwei Handelsschiffe von Drohnen angegriffen worden. Eines davon sank, die Besatzung wird vermisst. Die Ukraine machte Russland dafür verantwortlich. Die gegenseitigen Drohnenangriffe auf Frachter und Tanker haben den Schiffsverkehr im gesamten Schwarzmeerraum inzwischen weitgehend zum Erliegen gebracht. Zum Sport zuerst Fußball. In der Nations League hat die Schweizer Nationalmannschaft auch ihr viertes Spiel gewonnen. Die Schweizer besiegten Nordmazedonien in Luzern mit 3:0. Weil im anderen Gruppenspiel Slowenien gegen Schottland 2:1 gewann, steht der Aufstieg für die Schweizer Nazi in die Liga A noch nicht fest. Und Eishockey: in der Champions Hockey League hat Davos auswärts beim schwedischen Rögle verloren mit 2:3. Genf Servette verliert ebenfalls auswärts in Schweden. Die Genfer unterliegen den Växjö Lakers mit 0:4. Gewonnen hat hingegen Freiburg, zu Hause gegen Nitra aus der Slowakei mit 6:1. Die Börsendaten von SIX, der Swiss Market Index, schließt bei 13.789 Punkten plus 0,6%. Der Dow Jones Index in New York steigt um 0,5%. Der Euro wird zu 93,65 gehandelt, der Dollar zu 83,17. Und das Wetter: im Norden ist es zunächst freundlich, aus Westen dann zunehmend bewölkt. Im Süden hat es viele Wolken und etwas Regen bei 18 bis 22 Grad. Das waren Nachrichten von Radio SRF, verantwortlich Lara Christen.

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0: Die Nachrichten von SRF vom Mitternacht mit Lara Kresten. Es ist der vierte Sieg in Folge für die Schweizer Nazi. Sie gewinnt in der Nations League gegen Nordmazedonien mit 3:0. Und in Frankreich haben Hunderttausende Jugendliche, Studenten und Lehrer demonstriert. Präsident Macron hat wegen der Schülerproteste eine Krisensitzung einberufen. Das Wetter: im Norden ist es zunächst freundlich, aus Westen wird es zunehmend bewölkt bei 22 Grad. Wir beginnen mit Fußball. Die Schweizer Nationalmannschaft hat auch das vierte Spiel in der Nations League gewonnen. Die Nazi schlägt Nordmazedonien mit 3:0. Aus Luzern berichtet Sportredaktor Peter Schnieder.
1: Das 3:0 sieht zwar souverän aus, war es aber nicht. Das lag daran, dass die Wechsel, die Murat Yakin in der Startformation vornahm, sich nicht auszahlten. Die Schweizer waren kein Team mehr, die Abstimmungen fehlten. Vincent Siro und auch Djibril Sow wirkten wie Fremdkörper in dieser Mannschaft. Sie fanden ihre Positionen nicht. Trotzdem gingen die Schweizer mit 1:0 kurz vor der Pause in Führung durch ein Geschenk von Nordmazedonien, das Fabian Rieder ausnützte. In der zweiten Halbzeit brachte dann Johan Mansambi und Ardon Jashari wieder Ordnung in das Schweizer Spiel. Der überragende Mansambi profitierte bei einem Schuss dann auch von einem weiteren nordmazedonischen Fehler zum 2:0. Und auch beim 3:0 von Danendoy profitierten die Schweizer von einer Unaufmerksamkeit von Nordmazedonien. Die Schweiz gewinnt verdient mit 3:0. Aber das Spiel hat auch aufgezeigt, dass die Breite im Kader nicht so groß ist wie gedacht.
0: Wegen der massiven Schülerproteste in ganz Frankreich hat Präsident Emmanuel Macron am Abend mit Ministern über die Lage beraten. Details dazu sind noch keine bekannt. Zuvor hatten Hunderttausende Jugendliche, Lehrkräfte und Studierende den Unterricht an knapp einem Viertel aller Gymnasien im Land lahmgelegt. Nach Behördenangaben demonstrierten über 250.000 Menschen. Die Organisatoren sprachen von fast einer 500.000. Die Demonstrierenden fordern mehr Geld für das Bildungswesen. Die Stimmung ist auch wegen des harten Vorgehens der Sicherheitskräfte aufgeheizt. Gegen mehrere Polizisten laufen Ermittlungen wegen unverhältnismäßiger Gewalt. Die Jugendorganisationen haben für Donnerstag zu weiteren landesweiten Protesten aufgerufen. In die USA. Nach der gescheiterten Hinrichtung im US-Bundesstaat Tennessee ist die betroffene Frau nun wieder bei Bewusstsein. Laut ihren Anwälten ist sie wach und kann sprechen. Sie werde weiterhin intensivmedizinisch versorgt. Ihre Gesundheitsprognose sei noch unklar. Die Frau hatte letzte Woche 2 Giftspritzen überlebt und war anschließend in kritischem Zustand ins Spital gebracht worden. Die heute 50-jährige Frau war vor über 30 Jahren als 18-Jährige wegen Mord zum Tod verurteilt worden. Im Schwarzen Meer sind erneut Handelsschiffe ins Visier von Drohnenangriffen geraten. Vor der russischen Küste nahe Sotschi steht ein Öltanker nach einem Angriff mit Seedrohnen in Vollbrand. Laut russischen Angaben konnten alle 23 Besatzungsmitglieder gerettet werden. Laut den russischen Behörden kann das Feuer erst bekämpft werden, wenn die Flammen an Intensität verlieren. Das Schiff soll zur russischen Schattenflotte gehören. Bereits am frühen Morgen war vor der Küste des NATO-Mitglieds Bulgarien 2 Handelsschiffe von Drohnen angegriffen worden. Die Ukraine machte Russland dafür verantwortlich. Die gegenseitigen Drohnenangriffe auf Frachter und Tanker haben den Schiffsverkehr im gesamten Schwarzmeerraum inzwischen weitgehend zum Erliegen gebracht. Die israelischen Behörden warnen Israeli sowie Jüdinnen und Juden im Ausland vor möglichen Gewalttaten und feindseligen Aktionen anlässlich des heutigen 3. Jahrestags des Hamas-Terrorangriffs. Abgeraten wird von Reisen in bestimmte Länder, wie etwa Jordanien oder Ägypten. In manchen Ländern solle an belebten Orten kein Hebräisch gesprochen werden. Am 7. Oktober 2023 töteten Mitglieder der extremistischen Hamas fast 1200 Menschen. Es handelte sich um das größte Massaker an Jüdinnen und Juden seit dem Holocaust. Es ist ein Rückschlag für den US-Tech-Konzern Google in Finnland. Die dortigen Umweltbehörden haben von Google verlangt, den Bau zweier riesiger Rechenzentren vorläufig zu stoppen. Der US-Konzern soll vorab über 500 Hektar Wald abgeholzt und Erdarbeiten durchgeführt haben, ohne die gesetzliche Umweltverträglichkeitsprüfung abzuwarten. Die Behörde stützt sich unter anderem auf Drohnenaufnahmen und rechnet mit einer monatelangen Verzögerung. Google räumte Versäumnisse ein und kündigte an, mit den Behörden zu kooperieren. Die Projekte sind Teil eines 13 Milliarden Euro Investments in KI-Infrastruktur. Googles bisher größtes Vorhaben in Europa. Nochmals zum Sport mit Eishockey. In der Champions Hockey League hat Davos auswärts beim schwedischen Rögle verloren mit 2:3. Genf Servette verliert ebenfalls auswärts in Schweden. Die Genfer unterliegen den Växjö Lakers mit 0:4. Gewonnen hat hingegen Freiburg zu Hause gegen Jitra aus der Slowakei mit 6:1. Und das Wetter. Heute ist es im Norden zunächst freundlich. Tagsüber ziehen aus Südwesten dichte Wolken auf und bringen dort etwas Regen. Im Süden ist es oft bewölkt und stellenweise nass. Die Temperaturen erreichen im Westen und Süden 18 Grad. Im Osten gibt es 22 und in den Föhngebieten bis 25 Grad. Das waren Nachrichten von Radio SRF. Verantwortlich Lara Christen.
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1: Die Nachrichten von SRF um 1 Uhr mit Lara Christen. Wir beginnen mit Fußball. Die Schweizer Nationalmannschaft hat auch das vierte Spiel in der Nations League gewonnen. Die Nazi schlägt Nordmazedonien mit 3:0. Aus Luzern berichtet Sportredaktor Peter Schnieder.
2: Das 3:0 sieht zwar souverän aus, war es aber nicht. Das lag daran, dass die Wechsel, die Murat Yakin in der Startformation vornahm, sich nicht auszahlten. Die Schweizer waren kein Team mehr, die Abstimmungen fehlten. Vincent Siro und auch Djibril Sow wirkten wie Fremdkörper in dieser Mannschaft. Sie fanden ihre Positionen nicht. Trotzdem gingen die Schweizer mit 1:0 kurz vor der Pause in Führung durch ein Geschenk von Nordmazedonien, das Fabian Rieder ausnützte. In der zweiten Halbzeit brachte dann Johan Mansambi und Ardon Jashari wieder Ordnung in das Schweizer Spiel. Der überragende Mansambi profitierte bei einem Schuss dann auch von einem weiteren nordmazedonischen Fehler zum 2:0. Und auch beim 3:0 von Danendoy profitierten die Schweizer von einer Unaufmerksamkeit von Nordmazedonien. Die Schweiz gewinnt verdient mit 3:0. Aber das Spiel hat auch aufgezeigt, dass die Breite im Kader nicht so groß ist wie gedacht.
1: In die USA. Nach der gescheiterten Hinrichtung im US-Bundesstaat Tennessee ist die betroffene Frau nun wieder bei Bewusstsein. Laut ihren Anwälten ist sie wach und kann sprechen. Sie werde weiterhin intensivmedizinisch versorgt. Ihre Prognose sei noch unklar. Die Frau hatte letzte Woche 2 Giftspritzen überlebt und war anschließend in kritischem Zustand ins Spital gebracht worden. Die heute 50-jährige Frau war vor über 30 Jahren als 18-Jährige wegen Mord zum Tod verurteilt worden. Es ist ein Rückschlag für den US-Tech-Konzern Google in Finnland. Die dortigen Umweltbehörden haben von Google verlangt, den Bau 2 riesiger Rechenzentren vorläufig zu stoppen. Der US-Konzern soll vorab über 500 Hektar Wald abgeholzt und Erdarbeiten durchgeführt haben, ohne die gesetzliche Umweltverträglichkeitsprüfung abzuwarten. Die Behörde stützt sich unter anderem auf Drohnenaufnahmen und rechnet mit einer monatelangen Verzögerung. Google räumte Versäumnisse ein und kündigte an, mit den Behörden zu kooperieren. Die Projekte sind Teil eines 13 Milliarden Euro Investments in KI-Infrastruktur, Googles bisher größtes Vorhaben in Europa. Und nochmals zum Sport mit Eishockey. In der Champions Hockey League hat Davos auswärts beim schwedischen Rögle verloren mit 2:3. Genf Servett verliert ebenfalls auswärts in Schweden. Die Genfer unterliegen den Växjö Lakers mit 0:4. Gewonnen hat hingegen Freiburg, zu Hause gegen Nitra aus der Slowakei mit 6:1. Das Wetter: im Norden ist es zunächst freundlich, aus Westen wird es zunehmend bewölkt bei 18 bis 22 Grad. Im Süden gibt es viele Wolken und etwas Regen. Das waren Nachrichten von Radio SRF. Verantwortlich Lara Christen.

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1: Die Nachrichten von SRF um 2 Uhr mit Lara Christen. Im Kosovo hat das Parlament eine neue Präsidentin gewählt und damit drohende Neuwahlen abgewendet. Premierminister Albin Kurti hatte Justina Chirokapula von der Oppositionspartei PDK als Kandidatin vorgeschlagen. Sie wurde anschließend mit der nötigen Zweidrittelmehrheit zur neuen Präsidentin gewählt. Es war der letztmögliche Termin vor Ablauf der Frist. Hätte sich das Parlament erneut nicht auf einen Präsidenten oder eine Präsidentin einigen können, wäre es aufgelöst worden. Es hätte zum vierten Mal innerhalb von weniger als 2 Jahren Neuwahlen gebraucht. In die USA. Nach der gescheiterten Hinrichtung im US-Bundesstaat Tennessee ist die betroffene Frau nun wieder bei Bewusstsein. Laut ihren Anwälten ist sie wach und kann sprechen. Sie werde weiterhin intensivmedizinisch versorgt. Ihre Gesundheitsprognose sei noch unklar. Die Frau hatte letzte Woche 2 Giftspritzen überlebt und war anschließend in kritischem Zustand ins Spital gebracht worden. Die heute 50-jährige Frau war vor über 30 Jahren als 18-Jährige wegen Mordes zum Tod verurteilt worden. Zum Sport, zuerst Fußball. In der Nations League hat die Schweizer Nationalmannschaft auch ihr 4. Spiel gewonnen. Die Schweizer besiegten Nordmazedonien in Luzern mit 3:0. Weil im anderen Gruppenspiel Slowenien gegen Schottland 2:1 gewann, steht der Aufstieg für die Schweizer Nazi in die Liga A noch nicht fest. Und Eishockey. In der Champions Hockey League hat Davos auswärts beim schwedischen Rögle verloren mit 2:3. Genf Servette verliert ebenfalls auswärts in Schweden. Die Genfer unterliegen den Växjö Lakers mit 0:4. Gewonnen hat hingegen Freiburg, zu Hause gegen Nitra aus der Slowakei mit 6:1. Und das Wetter? Im Norden ist es zunächst freundlich. Aus Westen wird es zunehmend bewölkt bei 18 bis 22 Grad. Im Süden gibt es viele Wolken und lokal auch etwas Regen. Das waren Nachrichten von Radio SRF. Verantwortlich Lara Christen.